0: der Start in die Europa League ging gründlich daneben. Beim Außenseiter OFI Kreta in Griechenland verlor Hoffenheim überraschend, aber verdient mit 0:2.
1: So, für alle, die in dieser Nacht ein bisschen wach bleiben müssen, weil sie, was weiß ich, in der Spätschicht hängen, also der Nachtschicht. Oder gerade im Auto unterwegs sind, noch eine lange Strecke vor sich haben. Hey, wir sind bei euch, jetzt mit Justin Timberlake. Can't Stop the Feeling.
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0: Meredith Brooks und Bitch, schöne Nacht mit uns. 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Und da haben ja The Boss Hoss ihre eigene Radioshow. Am Mittwoch war es schon wieder soweit. Und wenn ihr wollt, gibt es die Show auch übrigens online zum Nachhören auf Radio Mixtape oder in der App. In voller Länge zum Nachhören gibt es das da alles. Und am Samstag auch nochmal. Aber die Highlights, die habe ich jetzt für euch.
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0: das Wetter.
1: Schon ordentlich stark bewölkt in dieser Nacht und das bedeutet auch, dass immer mal wieder ein paar Tropfen fallen können. Das Ganze bei 9 bis 13 Grad in dieser Nacht. Nachher geht es dann hoch auf bis zu 21 Grad im Tagesverlauf und dann geht es aber wolkig weiter. Wir müssen auch da im Tagesverlauf am Freitag, also heute, mit Regenschauern rechnen. Der Samstag wird ein bisschen trockener, aber auch da eher grau. Hier und da vielleicht noch ein bisschen Regen, paar Tropfen bis 23 Grad.
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2: A30 Osnabrück-Bad Oeynhausen. Zwischen Bad Oeynhausen-Ost und Kreuz Bad Oeynhausen. 2 Kilometer Stau. Wir wünschen allen unterwegs gute Fahrt.
1: Das ist so eine Kombination, da muss ich auch ganz ehrlich sagen, die gibt es auch nicht ganz so häufig irgendwie in der Musikwelt. Wir haben uns ja damals schon über Apache 207 und Udo Lindenberg gewundert. Das ist eine Kombination. Jetzt wundern wir uns über die Kombination, über das Duo Gentleman, der zusammen was mit Michael Patrick Kelly macht. Also Reggae mit Singer-Songwriter-Musik. Coole Nummer ist dabei rausgekommen, Wildfire. Hören wir jetzt nach Take That und Patience.

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0: Das ist ein französischer DJ, deswegen heißt er nicht Hugel, so wird er nämlich geschrieben. Er wird Hugel ausgesprochen. Schon klingt's viel cooler. Und der Song klingt ja eh cool. Und damit habt ihr wahrscheinlich gemerkt, wir wollen, dass ihr wach bleibt. Moving to the Sun, ein Song, der euch hilft, wach zu bleiben. Egal, wo ihr gerade seid. Vielleicht ja in der Nachtschicht.
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0: Ich gehe jetzt ins Bett, aber macht euch keine Sorgen. Ich lasse euch Robert Jans da. Der hält euch weiter wach.
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1: Ich bin Diana Kramer. 3 Tage vor der Landtagswahl in Mecklenburg-Vorpommern hat die SPD laut ZDF-Politbarometer dort die AfD überholt. Die Partei von Ministerpräsidentin Manuela Schwesig kommt demnach auf 37%. Die AfD mit Herausforderer Leif-Erik Holm liegt mit 36% nun knapp dahinter. Für die CDU dürfte es noch desaströser ausgehen als in Sachsen-Anhalt. Sie kommt nur noch auf 6%. Das erhöht den Druck auf Bundeskanzler Friedrich Merz weiter. In einer aktuellen YouGov-Umfrage sagten 48%, dass sie damit rechnen, dass Merz noch in diesem Jahr abgelöst wird. Die Bundesanwaltschaft hat in Brandenburg einen mutmaßlichen Islamisten festnehmen lassen. Er soll Anschläge in Deutschland geplant haben. Als erstes Ziel hatte er offenbar eine Kirche in Bremen im Visier.
2: Der 24-jährige Iraker soll sich die Kirche schon ganz genau angeschaut und sich sogar eine Schusswaffe besorgt haben. Laut der Bundesanwaltschaft teilt er die Ideologie der Terrormiliz IS. Für seine Pläne hat er offenbar noch eine weitere Person gewinnen können. Wer das ist, wissen die Ermittler bislang nicht. Er wollte sogar noch weitere Menschen mit ins Boot holen, das klappte aber nicht. Die Beamten haben den Mann nordöstlich von Berlin festgenommen. Er sitzt jetzt in Untersuchungshaft. Gegen ihn wird unter anderem wegen Terrorverdachts ermittelt. Zoe Tassovali, Redaktion.
1: Der ukrainische Präsident Zelensky hat baldige Gespräche mit den USA angekündigt. Dabei werde es vor allem um Aussichten auf eine Friedenslösung gehen, aber auch um neue Hilfen, sagte Zelensky in seiner abendlichen Videobotschaft.
3: Die Sicherheit der Energieversorgung soll ein Thema sein. Die Ukraine steht vor einem schwierigen Winter. Hilfe für die Luftabwehr werde es geben, sagte der Präsident. Wo und mit wem er sich treffen wird, sagte er nicht. Zelensky reist aber kommende Woche zu den Vereinten Nationen nach New York. Ein Treffen mit Trump scheint nicht ausgeschlossen. Allerdings ist der US-Präsident wankelmütig. Er hängt eher an seiner Freundschaft zu Kreml-Chef Putin. Der jüngste Besuch von Trumps Unterhändlern in Moskau und Kiew hat nicht viel gebracht. Aus Kiew, Friedemann Kohler.
1: Zum Fußball. Die TSG Hoffenheim hat in der Europa League einen überraschenden Fehlstart hingelegt. Im Auswärtsspiel bei Außenseiter OFI Kreta verlor Hoffenheim in Heraklion mit 0:2.
4: Das Wetter.
5: Jetzt in der Nacht sind doch noch viele Wolken unterwegs. Darum kann hier und da auch mal ein bisschen Regen mit dabei sein. Temperaturen haben sich eingependelt zwischen 13 und 9 Grad. Schauen wir auf morgen, auf den Freitag. Da geht es eigentlich ganz freundlich weiter. Ein paar Wolken haben wir, aber die sind die meiste Zeit harmlos. Ganz selten kann es mal einen Schauer geben. Bis 21 Grad sind in der Spitze drin.
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6: Hier die aktuelle Verkehrslage. A30 Osnabrück Bad Oeynhausen zwischen Bad Oeynhausen Ost und Kreuz Bad Oeynhausen. 2 Kilometer Stau. Weiterhin auf der A43 Recklinghausen Wuppertal zwischen Kreuz Recklinghausen und Recklinghausen-Hochlamark. 1 Kilometer stockender Verkehr und zusätzlich auf der A44 Kassel-Dortmund zwischen Kreuz-Wünnenberg-Haaren und Büren. 2 Kilometer zähfließender Verkehr, 15 Minuten längere Fahrzeit. Wir wünschen allen unterwegs gute Fahrt.
5: 3 Uhr ist durch. Hallo zusammen, Robert Jantz ist hier und ab jetzt übernehme ich mal hier wieder das Ruder und dann würde ich sagen, machen wir uns jetzt hier nochmal eine schicke Nacht gemeinsam und vor allem haben wir auch schon den Freitagmorgen im Blick, weil wenn wir auf die Uhr gucken, wie gesagt, ne, kurz nach 3, ganz so lang dauert das ja nicht mehr, bis wir schon die ersten wieder aus dem Bettchen springen. Also starten wir rein mit Musik, los geht's mit Leonie, spiele ich euch mit Don't Worry.
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0: 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Mit Musik von Tiffany Harris geht's hier durch die Nacht und wir erfüllen die ganz großen Wünsche ab nächster Woche, aber auch die ganz kleinen. Einfach die, die euch glücklich machen.
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0: das Wetter.
1: Jetzt gerade in der Nacht kann hier und da noch mal ein bisschen Regen runterkommen. Tiefstwerte haben wir zwischen 13 und 9 Grad. Am Freitag selbst ist es dann eigentlich recht freundlich. Ein paar Wolken sind mit am Start. Schauer sind die Ausnahme und Höchstwerte haben wir bis 21 Grad.
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2: A43 Recklinghausen-Wuppertal zwischen Kreuz Recklinghausen und Recklinghausen-Hochlamark. 1 Kilometer Stau. Wir wünschen allen unterwegs gute Fahrt.
1: Und komm, verlieren wir keine Zeit. Robert Jans ist hier, wir machen direkt weiter mit Musik. Als nächstes spiele ich euch von Crazy Town Butterfly. Schön, dass ihr am Start seid.

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0: Ich sag mal so, der WM-Sommer, ne, das war ja, also nicht wettertechnisch, sondern fußballtechnisch ein Sommer zum Vergessen. Aber dieser Song, der bleibt natürlich. Die Die von Shakira und Burna Boy war ja der offizielle WM-Song. Und jetzt geht's weiter mit was ganz Neuem.
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1: Ich bin Diana Kramer. Bundeskanzler Friedrich Merz und US-Präsident Donald Trump haben in einem Telefonat über den Krieg in der Ukraine und die Lage in Nahost gesprochen. Darüber hinaus ging es auch um die Anschläge vom 11. September, die sich in der vergangenen Woche zum 25. Mal gejährt hatten. Der Bundeskanzler habe die besondere Verbundenheit zwischen Deutschen und Amerikanern betont, teilte sein Sprecher mit. Wenige Stunden zuvor hatte Merz in Berlin bei einem Wahlkampfauftritt für die Berliner CDU noch von einer fundamentalen Veränderung in den Beziehungen zu den USA gesprochen.
2: Diese Zeit dieser unbedingten transatlantischen Freundschaft ist wahrscheinlich für längere Zeit vorbei. Wir sehen auf der anderen Seite des Atlantiks eine Veränderung der politischen Haltung, eine Veränderung auch der Einschätzung des transatlantischen Bündnisses, die wir so möglicherweise nicht für möglich gehalten hätten.
1: Hierzulande gerät der Bundeskanzler derweil weiter massiv unter Druck. Vor der Landtagswahl in Mecklenburg-Vorpommern an diesem Sonntag ist die CDU laut dem neuen ZDF-Politbarometer auf 6% abgerutscht und droht aus dem Landtag zu fliegen. Die SPD von Ministerpräsidentin Manuela Schwesig hingegen konnte weiter zulegen und hat laut der Umfrage die AfD überholt. Die Sozialdemokraten kommen auf 37%. Die AfD, die zuvor lange vorne lag, liegt nun bei 36%. In Russland hat die Parlamentswahl begonnen. Mehr als 110 Millionen Menschen im flächenmäßig größten Land der Erde sind bis Sonntag aufgerufen, ihre Stimme abzugeben. Überraschungen werden nicht erwartet. Jede Parlamentswahl in den vergangenen gut 20 Jahren wurde von der Regierungspartei Geeintes Russland gewonnen, die Präsident Putin unterstützt.
3: Für die Menschen hier in Russland ist es die erste Parlamentswahl seit Beginn des Angriffskrieges gegen die Ukraine. Tatsächlich ist die Stimmung im fünften Kriegsjahr aber gedrückt, weil viele unzufrieden sind. Benzin etwa ist knapp, Lebensmittel und Dienstleistungen werden immer teurer. Präsident Putin rief hier in Moskau zur Geschlossenheit auf und er setzt darauf, dass es bei der Abstimmung trotz aller Probleme eine klare Bestätigung für seinen Kriegskurs gibt. Aus Moskau, Ulf Mauder.
1: Zum Fußball. Fehlstart für die TSG Hoffenheim in der Europa League. Im Auswärtsspiel bei Außenseiter OFI Kreta verlor Hoffenheim mit 0:2.
4: Das Wetter. Der Freitag wird heute ganz freundlich, nur ganz vereinzelt kann es mal einen Schauer geben. Die meiste Zeit ist es trocken. Höchstwerte so zwischen 18 und 21 Grad. Schauen wir schon mal auf den Samstag. Da sind auch einige Wolken unterwegs. Da kann auch ein bisschen Regen runterkommen im Laufe des Tages. So bis 23 Grad sind aber drin.
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5: Hier die aktuelle Verkehrslage. A30 Osnabrück Bad Oeynhausen zwischen Bad Oeynhausen Ost und Kreuz Bad Oeynhausen 2 Kilometer Stau. Im weiteren Verlauf zwischen Rheine und Rheine Nord 1 Kilometer stockender Verkehr und zusätzlich auf der A43 Recklinghausen Wuppertal zwischen Kreuz Recklinghausen und Recklinghausen Hochlamark 1 Kilometer zähfließender Verkehr. Wir wünschen allen unterwegs gute Fahrt.
4: Kurz nach 4, Robert Janzes hier. Ich wünsche euch einen schönen guten Morgen. Klopft euch mal auf die Schulter, dass ihr jetzt schon wach seid zu dieser furchtbaren Uhrzeit. Aber wir machen das Beste draus, ne? Und wenn ihr in der Nachtschicht steckt, dann ja, ist der Feierabend wirklich ganz nah. Jetzt starten wir rein mit 3 Hits am Stück. Den Anfang macht Nico Santos mit Why Don't You Stay?
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Das ist der ganz frühe Freitagmorgen und das war Musik von Deepish Mode. Enjoy the silence. Die Comedy Camp Tour im Herbst, die geht bald los. Mit am Start sind wieder die größten Comedians der Szene, wie zum Beispiel unser Atze, ne? Also Atze Schröder, dann Kaya Jana, Toni Bauer, Mia Bös und natürlich auch Bastian Bielendorfer. Und was ich auch richtig stark finde, einfach auch die besten Newcomer haben wir wieder. Wie zum Beispiel Hannes Höfer. Und der Hannes, den kennt ihr ja schon aus unserem Format Daily Hannes, bei uns aus dem Programm, ne? Und der hat ja lange im Baumarkt gearbeitet. An der Info zum Beispiel. Oder auch

0: an der SB-Kasse.
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3: Letztens stand ich an der SB-Kasse. Ich stand an der SB-Kasse, ne? Wie unwichtig musst du sein? Als Kassierer an einer Kasse, wo die Leute ja selbst. Klar, wir sollen aufpassen, dass die Leute nicht klauen. Und wir alle wissen, alle klauen. Ich sehe das ja. Mir ist es nur scheißegal. Also, ja, oder? Wirklich. Wer bin ich denn? Der scheiß Sheriff von Nottingham? Nein, ich bin Robin Hood. Da habe ich mehr erwartet. Moment. Ich bin Robin Hood.
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0: das Wetter.
1: Ein freundlicher Freitag steht uns da eigentlich bevor. Ganz vereinzelt kann es mal ein paar Schauer geben, aber die meiste Zeit ist Regen eigentlich kein Thema. Höchstwerte liegen zwischen 18 und 21 Grad später. Am Wochenende insgesamt dann viele Wolken und am Tagesverlauf am Samstag ist ein bisschen Regen möglich, aber nichts Dramatisches. 18 bis 23 Grad.
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2: A30, Osnabrück, Bad Oeynhausen. Zwischen Bad Oeynhausen Ost und Kreuz Bad Oeynhausen 2 Kilometer Stau. Und A43, Recklinghausen, Wuppertal. Zwischen Kreuz Recklinghausen und Recklinghausen Hochlamark. 1 Kilometer stockender Verkehr. Wir wünschen allen unterwegs gute Fahrt.
1: Robert Jantz ist hier. Hallo zusammen, einen schönen guten Morgen an diesem noch ganz, ganz frühen Freitag. Ich hoffe mal, wenn ihr jetzt schon wach seid und habt, dann trifft den Grund. Vielleicht geht's ja irgendwie doch nochmal in den Kurzurlaub oder so. Ja, vielleicht müsst ihr auch einfach nur ganz früh zur Arbeit. Naja, egal, ich will hier keine schlechte Stimmung machen, um Gottes Willen. Also, wir machen direkt weiter mit Musik. Als nächstes kommt die jetzt von Eminem, Lose Yourself.

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0: Heaven is a place on earth, habe ich gespielt. Ja, ob das jetzt um diese Uhrzeit so himmlisch ist, ich weiß es nicht, aber ich wünsche euch auf jeden Fall einen guten Start in diesen Freitag. Das Wochenende ist in Sicht. Und auch wenn es jetzt noch echt früh ist, ich weiß das, habe ich mal so einen, so einen kleinen Test mit euch vor. Denkt jetzt bitte nicht an die Farbe Orange. Gut, hat geklappt, ne? Jetzt haben alle eine orangefarbene Fläche vorm inneren Auge. Aber die Frage ist jetzt, welchen Farbton seht ihr da gerade genau? Ist es eher so ein helles Sonnenaufgangsorange, was wir heute wahrscheinlich nicht sehen werden, weil so viele Wolken am Himmel sind? Oder ist es eher so ein kräftiges Holland-Orange, so ein Oranje? Hauptsache, es ist kein Obi-Orange, denn der Baumarkt, der ist bei seinem Farbton ja sehr pingelig. Ne? Obi wollte, dass niemand anderes mit ihrem Orange werben darf. Aber die anderen orangenen Baumärkte, die haben dagegen geklagt, die fanden das nicht so cool, also Hornbach und Globus. Und der Bundesgerichtshof, der hat jetzt gesagt, der hat jetzt entschieden, ne, also Obi kriegt jetzt hier kein Monopol auf Orange. Gute Entscheidung, oder? Ich stelle euch mal vor, wenn es im Streit nicht nur um Baumärkte gegangen wäre.
1: Die Kürbisbauern in Deutschland atmen auf. Auch sie hatten das Urteil mit Spannung erwartet. Und Kürbisse dürfen orange bleiben. Komplizierte Neuzüchtungen in Radieschenrot und Mangold Metallic sind damit vom Tisch.
2: Schmeckt's denn wenigstens?
1: Auch die Kollegen vom ZDF freuen sich. Die drei großen Buchstaben dürfen weiterhin in Orange leuchten. Und auch sonst bleibt im Zweiten alles beim Alten.
3: Um die deutsche Stahlindustrie ist es derzeit nicht gut bestellt. Kanzler Merkel sieht die Branche hier konkret gefährdet.
1: Politisch brisant war die Frage, wer darf orange sein, vor allem in den Beziehungen zwischen Deutschland und den USA. Aufgrund seiner persönlichen Vorliebe für orangene Selbstbräunungscremes erwog Präsident Trump bereits militärische Schritte gegen Obi.
4: Thank you.
1: Und auch in unserem Nachbarland atmet man auf. Die Niederlande sahen sich schon gezwungen, ihre Nationalfarbe Oranje in Gouda-Gelb umwandeln zu müssen. Im Gegenzug hätte man uns die Durchfahrt zur Nordseeküste gesperrt. Aber alles bleibt beim Alten. Holland behält Oranje und wir unsere freie Fahrt.
5: Ach schön, sowas haben wir in Holland nicht.
1: Ich weiß, Hashtag Tempolimit.
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0: Und weiter geht's.

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1: Ich bin Diana Kramer. Historisch schlechte Umfragewerte für die CDU und der schlechteste jemals gemessene Zustimmungswert für einen amtierenden Bundeskanzler. Friedrich Merz bangt um seine politische Zukunft. Das bestätigt auch eine aktuelle YouGov-Umfrage. Darin rechnet fast die Hälfte der Befragten damit, dass der Kanzler noch in diesem Jahr abgelöst wird. Bei der anstehenden Landtagswahl in Mecklenburg-Vorpommern droht die CDU, ihr historisch schlechtestes Wahlergebnis einzufahren. Sie liegt dort laut ZDF-Politbarometer nur noch bei 6% und droht sogar aus dem Landtag zu fliegen. Bei der Abgeordnetenhauswahl in Berlin könnte die CDU Platz 1 an die Linke verlieren.
2: Je nach Ausgang der Wahlen könnte für Kanzler Merz nach nichtmals anderthalb Jahren im Amt Schluss sein. Spätestens seit dem Wahldebakel vor 2 Wochen in Sachsen-Anhalt steht Merz heftig unter Druck. Am Sonntag werden sich möglicherweise viele in der CDU fragen, stützen oder stürzen. Aus Berlin, David Riemer.
1: Angesichts weiter steigender Spritpreise drückt Finanzminister Lars Klingbeil bei den angekündigten Entlastungen aufs Tempo. Er fordert eine schnelle Entscheidung, nicht nur für Autofahrer.
3: Die Entlastung ist jetzt das Richtige, damit die Bürgerinnen und Bürger das spüren. Aber wir müssen auch thematisieren, dass gerade Mineralölkonzerne die aktuelle Krise nutzen, um sich die Tasche voll zu machen. Deswegen werbe ich weiter für die Übergewinnsteuer. Es ist richtig, dass in Zeiten, wo wir eine Krise haben, wo die Menschen das konkret an den Zapfsäulen spüren, dass wir auch deutlich sagen, die sich die Taschen voll machen, die abzocken, die müssen ihren Teil dazu beitragen, dass die Entlastung der Bürgerinnen und Bürger gewährleistet ist.
1: Bundesfinanzminister Klingbeil. Die USA planen nach Angaben von Präsident Donald Trump einen Militärstützpunkt in Polen. Die Gespräche dafür seien in einem fortgeschrittenen Stadium, schrieb Trump auf seiner Plattform Truth Social und kündigte an, dass schon in Kürze ein Standort bekannt gegeben werden könnte. Polen liegt an der Ostflanke der NATO und hatte sich zuletzt verstärkt um eine größere US-Truppenpräsenz bemüht. Damit zum Fußball und da gab es einen herben Rückschlag für die TSG Hoffenheim. Der Start in die Europa League ging nämlich gründlich daneben. Beim Außenseiter OFI Kreta in Griechenland verlor Hoffenheim überraschend, aber verdient mit 0:2.
4: Robert Jans ist hier. Einen schönen guten Morgen wünsche ich euch. Dann starten wir jetzt alle mal ganz entspannt rein in diesen Freitag. Auf geht's!
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4: Und zum Start habe ich hier für euch Sophie and the Giants, spiele ich euch mit Paradise. Schön, dass ihr schon am Start seid.

0: Ja, das sag mal einer, ich könnte kein Klavier spielen, das habe ich auch noch extra eingeübt. Im Crashkurs. Im Crashkurs heute Morgen. So.
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0: Ja, guten Morgen an diesem Freitag.
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0: Und an meiner Seite um diese Uhrzeit schon jetzt und die ganze Woche ja auch. Laura Potting, hallo, guten Morgen.
3: Guten Morgen. Man sagt ja sonst, der Zahn der Zeit nagt an einem. Bei mir ist es mehr so das Gebiss der Woche.
0: Keine Ahnung, was du mir damit sagen auch möchtest. Nicht. Aber wir sprechen darüber, was heute wichtig wird im Programm. Und das ist was?
3: Ja, bei uns heißt es heute ein letztes Mal.
4: Zauberstab bereithalten und eins, zwei, drei.
3: Genau, wir können nochmal alle zählen hintereinander.

0: Mal gucken, ob wir das können. Die Magic Week geht in die letzte Runde heute. Nur noch heute habt ihr die Chance, ein besonderes Event bei den Ehrlich Brothers zu gewinnen. Tickets für eine ganz exklusive Zaubershow der Ehrlich Brothers sozusagen in ihrem Wohnzimmer im House of Magic in Oberhausen. Und einen Tag vorher, das gibt's nämlich noch obendrauf, könnt ihr euch die neue große Show der Ehrlich Brothers in der Rudolf-Weber-Arena anschauen. Das Ganze am 12. und 13. November. Bewerben geht online bei uns, aber nur noch heute. Und dann klingt ihr vielleicht so.
1: Geil. Wow, ich weiß gar nicht, was ich sagen soll, wirklich.
2: Dankeschön, wir freuen uns.
0: Ja, wir freuen uns mit euch mit. Also bewerbt euch online noch schnell.
3: Ja, und dann müssen wir jetzt hier auch noch mal ein bisschen aufräumen. Es sieht hier wieder aus, Laura. Dein ganzer Kram liegt
0: hier
3: rum. Wir müssen Platz schaffen, es wird voll.
0: Ja, DJ Alle Farben kommt vorbei. Und die Herrschaften von Fast Boy, die geben sich heute auch noch die Ehre. Ja. Also, volles Haus heute. Alles dazu hört ihr dann bei uns im Programm.
3: Wunderbar, haben wir noch irgendwas vergessen?
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0: Besser kann man das einfach auch nicht ausdrücken.
3: Freitag.

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0: NSYNC habe ich euch gespielt mit I Want You Back am ganz frühen Freitagmorgen. Ich wünsche euch einen echt guten Start und jetzt überlegt mal kurz, vielleicht habt ihr ja auch so eine Oma, die einfach immer so schlagfertig und witzig ist, ne? Egal was ihr der gerade sagt oder welche Situation, die haut einen raus. Oder ihr habt so einen Freund, der einfach handwerklich alles kann. Keine Ahnung, ihr müsst irgendwas in der Bude machen, ihr wisst ganz genau, die oder den kann ich anrufen. Wird geregelt. Carsten Griese von der Evangelischen Kirche, der hat fürs Augenblick mal gefragt, wer unsere Vorbilder sind und hat dabei herausgefunden, ja, also die meisten Menschen finden ihre Vorbilder in der Familie.
1: Augenblick mal.
2: Hast du eigentlich ein Vorbild? Das habe ich mich gefragt und eine kleine Umfrage bei 20 jüngeren Leuten gestartet. Sie sind zwischen 20 und 30 Jahren alt. Eine angehende Sozialarbeiterin sagt, meine Oma ist mein Vorbild, denn sie ist schlagfertig, witzig und hat immer Verständnis für andere. Ich kann mich gut mit ihr unterhalten. Ein Student meint, mein Opa und mein Freund Bernhard. Bernhard ist Elektriker und was er macht, das könnte ich nicht. Das bewundere ich. Eine Diakonin erzählt, viele verschiedene Menschen waren meine Vorbilder. Besonders nennen möchte ich meinen Jugendpastor, ohne ihn hätte ich nicht meinen Beruf gewählt. Außerdem war meine alleinerziehende Mutter mein Vorbild. Sie hatte feste Standpunkte und auch wenn wir was anderes gemacht haben, als sie wollte, war sie für mich und meinen Bruder immer unser sicherer Hafen. Ein Ergebnis meiner kleinen Umfrage ist, die jungen Leute nennen oft die Großeltern oder die Mutter als Vorbild. Bekannte Personen wie Sportler, Musiker oder Jesus Christus werden auch genannt, aber selten. Ganz oft sind für Jüngere die eigenen Familienmitglieder Vorbilder. In der Familie, im direkten sozialen Umfeld erfahren sie, was andere für sie tun. Vor allem die Großeltern und Eltern waren für sie da, haben Krisen gemeinsam durchgestanden und Erfahrungen weitergegeben. Das ist bei mir nicht anders. Mein Patenonkel bleibt für mich ein Vorbild. Er konnte zuhören, wenn ich ihn brauchte, und er gründete einen Verein, der Jugendlichen half, die drogenabhängig geworden waren. Das alles tat er, weil er ein Vorbild hatte, das ihm wichtig war. Jesus Christus ist mein Vorbild, sagte er mir. Was würdest du antworten auf die Frage, hast du eigentlich ein Vorbild? Carsten Griese von der Evangelischen Kirche für Augenblick mal.
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1: Schönen Freitagmorgen mit uns.
2: In dieser Woche hat sich die Bielefelder Polizei bei Verkehrskontrollen mal die rausgesucht, die am wenigsten geschützt unterwegs sind, nämlich ohne Knautschzone, ohne Helm, die Fußgänger. Tim, es gab Kontrollen zum Schutz von Fußgängern und dabei kam jetzt am Mittwoch auch ein bisschen was zusammen.
3: Ja, über 150 Verwarngelder, 29 Ordnungswidrigkeiten und eine Strafanzeige. An mehreren Stellen wurde da in unserer Stadt kontrolliert. Autos, Radfahrer, E-Scooter. Letztes Jahr ist ein Fußgänger in Bielefeld getötet worden. 157 wurden verletzt. Diese Zahlen sollen runter. Vor den beiden Wahlen am Sonntag ringt die CDU mit historisch schlechten Umfragewerten und der Kanzler mit genauso schlechten Zustimmungswerten. In einer neuen YouGov-Umfrage rechnen 48% damit, dass Friedrich Merz noch in diesem Jahr als Kanzler abgelöst wird. Diana Kramer berichtet.
4: Spätestens seit dem Wahldebakel in Sachsen-Anhalt wird darüber spekuliert, ob sich Friedrich Merz im Amt halten kann und wie lange. In dieser Woche hatte der Kanzler zwar Rückendeckung von den 8 CDU-Ministerpräsidenten bekommen, das könnte sich aber auch ändern, wenn die CDU bei den Landtagswahlen an diesem Sonntag weiter abschmiert. In Mecklenburg-Vorpommern liegt sie laut aktuellem ZDF-Politbarometer bei nur noch 6% und droht sogar aus dem Landtag zu fliegen. Und in Berlin könnte die CDU den Posten des regierenden Bürgermeisters verlieren, wenn die Linke gewinnt. Dann müsste Friedrich Merz seinen Satz »Aufgeben ist keine Option« wohl überdenken.
3: Das Umweltbundesamt fordert bei den Rekordspritpreisen einen schnelleren Umstieg auf Elektromobilität. Kurzfristige Maßnahmen wie ein Tankrabatt oder Steuerbefreiungen greifen zu kurz und sind teuer, sagte Präsident Dirk Messner. Nach dem Gießkannenprinzip werden auch Haushalte gefördert, die sich das Autofahren trotz hoher Spritkosten leisten können. Messner ist für gezielte Entlastungen. Je schneller der Umstieg auf E-Mobilität gelinge, umso besser. Heute beginnt die Parlamentswahl in Russland. Der Wahlsieger steht im Grunde schon vorher fest. Die Regierungspartei Geeintes Russland, die Wladimir Putin unterstützt, liegt seit gut 20 Jahren immer vorne. Aus Moskau, Ulf Mauder.
5: Für die Menschen hier in Russland ist es die erste Parlamentswahl seit Beginn des Angriffskrieges gegen die Ukraine. Tatsächlich ist die Stimmung im 5. Kriegsjahr aber gedrückt, weil viele unzufrieden sind. Benzin etwa ist knapp, Lebensmittel und Dienstleistungen werden immer teurer. Tatsächlich gab es für die Kreml-Partei Geeintes Russland nie eine Duma-Wahl unter schwierigeren Bedingungen. Präsident Putin rief hier in Moskau zur Geschlossenheit auf und er setzt darauf, dass es bei der Abstimmung trotz aller Probleme eine klare Bestätigung für seinen Kriegskurs gibt.
3: Zum 5. Mal findet heute die Bielefelder Nacht der Berufe statt. In der Innenstadt öffnen 30 Unternehmen und Einrichtungen ihre Türen, zeigen Arbeitsabläufe, bieten Mitmachaktionen und stehen für alle Berufsfragen zur Verfügung. Eingeladen sind vor allem Jugendliche, die sich beruflich schon mal orientieren wollen. Weitere Infos findet ihr auf der Seite der Jugendberufsagentur Bielefeld.
1: Wir schauen aufs Radio Bielefeld Wetter.
2: Es wird heute ein ganz schöner Tag. 7 Stunden ist die Sonne am Start. Ja, auch ein paar Wolken. Wir hoffen mal, dass die nichts tun. Ein bisschen Wind weht uns um die Nase bei bis zu 18 Grad. Morgen am Samstag dann mehr Wolken. 19 Grad bekommen wir in der Spitze. Samstagnacht, ja, da fängt es dann an zu regnen. Und der Regen, der zieht sich dann auch bis in den Sonntag rein. Und Sonntagnachmittag, da sieht es dann freundlicher aus. 18 Grad dann.
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1: Um 6:03 schauen wir schnell und aktuell, was auf den Straßen los ist.
2: So schnell gucken wir das gerade nicht, weil hier mein
1: Verkehrsrechner ist abgeschmiert.
2: Nee, warte. Jetzt haben wir 2 Klicks.
1: Aktuell sind wir trotzdem. Nur nicht ganz so schnell.
2: Das stimmt. Aber jetzt bin ich am Start. Ist auch gar nicht so viel. Wir haben nur noch die Blitzmaschine an der Westerenger Straße. Stadt einwärts. 30 da erlaubt in Jöllenbeck. Ansonsten, ja, laden die wahrscheinlich gerade auf, werden im Laufe des Tages aufgestellt. Ihr sagt Bescheid, wenn ihr was seht. Ne? Auch Staus, Störungen nehmen wir entgegen unter der kostenlosen Radio Bielefeld Verkehrshotline 08.800.300.
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1: Immer diese Technik. Ne? Ja. Die will auch ins Wochenende. Wir auch. Aber vorher könnt ihr heute noch mal Tickets abstauben für die Ehrlich Brothers. Heute gibt es noch die Chance dazu. Unser Thema gleich hier bei Radio Bielefeld.

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0: 20 nach 6. 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
1: Haben wir im Moment nur den Blitzer. In Jöllenbeck an der Westerenger Straße. Stadteinwärts in der 30er-Zone. Sagt gern Bescheid, wenn ihr was seht unterwegs. Bielefeld, 6 mal die 5 ist unsere WhatsApp-Nummer.

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10: Schönen Freitagmorgen mit uns.
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10: Und noch sind ja Semesterferien an der Uni oder auch der HSBI. Da werden Laptop und Tablet weniger oft angeworfen, zumindest für Studienzwecke. Ein Lernportal hat jetzt wieder untersucht, wo die fleißigsten Studis in Deutschland zu Hause sind. Und immerhin, die Uni Bielefeld liegt da im oberen Mittelfeld.
11: Ja, Top 10, da können wir nicht meckern. Genau Platz 9 von 37. In Bielefeld studieren demnach auch viele Nachteulen, die zu später Stunde sehr fleißig sind. Das hat die Plattform Jurafuchs ermittelt und digitale Lerneinheiten dafür abgeklopft. Spitzenreiter in dem Ranking ist die Uni Trier. Da ist man am fleißigsten. Schlusslicht Würzburg. Im Oktober ist dann wieder Semesterstart. Vor den Wahlen jetzt in Mecklenburg-Vorpommern und Berlin haben die Parteien heute ihre Abschlussveranstaltungen. Im Nordosten wird es ein Kopf-an-Kopf-Rennen zwischen AfD und SPD geben, in Berlin zwischen Linke und CDU. 48% glauben in einer YouGov-Umfrage, dass Friedrich Merz noch in diesem Jahr als Kanzler aufhören wird. Russland wählt von heute bis Sonntag ein neues Parlament. Kreml-Chef Wladimir Putin hat seine Landsleute aufgefordert, mit ihrer Stimme einen Beitrag zum Sieg des Landes zu leisten. Die Wahl gilt als Legitimation für eine Fortsetzung des Ukraine-Kriegs mit dem wahrscheinlichen Wahlgewinner geeintes Russland. US-Präsident Donald Trump hat im Iran-Krieg eine große Entscheidung angekündigt, wieder ohne dabei konkreter zu werden. Außerdem kündigte er an, einen US-Heeresstützpunkt in Polen errichten zu wollen. Die Gespräche seien fortgeschritten. Aus Deutschland will Trump 5.000 Soldaten abziehen. Die Bielefelder Nacht der Berufe lädt heute Abend insbesondere junge Leute wieder zum Entdecken und Reinschnuppern ein. Von 17 bis 21 Uhr öffnen rund 30 Unternehmen und Einrichtungen in der Innenstadt ihre Türen. Es gibt etliche Mitmachaktionen wie Aluminiumautos steuern, Versicherungsfälle, Knetseife herstellen oder Virtual Reality Projekte, um erste Einblicke in Berufsfelder zu gewinnen.
10: Wir schauen aufs Radio Bielefeld Wetter.
8: Ein Mix aus Sonne und Wolken kriegen wir da heute. Ganz schön sind die Aussichten. Ein bisschen Wind dazu, 18 Grad in der Spitze, können wir nicht meckern. Morgen sind es 19 Grad, 1 Grad mehr, vielleicht auch die ein oder andere Wolke mehr. Da zieht es ein bisschen zu, es bleibt windig, in der Nacht kommt Regen dazu. Der zieht sich über den Sonntag hinweg. Da ja, sind erst die Aussichten auf die zweite Tageshälfte besser, auch dann 18 Grad.
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8: An der Westeränger Straße in Jöllenbeck wird weiterhin stadteinwärts geblitzt. Sonst habe ich nichts. Wie sieht's bei euch aus? Sagt da uns Bescheid, ne? Wenn es was zu melden gibt, über 08000 800 300.
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10: Moin moin zusammen. Kennt ihr das auch? Ihr guckt auf den Kontostand und dann aufs Datum und denkt euch, noch so viel Monat für so wenig Geld, wie kann das sein? Ja gut, dass ihr uns habt, ne? Wir bezahlen heute wieder eure Einkäufe. Mehr dazu gleich hier bei Radio Bielefeld.

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0: Schönen Freitag mit uns. Es ist gleich 20 vor 7. Ich bin Sebastian Wiese.
2: Und ich bin Franziska Schütz. Ja, ab 12 sind der Kollege Timo Teichler und du, Sebastian, im gesamten Shoppingcenter unterwegs. Heißt, es könnte wirklich überall passieren. Ne? Ihr könntet plötzlich an der Kasse auftauchen. Vielleicht springt ihr auch aus der Umkleidekabine oder ihr macht kleine Spielchen.
0: Genau, das finde ich ja immer super. Ne? Sowas wie, ihr habt 90 Sekunden Zeit, euch ein komplettes Outfit zusammenzustellen. Wer näher an 200 Euro liegt, der gewinnt und darf dann alles behalten. So zum Beispiel. Ansonsten sind wir überall, du hast es schon gesagt, und bezahlen auch wirklich alles. Ne? Vom Haarschnitt über Spielzeug bis hin zu Klamotten. Vielleicht braucht ihr ja gerade eine neue Jacke für den Herbst und... Tja, auch der Preis, der spielt keine Rolle, so wie bei diesem jungen Mann hier beim letzten Mal.
3: Meine Frau ist schwanger und so langsam werden die Finger ein bisschen dick und sie kann den Ehering nicht mehr tragen. Darum wollte ich eine Kette, wo sie den dran macht.
4: Das ist eine Goldkette.
5: In 375er Gelbgold, eine Singapur-Kette.
0: Und was haben wir jetzt? Was steht da auf dem Tacho?
5: 269.
0: Würden wir gerne bezahlen, dann komplett.
3: Boah, Leute, ihr seid ja überragend, Alter. Vielen, vielen Dank. Ich kann es gar nicht glauben, wie krass. Ich bin ein bisschen überwältigt, würde ich sagen. Das ist krass.
2: Ja, krass. Eine Kette für 269 Euro. Ich glaube, ich muss heute nach Feierabend auch mal im Loom vorbeischauen. Ab 12 seid ihr da auf jeden Fall unterwegs. Und mit etwas Glück bezahlen Sebastian und Timo heute auch euren Einkauf.
1: 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Asse!

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1: Da haben wir eine Blitzmaschine noch am Start. Die steht weiterhin in Jöllenbeck an der Westerenger Straße stadteinwärts. 30 da erlaubt. Falls ihr was habt, sagt uns gern Bescheid. Zum Beispiel über WhatsApp Bielefeld 6 mal die 5.

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1: Schönen Freitagmorgen mit uns.
2: Also wir drei sind mit unserer Berufswahl ja sehr glücklich und zufrieden.
1: Ja.
2: Also meistens zumindest. Wer sich da neu orientieren will, beziehungsweise erstmal was ausprobieren und reinschnuppern möchte, der sollte heute Abend in der Stadt unterwegs sein. Da ist nämlich die Bielefelder Nacht der Berufe, auch mit vielen Mitmachaktionen, Tim.
3: Ja, klingt wieder ganz spannend. Zum 5. Mal ja bereits, was da angeboten wird. Echte Versicherungsfälle werden vorgestellt. Knetseife kann hergestellt werden oder auch ein LKW per Virtual Reality gelenkt werden. Vieles mehr auch noch. 30 Unternehmen und Einrichtungen in der Innenstadt machen mit. Ihr könnt auch dabei sein. Von 17 bis 21 Uhr. Mehr Infos gibt's auch vorab über die Seite der Jugendberufsagentur Bielefeld. Nach der Wahl in Sachsen-Anhalt ist jetzt vor den Wahlen in Mecklenburg-Vorpommern und Berlin. Im Nordosten droht der CDU ihr historisch schlechtestes Wahlergebnis. AfD und SPD ringen da um Platz 1. In der Hauptstadt könnte die Linke stärkste Kraft werden. Die Wahlinfos vorab von David Riemer.
4: Je nach Ausgang der Wahlen könnte für Kanzler Merz nach nichtmals anderthalb Jahren im Amt Schluss sein. Spätestens seit dem Wahldebakel vor 2 Wochen in Sachsen-Anhalt steht Merz heftig unter Druck. Hinzu kommen katastrophale Umfragewerte für ihn als Regierungschef. Am Sonntag werden sich möglicherweise viele in der CDU fragen, stützen oder stürzen. Und die AfD könnte nach Sachsen-Anhalt auch in Meckpomm und in Berlin stärkste Kraft werden. Eine Zusammenarbeit mit ihr lehnen die anderen Parteien allerdings ab.
3: In Russland hat die erste Parlamentswahl seit Beginn des Ukraine-Kriegs begonnen. Aufgerufen sind bis Sonntag mehr als 110 Millionen Russinnen und Russen zur neuen Duma. Eine Opposition ist nicht zugelassen. Kreml-Chef Putin forderte die Wähler auf, mit ihrer Stimmabgabe einen Beitrag zum Sieg des Landes in dem Krieg zu leisten. Der ukrainische Präsident Selenskyj hat baldige Gespräche mit den USA über neue Waffen und eine Friedenslösung angekündigt. Die USA planen einen neuen Militärstützpunkt für ihr Heer in Polen. Die Gespräche seien schon fortgeschritten, schrieb Trump auf Social Media. In Kürze könnte der Standort schon bekannt gegeben werden. Tina Eck aus den USA.
5: Um US-Truppenstützpunkte in Deutschland und Polen gab es jüngst so einiges Hickhack. So hatte Trump im Frühjahr angekündigt, 5000 Soldaten aus Deutschland abzuziehen. Dann hieß es, auch die geplante Entsendung von 4000 Soldaten nach Polen werde gestoppt. Dann wollte Trump auf einmal wieder 5000 Soldaten nach Polen verlegen. Es ging hin und her. Polen bemüht sich um eine größere Truppenpräsenz der USA. Und Trump kann gut mit dem polnischen Präsidenten Nawrocki. Nun kokettiert er mit einem US-Truppenstützpunkt an der Ostflanke der NATO.
3: Die Studierenden an der Bielefelder Uni sind regelrechte Nachteulen, wenn es in die heißen Prüfungsphasen geht. Das hat die Plattform Jurafuchs ermittelt und dafür Millionen digitale Lerneinheiten ausgewertet. An keiner anderen Uni lernen die Studis so oft nachts wie bei uns. In einem Fleiß-Ranking insgesamt landet Bielefeld auf Platz 9 von 37. Spitzenreiter ist Trier, Schlusslicht die Uni Würzburg.
6: Ein Fleiß-Ranking.
2: Habt ihr nachts gelernt? Ich denke da die ganze Zeit drüber nach. Ich glaube, ich habe in meinem Leben noch nie nachts gelernt.
6: Naja, kam immer drauf an, ne? Wenn man irgendwie was abgeben musste und dann dachte man sich so, oh, das ist ja morgen oder übermorgen.
2: Ja, okay.
6: Da musste man auch mal etwas länger bzw. etwas früher aufstehen.
2: Kam bei mir nie vor.
6: Nein, natürlich nicht. Bei Tim und mir ganz bestimmt auch nicht. Wir schauen aufs Radio Bielefeld-Wetter.
2: Da liegt ein ganz schöner Tag heute vor uns. Viel Sonne bekommen wir da ab. Ab und zu schieben sich ein paar Wolken davor, aber insgesamt ein freundlicher Freitag mit 18 Grad in der Spitze. Morgen und am Sonntag dann mehr Wolken, da hat es die Sonne ein bisschen schwerer. Samstagnacht Regen auf Sonntag. Die erste Tageshälfte am Sonntag dann auch ein bisschen nass und usselig. Zum Nachmittag hin wird es aber schön. Wir bleiben bei Höchstwerten um die 18, 19 Grad.
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6: 7:04, schwerfen wir nochmal einen schnellen und aktuellen Blick auf die Straßen.
2: Da haben wir eine Blitzmaschine in Jöllenbeck, Westerenger Straße, Stadt einwärts. 30 da erlaubt, sonst habe ich nichts. Wenn ihr unterwegs was seht, freuen wir uns, wenn er uns Bescheid gibt, weil wir sagen es dann an alle weiter. 08000 800 300 ist die kostenlose Radio Bielefeld Verkehrshotline.
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6: Der deutsche Tennis-Superstar Alexander Zverev ist in Halle angekommen. Er spielt ja am Wochenende beim Davis Cup mit. Dementsprechend wird er wohl nicht in der Schüko Arena vorbeikommen, ne? Zum Heimspiel von Arminia. Er hat ja da selber was zu tun. Aber durchaus möglich, dass sich Zverev in einem DSC-Trikot einspielt. Ja, warum? Und wie ihr noch beim Spiel gegen Heidenheim am Sonntag dabei sein könnt in der Schüko Arena, hört ihr gleich hier bei Radio Bielefeld.

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0: So, jetzt am Wochenende wird's richtig sportlich. Arminia Bielefeld empfängt am Sonntag Heidenheim in der Schüko Arena. Und in Halle schlagen die besten deutschen Tennisspieler auf.
1: Beim Davis Cup in der Heristo Arena spielt Deutschland morgen und übermorgen gegen Kroatien. Ihr habt's bei uns gehört, auch Alexander Zverev, der frisch gebackene US Open-Sieger, wird dabei sein.
0: Ja, unter der Woche gab's ein Aufeinandertreffen der beiden Sportarten. Die Tennisprofis Kevin Krawitz und Jannik Hanfmann haben das Trainingszentrum an der Friedrich-Hagemann-Straße besucht.
1: Beide sind ja schon seit vielen Jahren bei den Terra Bortmann Open dabei. Mit Arminia hatten sie bisher noch nie was zu tun.
2: Ja, als Sportler, glaube ich, freut man sich natürlich irgendwie Einblicke zu einem anderen Verein, zu anderen Sportlern zu bekommen, sich da gegenseitig auszutauschen.
0: Und über was tauscht man sich dann so aus?
3: Wir reden dann über ein paar technische Sachen tatsächlich auch so. Bälle sind ja auch immer so ein Thema. Wir haben jetzt zum Beispiel gefragt, DFB-Pokal ist ein anderer Ball als Bundesliga.
0: Klärt Jannik Hanfmann auf. Natürlich kamen auch beim Besuch an der Hagemannstraße die Bälle ins Spiel. Marius Wörl, Felix Hackmann und Tim Handwerker traten gegen die Tennisprofis im Lattenschießen an. Mit dem Fußball lief so semi-gut.
3: Ja, Lattenschießen haben wir nicht viel Content produziert. Kevin hat einmal getroffen, glaube ich. Die Jungs hatten natürlich auch keine Stollenschuhe an. Ne? Die haben die Freizeitschuhe an. Das ist schwieriger.
0: Dann wurde gegen Tennisschläger und Ball getauscht. Marius Wörl rettete die Arminia-Ehre.
2: Ja, war ein Glückstreffer. Wusste ich selber nicht, wie ich den getroffen habe. Aber technisch, glaube ich, war es jetzt auch nicht ganz gut, was ich da gerade gemacht habe. Aber der ist auf jeden Fall in die Latte gegangen, war sehr gut.
0: Der 22-Jährige ist bekennender Tennis-Fan.
2: Ja, ich habe US Open eigentlich alles verfolgt. Ich gucke auch generell das ganze Jahr eigentlich viel Tennis. Beide Spieler sind mir bekannt. Hat mich gefreut, dass sie beide jetzt gekommen sind. Ist für uns auf jeden Fall eine Ehre, sie kennenzulernen.
0: Das mit dem Vorher-Kennen sah andersrum nicht ganz so aus, verrät Kevin Krawitz.
2: Wir müssen fairerweise zugeben, ja, wir haben unterwegs mal gegoogelt, mit wem wir uns jetzt treffen so und was für Positionen die spielen und so weiter. Also so drin bin ich dann tatsächlich nicht gewesen.
0: Das wird sich jetzt geändert haben, zumal es noch ein Geschenk für die Tennisprofis gab. Arminia-Trikots mit den Namen drauf. Könnte man am Wochenende beim Davis Cup doch gut zum Aufwärmen anziehen. Wäre Kevin Krawitz nicht eigentlich Bayern-Fan?
2: Schwierig. Eieiei. Weiß ich, muss ich was überlegen. Aber wenn du die Garantie gibst, dass man einen gewinnt, dann ziehe ich es natürlich sehr, sehr gerne an.
1: Ja gut, die Garantie, die können wir nicht geben. Aber wir können euch garantiert zu Gewinnern machen. Wir haben wieder Tickets für das Heimspiel von Arminia für euch. Ja, wie ihr die bekommt, sagen wir euch gleich. 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

0: da. Radio Bielefeld läuft am Freitag um 17 nach 7 mit Sebastian Wiese
1: und Franziska Schütz.
0: Und wir haben Tickets für euch fürs Heimspiel von Arminia Bielefeld gegen Heidenheim jetzt Sonntag in der Schüko Arena.
1: Wir haben ja eben gehört, dass es ein Aufeinandertreffen der Tennis- und Fußballprofis gab unter der Woche. Und ihr könnt heute die Karten für Arminia gewinnen, indem ihr uns einen Ballwechsel im Tennis vormacht. Also egal, ob die Geräusche oder ob ihr ihn kommentiert, vielleicht seid ihr ja auch ganz kreativ und macht den Ulrich Zwetz im Tennis. Wie sich das wohl anhören würde. Also wir sind gespannt. Lasst euch einfach was einfallen und schickt uns eine Sprachnachricht bei WhatsApp an Bielefeld 6x5. Melden wir uns bis 10 Uhr bei euch zurück. Dann seid ihr am Sonntag live in der Schüko Arena dabei. Anstoß ist um 13.30 Uhr.
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1: Genauso entspannt ist es gerade auf den Straßen. Ich habe keine größeren Staus oder Störungen. Ihr kommt gut durch diesen Freitagmorgen mit uns. Es ist auch nur eine Blitzmaschine aktiv. Die steht in Jöllenbeck an der Westerenger Straße, stadteinwärts, 30 da erlaubt. Ach, dann lassen wir es doch einfach mal ruhig angehen. Jetzt mit den Ambassadors im besten Mix.

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2: Und bei Open-Air-Konzerten, da macht uns in Bielefeld ja keiner was vor. Ne? Tolle Veranstaltungen waren das diesen Sommer wieder mit Nina Schuber, Fury in the Slaughterhouse und Montez im Ravensberger Park, im Bürgerpark, also Oetker Park. Habt ihr bei uns gehört, gibt es nächsten Sommer auch was? Und zwar eine Neuauflage von Philharmonie.
6: Mit den Philharmonikern, ja. Und mit Clüso vom 16. bis 18. Juli. Die Philharmoniker einmal mit 90er-Hits Freitagabend und mit klassischen Klängen am Sonntag. Der Samstagabend gehört dann Clüso und seinen Hits, also ein weiteres Open-Air-Highlight nächstes Jahr in Bielefeld. In einer Wahlumfrage für Mecklenburg-Vorpommern hat die SPD die AfD jetzt erstmals wieder überholt. Am Sonntag wird ein Kopf-an-Kopf-Rennen erwartet. In Berlin kämpfen die CDU und die Linke um Platz 1. Je nach Wahlausgang könnte es auch im Bund weiteren Gegenwind für Kanzler Friedrich Merz geben. Angesichts der Rekordspritpreise spricht sich das Umweltbundesamt für einen schnelleren Umstieg auf E-Mobilität aus. Maßnahmen wie ein Tankrabatt oder Steuerbefreiungen greifen zu kurz und sind teuer, sagte Präsident Dirk Messner. Zudem würden auch Haushalte gefördert, die sich den hohen Sprit leisten können. Unter Ausschluss einer Opposition ist in Russland die erste Duma-Wahl seit Kriegsbeginn angelaufen. Mehr als 110 Millionen Menschen können bis Sonntag ihre Stimme bei der Parlamentswahl abgeben. Präsident Wladimir Putin hat die Wähler ermutigt, damit ihren Beitrag zu einem Kriegstriumph zu leisten. Die Bielefelder Polizei hat diese Woche gezielt Verkehrskontrollen zum Schutz von Fußgängern durchgeführt. Am Mittwoch wurden an mehreren Standorten Autofahrer, Radfahrer und E-Scooter gestoppt. Es wurden über 150 Verwarngelder ausgesprochen. In Bielefeld sind die Unfallzahlen mit Fußgängern letztes Jahr laut Polizei hoch geblieben. Eine Person wurde getötet, knapp 160 weitere verletzt.
2: Wir schauen aufs Radio Bielefeld-Wetter.
20: Und da ist heute auf jeden Fall wieder mehr Sonne dabei. 7 Sonnenstunden sind uns vorhergesagt. Ein paar Wolken hier und da, die sollten aber uns nichts tun und harmlos sein. 18 Grad heute dazu in der Spitze. Morgen dann ein bisschen grauer, mehr Wolken, auch mehr Wind. 19 Grad, Regen gibt es wohl in der Nacht von Samstag auf Sonntag. Und am Sonntag müssen wir zumindest in der ersten Tageshälfte auch immer wieder mit Schauern rechnen. Zum Nachmittag hin, da kommt dann die Sonne wieder.
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20: Da ist es relativ ruhig in der Stadt, was den morgendlichen Berufsverkehr angeht. Nur die Jöllenbecker Straße, da sind es gerade 10 Minuten plus statt einwärts, aber das habt ihr eh eingeplant, ne? Wenn es da für euch morgens lang geht. Eine Blitzmaschine ist aktiv an der Westerhänger Straße in Jöllenbeck, blitzt statt einwärts. Wenn es noch was gibt, erreicht ihr uns kostenlos unter 08800 300.
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2: Moin moin zusammen. Und wir möchten an dieser Stelle ganz herzlich gratulieren und grüßen die Mädchenfußballmannschaft vom Helmholtz-Gymnasium. Ja, die U13, die hat den DFB-Schulcup in Frankfurt gewonnen, haben sich gegen 16 Bundesliga der anderen Schulen in Deutschland durchgesetzt. Was für eine tolle Leistung. Dementsprechend wurden sie gestern am Bielefelder Hauptbahnhof empfangen und gefeiert, als sie wieder in die Heimat zurückgekommen sind. Yeah!
22: Wir sind richtig stolz auf die, weil eine, die da mitgespielt hat, ist auch meine beste Freundin. Und ich freue mich sehr für sie, dass sie Deutscher Meister geworden sind.
2: Ja, wirklich ganz, ganz tolle Leistung. Und noch mehr Grüße gibt's gleich hier bei uns.

0: 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Es gibt eine neue Meldung.
1: Ihr habt einen Unfall gemeldet über die Radio Bielefeld App und zwar auf der Brüggemannstraße, kurz vor der Beckhausstraße. Da kommt es aktuell zu Behinderungen und auch Stau. Unfall auf der Brüggemannstraße, kurz vor der Beckhausstraße.

0: 20 vor 8, Radio Bielefeld läuft. Schön Freitag mit uns. Ja, und die ganze Woche über spielen wir ja hier schon eure Grüße, weil so viele von euch mitgemacht haben beim Wackelpeter im Ravensberger Park am letzten Feriensonntag.
1: Darf ich auch noch?
2: Na klar.
1: Ja, dann grüße ich an dieser Stelle mal ganz lieb meine Mama und meinen Papa.
0: Oh, grüße ich auch. Also sowohl deine Mama, dein Papa, als auch meine Mama und mein Papa. So, was habt ihr noch im Angebot?
3: Hallo, ich bin Mila und ich grüße meine Klassenlehrerin, dass sie die ganze Zeit für uns da war, als wir in der Schule sind.
4: Ich heiße Marie und ich grüße Isabella.
5: Hallo, ich bin Luca und ich grüße meinen Elias.
6: Hallo, ich heiße Paulina und ich grüße Luisa.
7: Jona und grüße Opa Reinhard und Tante Lara.
8: Hallo, ich bin Ava und du bist meine beste Freundin Lina.
9: Ich wollte
10: Ich bin Ben.
11: Hallo, ich bin Finn.
12: Ich bin Maya.
13: Und ich grüße Oma Karin und Opa Johannes.
14: Ich grüße Oma Pitt und Opa Olaf.
15: Ich grüße immer Lola.
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1: Es hat einen Unfall gegeben auf der Brüggemannstraße, kurz vor der Beckhausstraße. Da kommt es zu Behinderungen und Stau. Steffi hat einen neuen Blitzer gemeldet über WhatsApp Bielefeld 6x5. Engersche Straße, Höhe Kita, wird jetzt geblitzt. Und an der Westerenger Straße stadteinwärts weiterhin allen unterwegs. Eine gute Fahrt mit Radio Bielefeld am Freitagmorgen.

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6: Und weiter geht's.

0: Unsere Nachrichten nach nur einem Spot.
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5: In Sachen Kommunikation, da kann man unserem neuen Nationaltrainer, dem Bundeskloppo, ja echt nicht viel vorwerfen. Gestern seine Kaderpräsentation für die Nations League-Spiele, ja mit im Grunde zwei Kadern und einem neuen Wir-Gefühl, das er schaffen will. Und die Reaktionen darauf, die waren fast alle positiv, Tim.
6: Ja, war schon beeindruckend. Sogar Chefexperte Lothar Matthäus, Rekordnationalspieler, hat gesagt, super, so kann sich Klopp von allen ein Bild persönlich machen. Größte Überraschung war wohl Mika Bauer, der Ex Paderborner, jetzt Celtic Glasgow. Ab heute müssen sich alle Nominierten wieder beweisen. Beim nächsten Bundesligaspieltag unter anderem. Heute eröffnen den die Bayern vor dem Wiesnstart in München ab morgen gegen Union Berlin. Vor den beiden Wahlen am Sonntag ringt die CDU mit historisch schlechten Umfragewerten und der Kanzler mit genauso schlechten Zustimmungswerten. In einer neuen YouGov-Umfrage rechnen 48% damit, dass Friedrich Merz noch in diesem Jahr als Kanzler abgelöst wird. Diana Kramer berichtet.
7: Spätestens seit dem Wahldebakel in Sachsen-Anhalt wird darüber spekuliert, ob sich Friedrich Merz im Amt halten kann und wie lange. In dieser Woche hatte der Kanzler zwar Rückendeckung von den 8 CDU-Ministerpräsidenten bekommen, das könnte sich aber auch ändern, wenn die CDU bei den Landtagswahlen an diesem Sonntag weiter abschmiert. In Mecklenburg-Vorpommern liegt sie laut aktuellem ZDF-Politbarometer bei nur noch 6% und droht sogar aus dem Landtag zu fliegen. Und in Berlin könnte die CDU den Posten des regierenden Bürgermeisters verlieren, wenn die Linke gewinnt. Dann müsste Friedrich Merz seinen Satz »Aufgeben ist keine Option« wohl überdenken.
6: Das Umweltbundesamt fordert bei den Rekordspritpreisen einen schnelleren Umstieg auf Elektromobilität. Kurzfristige Maßnahmen wie ein Tankrabatt oder Steuerbefreiungen greifen zu kurz und sind teuer, sagte Präsident Dirk Messner. Nach dem Gießkannenprinzip werden auch Haushalte gefördert, die sich das Autofahren trotz hoher Spritkosten leisten können. Messner ist für gezielte Entlastungen. Je schneller der Umstieg auf E-Mobilität gelinge, desto besser. Verteidigungsminister Boris Pistorius besucht heute den US-Flugzeugbauer Lockheed Martin in Texas. Dabei wird auch der erste Tarnkappenjet F-35 übergeben. Die Tornado-Flotte der Deutschen wird abgelöst. Aus den USA, Tina Eck.
8: Der Tarnkappenjet F-35 gilt als das modernste Kampfflugzeug der Welt und Deutschland kauft knapp 3 Dutzend dieser Maschinen. Sie sollen nach den Worten von Verteidigungsminister Pistorius die Luftverteidigung der Zukunft bilden, kombiniert mit unbemannten Systemen. Aufgrund von Form- und Außenbeschichtung sind diese Jets für gegnerischen Radar schwer zu finden. Piloten und Techniker werden bereits in den USA ausgebildet und bis Jahresende sollen die ersten 6 Maschinen ausgeliefert werden. Standort wird der Flieger Horst Büchel in der Eifel.
6: Die Unfallzahlen mit Fußgängern sind vergangenes Jahr in Bielefeld gleichbleibend hoch geblieben. Eine Person kam ums Leben, knapp 160 wurden verletzt. Die Polizei hat jetzt am Mittwoch Verkehrskontrollen zum Schutz der Fußgänger durchgeführt. An mehreren Standorten wurden Autos, Radfahrer und E-Scooter gestoppt. Es gab über 150 Verwarngelder, 29 Ordnungswidrigkeiten und eine Strafanzeige.
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5: Ja,
4: ist grau, ne?
5: Ja, ist ziemlich grau. Ziemlich grau hier über der Altstadt. Das soll im Laufe des Tages aber noch auflockern und wohl auch die Sonne rauskommen. Erstmal gibt es auch keinen Regen bei bis zu 18 Grad heute. Morgen hat es die Sonne deutlich schwerer. Da bleibt es wohl bei einer dichten Wolkendecke. Vielleicht gegen Nachmittag mal ein paar Sonnenstrahlen. 19 Grad. Dann in der Spitze in der Nacht, da gibt es dann Regen, zieht sich bis in den Sonntag rein. Da ist die erste Tageshälfte eher grau und verregnet. Windig dazu gegen Nachmittag. Da soll die Sonne aber noch mal rauskommen. Stand jetzt 18 Grad dann am Sonntag.
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4: 8:04, schauen wir noch mal schnell und aktuell, was auf den Straßen los ist.
5: Jens hat ein Update gegeben über WhatsApp. Bielefeld 6x5 vom Unfall auf der Brüggemannstraße. Gute Nachrichten insofern, dass die Unfallstelle geräumt ist. Es schaut sich in Anführungszeichen nur noch der übliche morgendliche Berufsverkehr Richtung Beckhausstraße. Engersche Straße wird geblitzt, ein Caddyhöhe Kita, Fahrt Richtung Schildische und an der Westerenger Straße weiterhin die Blitzmaschine in Jöllenbeck, Fahrt Richtung Stadt einwärts. Kommt gut und sicher an euer Ziel.
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0: Heute ist das Motto nochmal bei uns. It's a kind of magic. Radio Bielefeld läuft am Freitag um 12 nach 8 mit Sebastian Wiese
1: und Franziska Schütz.
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1: Sarah hat einen neuen Blitzer gemeldet. Obere Hillegosser Straße, Fahrtrichtung Hillegossen-Kreisel. Danke fürs Melden. Ich sag euch noch, dass an der Engerschen Straße auch ein Blitzer steht. Fahrtrichtung Schildische Höhe Kita und an der Westerenger Straße in Jöllenbeck, Fahrtrichtung Stadt.

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15: Schönen Freitagmorgen mit uns.
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15: Ja, und in dieser Woche hatte sich die Bielefelder Polizei bei Verkehrskontrollen mal die rausgesucht, die am wenigsten geschützt unterwegs sind. Nämlich die ohne Knautschzone oder auch ohne Helm. Also die Fußgänger gab Kontrollen zum Schutz von Fußgängern. Und dabei kam am Mittwoch tatsächlich auch einiges zusammen.
8: Ja, über 150 Verwarngelder wurden ausgesprochen, 29 Ordnungswidrigkeiten und eine Strafanzeige. An mehreren Stellen wurde in der Stadt kontrolliert, teilte die Polizei mit, Autos, Radfahrer, E-Scooterfahrer. Letztes Jahr, das sind die Unfallzahlen aktuell, ist ein Fußgänger in Bielefeld getötet worden, 157 wurden verletzt, das ist gleichbleibend hoch geblieben. Die Unfallzahlen sollen runtergehen. Die deutsche Industrie hat jetzt ihre Wachstumsprognose für das laufende Jahr angehoben. Der BDI rechnet damit, dass das Bruttoinlandsprodukt um 1% wächst. Bisher war man von 0,6% ausgegangen. Die Wachstumsaussichten hellen sich auf, sagte dazu Hauptgeschäftsführerin Tanja Gönner. US-Präsident Donald Trump hat im festgefahrenen Iran-Krieg eine große Entscheidung angekündigt, wieder ohne dabei konkreter zu werden. Außerdem kündigte er an, einen US-Heeresstützpunkt in Polen errichten zu wollen. Die Gespräche seien fortgeschritten. Aus Deutschland will Trump 5000 Soldaten abziehen. Eine Bande von falschen Polizisten soll Senioren in Deutschland um mehr als eine 500.000 Euro insgesamt betrogen haben. Die Staatsanwaltschaft Schweinfurt hat jetzt Anklage gegen 4 Personen aus Bielefeld erhoben. Die 20- bis 26-Jährigen wurden im Herbst festgenommen. Bei einem wurde auch eine Anhaltekelle der Polizei, ein Blaulicht und eine LED-Tafel mit Stopp, bitte folgen sichergestellt. In einem bundesweiten neuen Lernranking haben die Studierenden der Bielefelder Uni recht positiv abgeschnitten. Sie kamen auf Platz 9 von 37. Das hat die Plattform Jurafuchs ermittelt. Am fleißigsten wird an der Uni Trier studiert. Die Bielefelder Studis setzen sich gerne auch nachts an ihre Laptops.
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12: Das soll tatsächlich auflockern demnächst. Also heute früh haben wir noch eine dichte Wolkendecke, aber dann kämpft die Sonne und boxt sich da durch. Dann sollen wir insgesamt auf 6 Sonnenstunden heute kommen. 18 Grad dazu in der Spitze und Regen ist erstmal nicht in Sicht. Der soll sich dann von Samstag auf Sonntagnacht auf den Weg machen zu uns. Bis dahin dann morgen auch erstmal dichte Wolken, weniger Sonne, Wind dazu und wie gesagt dann Regen, auch Regen dann weiterhin am Sonntag erstmal, aber später dann auch freundlicher. Also alles mit dabei, ein bunter herbstlicher Mix.
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15: Um kurz nach 9:30 schauen wir nochmal schnell, was auf den Straßen los ist. 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
12: Ich habe keine Staus, keine Störungen. Das ist doch gut. 3 Blitzer habe ich im Angebot. Westerenger Straße in Jöllenbeck weiter in die Maschine statt einwärts. Dann an der Engerschen Straße Fahrtrichtung Schildische Höhe Kita und obere Hillegosser Straße Fahrtrichtung Kreisel. Auch da steht ein Caddy. Wenn es was noch anzumerken gibt oder ihr was von unterwegs seht, dann klingelt doch gern durch unter 08800 300.
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15: Kennt ihr das auch? Ihr guckt auf den Kontostand, dann aufs Datum und ihr denkt euch, noch so viel Monat für so wenig Geld, wie kann das denn sein? Ja gut, dass ihr uns habt, ne? Wir bezahlen heute wieder eure Einkäufe. Unser Thema gleich hier bei Radio Bielefeld.

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0: Schönen Freitag mit uns. Ist 20 vor 9 durch. Ich bin Sebastian Wiese.
2: Und ich bin Franziska Schütz. Ja, ab 12 Uhr sind der Kollege Timo Teichler und du, Sebastian, im gesamten Shoppingcenter unterwegs. Heißt, es könnte überall passieren. Ne? Ihr könntet plötzlich an der Kasse stehen. Vielleicht springt ihr auch aus der Umkleidekabine. Oder ihr macht auch gerne kleine Spielchen.
0: Genau, das finde ich immer super. Ne? Sowas wie, ihr habt 90 Sekunden Zeit, euch ein komplettes Outfit zusammen zu shoppen. Wer näher an 200 Euro liegt, der gewinnt und darf alles behalten. Zum Beispiel. Ne? Ansonsten sind wir überall, du hast es schon gesagt, und bezahlen wirklich alles vom Haarschnitt über Spielzeug bis hin zu Klamotten. Vielleicht braucht ihr ja gerade eine neue Jacke für den Herbst. Ne? Und auch der Preis spielt keine Rolle, so wie bei diesem jungen Mann hier beim letzten Mal.
3: Meine Frau ist schwanger und so langsam werden die Finger ein bisschen dick und sie kann den Ehering nicht mehr tragen. Darum wollte ich eine Kette, wo sie den dran.
4: Das ist eine Goldkette.
5: In 375er Gelbgold, eine Singapur-Kette.
0: Und was haben wir jetzt? Was steht da auf dem Tacho?
5: 269.
0: Würden wir gerne bezahlen, dann komplett.
3: Boah, Leute, ihr seid ja überragend, Alter. Vielen, vielen Dank. Ich kann es gar nicht glauben, wie krass. Ich bin ein bisschen überwältigt, muss ich sagen. Das ist krass.
2: Ja, das ist krass. Eine Kette für 269 Euro. Ich glaube, ich muss heute nach Feierabend auch mal im Loom vorbeischauen. Ab 12 seid ihr da auf jeden Fall unterwegs. Und mit etwas Glück bezahlen Sebastian und Timo heute auch euren Einkauf.
1: 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Hey.

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1: Da scheint eine neue Blitzmaschine frisch geladen zu sein, wurde aufgestellt an der Eckendorfer Straße Stadtauswärtshöhe der Heper Fichten. Außerdem weiterhin die an der Westerenger Straße Stadteinwärts. Und Caddies haben wir im Moment, Engersche Straße, Fahrt Richtung Schildische und an der oberen Hillegosser Straße, Fahrt Richtung Kreisel.

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3: Kommt gut rein in den Freitagmorgen mit uns.
4: Ich finde ja, Bielefeld kann Konzerte richtig gut, vor allem auch Open-Air-Konzerte. Ich war diesen Sommer mit meiner Familie bei Nina Tschuba im Ravensberger Park, das war gut. Und jetzt trage ich mir schon mal einen Termin für 2027 ein. Da gibt's nämlich wieder, hurra, viel Harmonie im Bürgerpark, Tim.
5: Ja, mit den Philharmonikern und auch mit Clouseau vom 16. bis 18. Juli. Habt ihr bei uns schon gehört. Die Philharmoniker einmal freitags mit 90er-Hits und mit klassischen Klängen am Sonntag. Der Samstagabend gehört dann Clouseau und seinen Hits, ein weiteres Open-Air-Highlight in Bielefeld. Nach der Wahl in Sachsen-Anhalt ist jetzt am Sonntag vor den Wahlen in Mecklenburg-Vorpommern und Berlin. Im Nordosten droht der CDU ihr historisch schlechtestes Wahlergebnis. AfD und SPD ringen da um Platz 1. In der Hauptstadt könnte die Linke stärkste Kraft werden. Aus Berlin, David Riemer.
6: Je nach Ausgang der Wahlen könnte für Kanzler Merz nach nicht mal 1,5 Jahren im Amt Schluss sein. Spätestens seit dem Wahldebakel vor 2 Wochen in Sachsen-Anhalt steht Merz heftig unter Druck. Hinzu kommen katastrophale Umfragewerte für ihn als Regierungschef. Am Sonntag werden sich möglicherweise viele in der CDU fragen, stützen oder stürzen. Und die AfD könnte nach Sachsen-Anhalt auch in Meckpomm und in Berlin stärkste Kraft werden. Eine Zusammenarbeit mit ihr lehnen die anderen Parteien allerdings ab.
5: In Russland hat die erste Parlamentswahl seit Beginn des Ukraine-Kriegs begonnen. Aufgerufen sind bis Sonntag mehr als 110 Millionen Russinnen und Russen zur neuen Duma-Wahl. Eine Opposition ist nicht zugelassen. Kreml-Chef Putin forderte die Wähler auf, mit ihrer Stimmabgabe einen Beitrag zum Sieg des Landes im Krieg zu leisten. Der ukrainische Präsident Selenskyj hat baldige Gespräche mit den USA über Waffen und eine Friedenslösung angekündigt. Die USA planen einen neuen Militärstützpunkt für ihr Heer in Polen. Die Gespräche seien schon fortgeschritten, schrieb Trump auf Social Media. In Kürze könnte der Standort bekannt gegeben werden. Tina Eck aus den USA.
7: Um US-Truppenstützpunkte in Deutschland und Polen gab es jüngst so einiges Hickhack. So hatte Trump im Frühjahr angekündigt, 5000 Soldaten aus Deutschland abzuziehen. Dann hieß es, auch die geplante Entsendung von 4000 Soldaten nach Polen werde gestoppt. Dann wollte Trump auf einmal wieder 5000 Soldaten nach Polen verlegen. Es ging hin und her. Polen bemüht sich um eine größere Truppenpräsenz der USA. Und Trump kann gut mit dem polnischen Präsidenten Nawrocki. Nun kokettiert er mit einem US-Truppenstützpunkt an der Ostflanke der NATO.
5: Zum 5. Mal findet heute die Bielefelder Nacht der Berufe statt. In der Innenstadt öffnen 30 Unternehmen und Einrichtungen ihre Türen, zeigen Arbeitsabläufe, bieten Mitmachaktionen und stehen für alle Fragen zur Verfügung. Eingeladen sind vor allem Jugendliche, die sich beruflich schon mal orientieren wollen. Weitere Infos findet ihr auf der Seite der Jugendberufsagentur Bielefeld.
3: Wir schauen aufs Radio Bielefeld Wetter.
4: Und jetzt kann ich sie auch sehen, wenn ich aus dem Studiofenster schaue. Dann werden die Autos hier vor meiner Nase schön angestrahlt von der Sonne. Also sie ist da, kämpft sich immer wieder durch die Wolken, die heute auch unterwegs sind. Die bringen aber erstmal nichts mit. Regen ist heute erstmal nicht in Sicht. Bei 18 Grad bekommen wir morgen Nacht ein bisschen Regen. Sonntag, Vormittag, da soll es dann ein bisschen mehr Regen geben. Dazwischen wechseln sich Sonne und Wolken ab. Also morgen und am Sonntagnachmittag. Und es bleibt weiterhin bei um die 18, 19 Grad.
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3: Gleich 4 Minuten nach 9, da werfen wir noch mal einen Blick auf die Straßen.
4: An der Eckendorfer Straße stadtauswärts, Höhe Hipperfichten, steht jetzt eine Blitzermaschine. Außerdem weiterhin die in Jöllenbeck an der Westerenger Straße stadteinwärts. Und 2 Caddys sind noch aktiv. Engersche Straße Fahrtrichtung Schildische Höhe Kita und obere Hillegosser Straße Richtung Kreisel Hillegossen fahrend. Wenn es noch was gibt, sagt uns gern Bescheid, zum Beispiel über WhatsApp Bielefeld 6x5.
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5: Die Nachrichten von Tim Lindbrügger.
3: Der deutsche Tennis-Superstar Alexander Zverev ist in Halle angekommen. Er spielt ja am Wochenende beim Davis Cup mit, ne? Dementsprechend
8: Wird er wohl nicht in die Schüko Arena kommen zum Heimspiel von Arminia. Hat ja selber was zu tun, ne? Aber durchaus möglich, dass er sich mit einem Arminia-Trikot einspielt. Warum und wer noch beim Spiel gegen Heidenheim am Sonntag in der Schüko Arena dabei ist, dank uns, das klären wir gleich hier bei Radio Bielefeld. Na, na.

0: Bielefeld empfängt am Sonntag Heidenheim in der Schüko Arena und in Halle schlagen die besten deutschen Tennisspieler auf.
1: Beim Davis Cup in der Haristo Arena spielt Deutschland morgen und übermorgen gegen Kroatien. Ihr habt es bei uns gehört. Auch Alexander Zverev, der frisch gebackene US Open-Sieger, wird dabei sein.
0: Unter der Woche gab es ein Aufeinandertreffen der beiden Sportarten. Die Tennisprofis Kevin Krawitz und Jannik Hanfmann, die haben das Trainingszentrum an der Friedrich-Hagemann-Straße besucht.
1: Beide sind ja schon seit vielen Jahren bei den Terra Wortmann Open dabei. Mit Arminia hatten sie bisher aber noch nie was zu tun.
2: Ja, als Sportler, glaube ich, freut man sich natürlich irgendwie Einblicke zu einem anderen Verein, zu anderen Sportlern zu bekommen, sich da gegenseitig auszutauschen.
0: Und über was tauscht man sich dann so aus?
3: Wir reden dann über ein paar technische Sachen tatsächlich auch so. Bälle sind ja auch immer so ein Thema. Wir haben jetzt zum Beispiel gefragt, DFB-Pokal ist ein anderer Ball als Bundesliga.
0: Klärt Jannik Hanfmann auf. Natürlich kamen auch beim Besuch an der Hagemannstraße die Bälle ins Spiel. Marius Wörl, Felix Hackmann und Tim Handwerker traten gegen die Tennisprofis im Lattenschießen an. Mit dem Fußball lief so semi-gut.
3: Ja, Lattenschießen haben wir nicht viel Content produziert, aber Kevin hat einmal getroffen, glaube ich. Die Jungs hatten natürlich auch keine Stollenschuhe an, ne? Die haben die Freizeitschuhe an, das ist schwieriger.
0: Dann wurde gegen Tennisschläger und Ball getauscht. Marius Wörl rettete die Arminia-Ehre.
2: Ja, war ein Glückstreffer, wusste ich selber nicht, wie ich den getroffen habe. Aber technisch, glaube ich, war es jetzt auch nicht ganz gut, was ich da gerade gemacht habe. Aber der ist auf jeden Fall in die Latte gegangen, war sehr gut.
0: Der 22-Jährige ist bekennender Tennis-Fan.
2: Ja, ich habe US Open eigentlich alles verfolgt. Ich gucke auch generell das ganze Jahr eigentlich viel Tennis. Beide Spieler sind mir bekannt. Hat mich gefreut, dass die beide jetzt gekommen sind. Ist für uns auf jeden Fall eine Ehre, sie kennenzulernen.
0: Das mit dem Vorher-Kennen sah andersrum nicht ganz so aus, verrät Kevin Krawitz.
3: Wir müssen fairerweise zugeben, ja, wir haben unterwegs mal gegoogelt, mit wem wir uns jetzt treffen so und was für Positionen die spielen und so weiter. Also so drin bin ich dann tatsächlich nicht gewesen.
0: Das wird sich jetzt geändert haben, zumal es noch ein Geschenk für die Tennisprofis gab. Arminia-Trikots mit den Namen drauf. Könnte man am Wochenende beim Davis Cup doch gut zum Aufwärmen anziehen? Wäre Kevin Krawitz nicht eigentlich Bayern-Fan?
3: Schwierig. Eieiei. Weiß ich, muss mir was überlegen. Aber wenn du die Garantie gibst, dass man einen gewinnt, dann ziehe ich es natürlich sehr, sehr gerne an.
1: Also die Garantie, die können wir nicht geben. Aber wir können euch garantiert zu Gewinnern machen. Wir haben wieder Tickets für das Heimspiel von Arminia. Und wer die bekommt, das sagen wir euch gleich hier bei Radio Bielefeld.

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1: Radio Bielefeld läuft am Freitag um gleich 17 Minuten nach 9 mit Sebastian Wiese
2: und Franziska Schütz.
1: Wir haben wieder Tickets für euch. Und zwar für das Heimspiel von Arminia Bielefeld gegen Heidenheim jetzt Sonntag in der Schüko Arena.
2: Und wir haben ja eben gehört, dass es

0: ein Aufeinandertreffen der Tennis- und Fußballprofis gab unter der Woche. Und deshalb haben wir gesagt, macht uns einen Ballwechsel im Tennis vor, um die Karten zu gewinnen. Und wir sagen Spiel, Satz und Sieg für Jens. Der nimmt uns jetzt mit zum entscheidenden Ballwechsel.
1: Matchball Deutschland. Wer hätte das gedacht, nachdem Zverev hier schon 5-1 im entscheidenden dritten Satz hinten lag, zwei Matchbälle gegen sich hatte, beide Gott sei Dank abwehren konnte. Jetzt schlägt er zum Matchgewinn auf. Zverev steht an der Linie, tippelt den Ball mehrmals in seiner altbekannten Ruhe auf. Aufschlag Zverev. Pavic retourniert. Zverev, Longline die Linie entlang. Pavic, mit einem Hecht kommt er da noch ran. Zverev, wir haben jetzt ein Grundlinienduell. Stopp von Pavic, stopp, stopp. Zverev hinterher. Er spielt in Cross-Longline vorm Netz entlang. Pavic kommt nicht mehr dran. Deutschland gewinnt dieses Spiel und steht im Finale. Zverev besiegt Pavic mit 7-6, 6-7, 7-5. Das war ein Wahnsinnsspiel. Das deutsche Team, sie liegen sich hier in den Armen, wenn sie das sehen könnten. Sie feiern den Finaleinzug. Ein traumhaftes Bild.
2: Das Bild würden wahrscheinlich viele auch gerne am Wochenende sehen. Viele Tennisfans. Übrigens ganz nebenbei, der Ballwechsel war noch länger. Wir haben ihn ein bisschen kürzer geschnitten, aber wirklich stark gemacht, Jens. Du bist am Sonntag verdientermaßen live in der Schüko Arena dabei. Genau wie Nils. Der hat uns auch noch einen Ballwechsel vorgemacht und geschickt. Die Tickets schicken wir euch wiederum gleich zu. Anstoß ist um 13:30 und wir sind natürlich auch wieder live für euch am Ball.
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1: An der Eckendorfer Straße stadtauswärts eine Blitzmaschine, Höhe Heper-Fichten. Außerdem weiterhin eine an der Westerenger Straße in Jöllenbeck stadteinwärts. Engersche Straße und obere Hillegosser Straße Richtung Kreisel fahren, da steht jeweils ein Caddy. Ansonsten scheint es ruhig in der Stadt zu sein, ist auch mal schön, ne? Aber falls doch was ist, dann könnt ihr uns jederzeit kostenlos Bescheid geben unter 08000 800 300.

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12: Hier ist eure Nummer 1. Schönen Freitagmorgen wünschen wir euch.
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12: Ja, und die Jürgen-Klopp-Show bei der deutschen Fußballnationalmannschaft ist gestern endgültig angelaufen mit der Vorstellung seines ersten Kaders oder genauer der ersten beiden Kader. Fast alle sind ja wirklich voll des Lobes für den neuen Bundestrainer. Jetzt sind wir gespannt auf die Nations League, aber vorher natürlich auf das Bundesliga-Wochenende, das letzte vor der längeren Länderspielpause. Arminia ja erst am Sonntag dran. Heute legen die Bayern schon los.
14: Ja, vor dem Wiesenauftakt morgen will sich der Meister keine Blöße geben. Die Stolpergefahr ist aber auch eher gering. Die Bayern heute Abend gegen Union Berlin. In der zweiten Liga unter anderem Wolfsburg gegen Darmstadt. Da wäre für Arminia ein Heimsieg ganz gut, wie auch am Sonntagmittag. Vor den Wahlen in Mecklenburg-Vorpommern und Berlin haben die Parteien heute ihre Abschlussveranstaltungen. Im Nordosten wird es ein Kopf-an-Kopf-Rennen geben zwischen der AfD und der SPD. In Berlin zwischen Linke und CDU. 48% der Befragten in einer YouGov-Umfrage gaben an, dass sie glauben, dass Merz noch in diesem Jahr als Kanzler aufhören wird. Angesichts der Rekordspritpreise spricht sich das Umweltbundesamt für einen schnelleren Umstieg auf E-Mobilität aus. Maßnahmen wie ein Tankrabatt oder Steuerbefreiungen greifen zu kurz und sind teuer, sagte Präsident Dirk Messner. Zudem würden auch Haushalte gefördert, die sich den Sprit leisten können. Die Bielefelder Nacht der Berufe lädt heute Abend wieder junge Leute ein, um Jobs und Betriebe kennenzulernen. Von 17 bis 21 Uhr öffnen 30 Unternehmen und Einrichtungen in der City ihre Türen. Es gibt viel zum Ausprobieren und Mitmachaktionen, um Einblicke in die verschiedenen Berufsfelder zu gewinnen. Die Studierenden an der Bielefelder Uni sind regelrechte Nachteulen, wenn es in die heißen Prüfungsphasen geht. Das hat die Plattform Jurafuchs ermittelt. An keiner anderen Uni lernen die Studis so oft nachts wie bei uns. In einem Fleiß-Ranking landet Bielefeld bundesweit auf Platz 9. Am meisten gebüffelt wird an der Uni Trier.
12: Wir schauen aufs Radio Bielefeld Wetter. Eben sagtest du, du sahst kurz die Sonne. Ja. Das hat sich aber schnell wieder erledigt, hier über der Altstadt zumindest.
15: Also wirklich sehr, sehr grau gerade. Ich hoffe, dass sie weiterhin kämpft.
12: Bin ich. Ich hatte es im Kopf, aber ich dachte, nee, sag's nicht. Aber schön, dass du selber dann den Pass so aufnimmst.
14: Ja, gut. Das ist der Himmel.
15: Und wer ist dann die Sonne? Ich natürlich. Also, die Sonne kommt nachher noch raus. So viel scheint sicher zu sein. Die Wolken, die verziehen sich nochmal. Und dann dürfen wir auch ein paar Sonnenstrahlen heute genießen. Insgesamt würde ich sagen, ist das gerade grau, aber insgesamt doch sehr freundlich heute. 18 Grad heute, morgen 19 Grad. Da wird es ein bisschen grauer. Ein paar Wolken mehr. Auch am Sonntag sind erstmal Wolken unterwegs. Da starten wir auch erstmal mit Regen. Aber der Sonntagnachmittag, der scheint wieder schön zu werden.
12: Danke, dass sich keiner von euch revanchiert hat, wenn wir über Haare sprechen mit kahlen Stellen am Himmel oder so.
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12: Kurz nach 9:30, da schauen wir nochmal schnell und aktuell, was auf den Straßen los ist.
15: Da wissen wir von Blitzern und zwar von zwei Maschinen. Einmal Westerenger Straße in Jöllenbeck stadteinwärts. Die steht da ja schon ein paar Tage und ganz frisch heute aufgebaute Eckendorfer Straße stadtauswärts Höhe Heper-Fichten. Außerdem haben wir einen Caddy heute früh, Engersche Straße Höhe der Kita, Fahrt Richtung Schildische und an der oberen Hillegosser Straße Fahrt Richtung Kreisel. Und falls ihr noch was habt, gebt gern Bescheid unter 08800 300.
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12: Und wir möchten an dieser Stelle die Mädchenfußballmannschaft vom Helmholtz-Gymnasium grüßen. Die U13 hat den DFB-Schulcup in Frankfurt gewonnen. Die Mädels haben sich gegen die 16 Bundesliga der anderen Schulen in ganz Deutschland durchgesetzt. Was für eine tolle Leistung. Jo. Dementsprechend wurden sie gestern am Bielefelder Hauptbahnhof empfangen und gefeiert.
16: Wir sind richtig stolz auf die, weil eine, die da mitgespielt hat, ist auch meine beste Freundin. Und ich freue mich sehr für sie, dass die Deutscher Meister geworden sind.
17: Es hat auch nochmal gezeigt, wie viel Kraft auch Mädchen haben. Unsere ganze Schule ist sehr stolz auf sie.
18: Vom Achtelfinale bis ins Finale alles gewonnen. Und das ist nicht einfach.
12: Da hat er wohl recht. Ne? Also nochmal Glückwunsch und noch mehr Grüße gibt's gleich hier bei uns bei Radio Bielefeld. Schönen Freitagmorgen. 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

0: schönen Freitagmorgen mit uns. Radio Bielefeld läuft um 9.42 Uhr und die ganze Woche über spielen wir schon hier eure Grüße, weil so viele von euch mitgemacht haben beim Wackelpeter im Ravensberger Park am letzten Feriensonntag.
1: Darf ich auch noch?
0: Ja klar, warum denn nicht?
1: Oh, dann grüße ich an dieser Stelle mal ganz lieb meine Mama und meinen Papa.
0: Ja, guck mal, grüße ich auch mit und dann grüße ich noch meine lieben Nachbarn. Ja, Buan und Elgin, schön, dass ihr da seid. Aus dem Urlaub wieder zurück. Wen habt ihr so?
2: Hallo, ich bin die Frieda und ich würde gerne die gesamte Klasse 4a der Bahnhofschule in Senne grüßen.
3: Hallo, ich bin Melina. Ich grüße Oma und Opa.
4: Ich bin Melina, ich grüße Bielefeld, dass die Schule länger geht.
5: Leonie und ich will Robin grüßen.
6: Hallo, ich heiße Louis und ich grüße Oma Biene und ich komme in die Fledermausklasse.
7: Hallo, ich bin die Clara

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1: An der Herforder Straße haben wir einen neuen Blitzer, Höhe Feuerwehr. Außerdem weiter in Eckendorfer Straße, Stadtauswärtshöhe Hipper-Fichten, Engersche Straße, Höhe Kita Richtung Schildische, Obere Hillegossa Richtung Kreisel und Westerenger Straße, Stadteinwärts.
0: So, kurz vorm Wochenende. Roxane Brockschen ja im Studio, hochmotiviert. Hi. Mit was beglückst du uns gleich an diesem Freitag? Du machst weiter um 10 mit Radio Bielefeld bei der Arbeit.
2: Ja, natürlich erzähle ich euch wie immer bei der Arbeit, also was so los ist am Wochenende. Wo sind Konzerte, wo könnt ihr was machen bei uns in der Stadt? Und um 12 wird wahrscheinlich hier nur noch ein Avatar von mir sitzen. Ich werde irgendwo im Loom in einer Umkleidekabine hängen und mir echt Pelze anprobieren und hoffen, dass ihr den bezahlt.
0: Ja, ab 12 bezahlen wir eure Einkäufe, genau.

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1: Guten Morgen. Roxane Brockschneider und Tim Lindenbrügger ist am Start.
2: Schönen guten Morgen.
1: Noch sind Semesterferien an der Uni und auch an der HSBI. Da ruhen die Laptops meist noch. Ein Lernportal hat jetzt wieder untersucht, wo die fleißigsten Studenten in Bielefeld in Deutschland leben. Und da ist Bielefeld ziemlich weit vorne.
2: Ja, Top 10. Immerhin genau Platz 9 von 37. In Bielefeld studieren demnach auch viele Nachteulen, die zu später Stunde fleißig sind. Das hat die Plattform JuraFuchs ermittelt und digitale Lerneinheiten abgeklopft. Spitzenreiter in dem Ranking ist die Uni Trier, Schlusslicht Würzburg. Im Oktober ist wieder Semesterstart. Am Sonntag stehen die beiden wichtigen Landtagswahlen in Mecklenburg-Vorpommern und Berlin an. Von der deutschen Industrie gibt es vorab jetzt erstmal positive Nachrichten. Der BDI rechnet für dieses Jahr jetzt mit einem höheren Wachstum des Bruttoinlandsprodukts von 1%. Bislang hatte die Industrie nur mit etwa der Hälfte gerechnet. Claudia Wächter berichtet.
3: Rückenwind kommt vor allem aus dem Geschäft mit den Partnern in Europa. Aber ein breiter Aufschwung sei das noch nicht, sagt der BDI. Denn das Wachstum wird vor allem vom Staat angeschoben mit Ausgaben für Infrastruktur und Verteidigung. Private Investitionen dagegen bleiben gering. Der BDI fordert deshalb von der Regierung, setzt schnell die geplanten Reformen um, damit die Industrie wettbewerbsfähig wird.
2: Russland wählt von heute bis Sonntag ein neues Parlament. Das ist die erste Duma-Wahl wieder seit Beginn des Ukraine-Kriegs. Kreml-Chef Wladimir Putin hat seine Landsleute aufgefordert, mit ihrer Stimme einen Beitrag zum Sieg des Landes zu leisten. Die Wahl gilt als Legitimation für eine Fortsetzung des Krieges mit dem im Grunde schon feststehenden Wahlgewinner geeintes Russland. Verteidigungsminister Boris Pistorius besucht heute den US-Flugzeugbauer Lockheed Martin in Texas. Dabei wird auch der erste Tarnkappenjet F-35 übergeben. Die Tornado-Flotte der Deutschen wird abgelöst. Aus den USA Tina Eck.
4: Der Tarnkappenjet F-35 gilt als das modernste Kampfflugzeug der Welt und Deutschland kauft knapp 3 Dutzend dieser Maschinen. Sie sollen nach den Worten von Verteidigungsminister Pistorius die Luftverteidigung der Zukunft bilden, kombiniert mit unbemannten Systemen. Aufgrund von Form- und Außenbeschichtung sind diese Jets für gegnerischen Radar schwer zu finden. Piloten und Techniker werden bereits in den USA ausgebildet und bis Jahresende sollen die ersten 6 Maschinen ausgeliefert werden. Standort wird der Flieger Horst Büchel in der Eifel.
2: Eine Bande von falschen Polizisten soll Senioren in Deutschland um mehr als 500.000 Euro betrogen haben. Die Staatsanwaltschaft Schweinfurt hat jetzt Anklage gegen 4 Personen aus Bielefeld erhoben. Die 20- bis 26-Jährigen wurden im Herbst festgenommen. Bei einem wurde eine Anhaltekelle der Polizei, ein Blaulicht und eine LED-Tafel mit Stopp, bitte folgen sichergestellt. Bei dem mutmaßlichen Haupttäter außerdem Kokain und eine Pistole.
1: Na, das sieht da draußen aber so aus, als würde es gleich volle Lotte gallern. Ansonsten gibt es heute einen Mix aus so einigen Wolken, aber auch nicht wenig Sonnenschein. 18 Grad dazu, ab und zu ein paar Schauer. Ein böig auffrischender Wind ist auch heute und am Wochenende drin. Morgen wird es ähnlich wie heute. Am Sonntag was regnerischer.
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1: Aktuell ist es was voller dichter Verkehr. A2 Dortmund Richtung Hannover zwischen dem Kreuz Bielefeld und Bielefeld Ost. Geblitzt wird auf der Eckendorfer Stadt auswärts. Da steht jetzt eine Maschine Höhe Heper-Fichten. Auf der Herforder Straße bei der Feuerwehr wird geblitzt. Auf der oberen Hillegosser Straße und der Westerenger Straße.
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1: Mit Roxane Brockschneider. Ja, jeder, der in einem Altbau lebt, der weiß, fertig ist man da irgendwie nie, ne? Es gibt immer irgendwas zu werkeln. Das geht aus der Stadt Bielefeld mit der Sparrenburg so. Das Kiekstedt-Rondell ist just wieder mit dem Baugerüst umgeben. Da bröckeln ja wieder die Steine. Da wird jetzt saniert, damit der schönste Altbau Bielefelds noch lange erhalten bleibt.

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0: Wird geklatscht. Zum Sommerhit des Jahres, Shakira, Dai Dai.
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1: Hallo zusammen, Radio Bielefeld hier um 22 Minuten nach 10. Da wird geblitzt in Bielefeld. Und zwar auf der Eckendorfer Straße statt auswärtsfahren bei den Heberfichten, Herforder Straße, Höhe Feuerwehr, auf der oberen Hillegosser Straße und der Westerenger Straße statt einwärts, da ist 30 erlaubt. Gute Fahrt euch ein.

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17: Hallo.
16: Ich bin Roxane Brockschneider. Wer auf die Frage, was soll ich nur werden, wenn ich groß bin, noch keine Antwort hat, der kann sich Ideen holen. Heute bei der Bielefelder Nacht der Berufe auch mit vielen Mitmachaktionen. Ne?
17: Ja, das klingt ganz spannend, was da teilweise angeboten wird. Echte Versicherungsfälle werden vorgestellt. Knetseife kann hergestellt werden oder auch ein LKW per Virtual Reality gelenkt werden und vieles mehr. 30 Unternehmen und Einrichtungen in der Bielefelder Innenstadt machen nachher mit. Ihr könnt auch dabei sein von 17 bis 21 Uhr. Mehr gibt's auch auf der Seite der Jugendberufsagentur Bielefeld. In einer Wahlumfrage für Mecklenburg-Vorpommern hat die SPD die AfD jetzt erstmals wieder überholt. Am Sonntag wird ein Kopf-an-Kopf-Rennen erwartet. In Berlin kämpfen die CDU und die Linke um Platz 1. Je nach Wahlausgang könnte es auch im Bund weiteren Gegenwind für Kanzler Friedrich Merz geben. Die deutsche Industrie hat jetzt ihre Wachstumsprognose für das laufende Jahr angehoben. Der BDI rechnet damit, dass das Bruttoinlandsprodukt um 1% wächst. Bisher war man von 0,6% ausgegangen. Die Wachstumsaussichten hellen sich auf, sagte dazu Hauptgeschäftsführerin Tanja Gönner. Die Bielefelder Polizei hat diese Woche gezielt Verkehrskontrollen zum Schutz von Fußgängern durchgeführt. Am Mittwoch wurden Autofahrer, Radfahrer und E-Scooter gestoppt. Es wurden über 150 Verwarngelder ausgesprochen. In Bielefeld sind die Unfallzahlen letztes Jahr laut Polizei gleich hoch geblieben. In einem bundesweiten neuen Lernranking haben die Studierenden der Bielefelder Uni recht positiv abgeschnitten. Sie kamen auf Platz 9 von 37. Das hat die Plattform Jurafuchs ermittelt. Am fleißigsten wird an der Uni Trier studiert. Die Bielefelder Studis setzen sich auch gerne nachts an ihre Laptops.
16: Hier so Nachteulen sind, hätte ich gar nicht gedacht. Ne? Um die 18 Grad heute und am Wochenende. Es bleibt auch recht windig und bei einem Sonne-Wolken-Mix heute und morgen mit seltenen Schauern. Sonntag sind die auch mal häufiger drin. In den Nächten recht mild mit rund 13 Grad.
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16: Es wird geblitzt auf der Herforder Straße, bei der Feuerwache in Jöllenbeck, auf der Westerenger Straße und auf der Eckendorfer bei den Heberfischen.
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16: Ja, servus, grüezi und hallo. Dirndl und Lederkrachen liegen ja wieder hoch im Kurs. Es ist Oktoberfestzeit. Das in München geht nur heute los. Bis zu 15,90 Euro kostet eine Maß. Das wird in unserer Stadt bei den von Radio Bielefeld präsentierten Oktoberfesten günstiger sein. So zwischen 9,50 und 11,50 sind da erwartbar im Lokschuppen und in der Seidenstickerhalle. Da heißt es O-Zapft am 9. und 10. Oktober im Lokschuppen. Und am letzten Oktoberwochenende steigt das Oktoberfest in der Seidenstickerhalle. Und es gibt auch noch ein paar Tickets.

0: Es ist das größte Volksfest der Welt. Die Wiesn. Ab morgen, eben heute gesagt, ab morgen startet das Oktoberfest da. Und unser Radio Bielefeld Hannes zwängt sich auch schon in der Lederbuchse.
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2: Das Oktoberfest, das ist ein Volksfest für die ganze Familie. Das ist nicht nur Saufen in Trachten, nee. Wie komme ich da auch drauf? Das ist einfach nur ein Missverständnis. Irgendwann hat mal einer gesagt, hier ist Trinken mit Maß. Und das ist dann irgendwie aus dem Ruder gelaufen. Viele denken, Oktoberfest ist einfach nur Karneval mit größeren Gläsern. Ballern im Bierzelt, Zechen am Zapfahren, Schickern beim Schunkeln. Einige glauben sogar, dass nach zwei Maß Bier überhaupt erst der bayerische Dialekt entstanden ist. Ich bin zwar kein Sprachforscher, aber ich verstehe schon, wo der Gedanke herkommt. Wiesen, Haxen, Diesen, Dassen, Dosen, Wassen. Ein, zwei, Xufe. Ja, wenn ich ein bisschen Schlagseite habe, klingt das schon ähnlich. Und ich mache mich nicht drüber lustig. Ja? Da ist viel Neid dabei. So viel Tradition, Lederhosen, Dirndl und diese tolle Hymne der Bayern. Ein Prosit der Gemütlichkeit. Irgendwie so. Dazu kommt eine Promi-Dichte wie in Monaco. Und dieser geheime Dirndl-Code. Single oder nicht, verrät die Schleife. Links Flirten erwünscht, rechts die Messe ist gelesen. Das ist doch genial. Hier nochmal die Eselsbrücke. Rechts ist da, wo der Daumen links ist. Aber die Hände. Trotzdem immer für sich behalten, Freunde.
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Sonntag heißt es. Ja, da ist nämlich Weltkindertag. Eines der meinigen erwartet da tatsächlich ein Geschenk. Gibt's auch, aber nicht von mir, sondern vom Land NRW. Was das ist, verraten wir euch gleich um 11 in den Radio Bielefeld Nachrichten. Jetzt Blitzer und Verkehr. Geblitzt wird auf der Herforder Straße bei der Feuerwache, in Jöllenbeck auf der Westerenger Straße und auf der Eckendorfer Stadt auswärts bei den Heberfichten.

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0: Hallo zusammen am Freitag.
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0: Hat ab sofort. Mein Kollege Tim Donsbach.
2: Guten Tag.
0: Ich bin Roxane Brockschnieder. Freie Fahrt für alle Kinder und Jugendlichen am Sonntag.
2: Zumindest für alle bis einschließlich 14 Jahre.
0: Ja, die fahren nämlich am Weltkindertag jetzt Sonntag in Bielefeld und in ganz NRW kostenlos mit dem ÖPNV.
2: Laut dem Westfalen-Tarif gilt das für Busse, Bahnen und Nahverkehrszüge in der zweiten Klasse in NRW. Ein Ticket ist nicht nötig. Man wolle Kindern und Jugendlichen die Möglichkeit geben, den Nahverkehr selbstständig für sich zu entdecken. Das fördere das Selbstvertrauen und den sicheren Umgang mit Bus und Bahn, heißt es vom Westfalen-Tarif. Vor dem Hintergrund der hohen Spritpreise beraten die EU-Finanzminister heute in Dublin unter anderem über mögliche Entlastungen für Autofahrer. Bundesfinanzminister Lars Klingbeil spricht sich dabei weiter für eine Übergewinnsteuer auf zusätzliche Gewinne der Mineralölkonzerne aus. Tine Thiema hat die Einzelheiten.
3: Preisdeckel, Steuersenkung oder Tankrabatt, viele Vorschläge liegen auf dem Tisch. Die SPD fordert neben einer Übergewinnsteuer auch einen Preisdeckel, um die Verbraucher zu entlasten. Die CDU mit Kanzler Merz und Bundeswirtschaftsministerin Reiche ist dagegen. Reiche ist dafür, die Spritpreise per Steuerrabatt zu senken. Außerdem schlägt sie Direktzahlungen an Geringverdiener vor. Der ADAC fordert wiederum eine Senkung der Stromsteuer. Das würde private Haushalte entlasten und einen weiteren Anreiz für den Kauf von E-Autos schaffen, so eine ADAC-Sprecherin.
2: Vor den mit Spannung erwarteten Wahlen in Mecklenburg-Vorpommern und Berlin am Sonntag wollen die Parteien ihre Wähler in den beiden Ländern heute mit Abschlussveranstaltungen mobilisieren. In Berlin sind Kundgebungen mit den Spitzenkandidaten für die Abgeordnetenhauswahl geplant, außer bei der CDU, die sich das erst für morgen vorgenommen hat. Ähnlich sieht es in Mecklenburg-Vorpommern aus, wo viel Bundesprominenz der Parteien zu den Abschlusskundgebungen für die Landtagswahl anreist. Bei Arminia Bielefeld startet heute der Kartenvorverkauf für das Spiel beim VfL Bochum. Ab 14 Uhr können zunächst Mitglieder, die gleichzeitig Dauerkarteninhaber sind, eine Karte kaufen. Heute in einer Woche beginnt die zweite Verkaufsphase. Dann dürfen Fans, die Mitglied oder Dauerkarteninhaber sind, hier eine Karte kaufen. Das Spiel beim VfL ist am Sonntag, den 11. Oktober um 13.30 Uhr.
0: Ja, weiß ich ja, was du heute ab 14 Uhr machst, ne?
2: Oder? Ich muss mal gucken, muss ich da arbeiten? Das müsste ich erst mal schauen, sonst wäre das ja eine Idee.
0: Das wäre eine Idee, ne?
2: Du habe ich, ich
0: springst weiß. Du mal kurz rüber,
2: ja, warum
0: ne?
2: denn eigentlich nach Bochum? Warum denn nicht?
0: So nervig. Wir gucken aufs Wetter. Das hat einen Mix aus Sonne und Wolken und nur ganz seltenen Schauern heute parat. Morgen ähnlich, das bei 18 Grad. Sonntag auch ein Schauer mehr. Dabei weht immer ein ordentlicher Wind.
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0: Geblitzt wird im Moment auf der Westerenger Straße, Herforder auch. Auch bei der Feuerwache und auf der Eckendorfer blitzt eine Maschine statt auswärts fahren bei Epa Fichten.
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0: Bin Don Spechlein.
2: Hallöchen.
0: Und Roxane Brockschnieder. So klingt das morgen.
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0: Was ist los heute und am Wochenende in Bielefeld? Ihr hört die Veranstaltungstipps jetzt um 11:15. Also ich wette, Sonntag lösen ganz viele Bielefelder und OWLer ihre Weihnachts- oder Geburtstagsgeschenke ein. Die Tickets für Dieter Nuhr, der ist übermorgen Abend in der Stadthalle.
1: Nicht Lehrer sein, erscheint mir heute irgendwie immer vor 30 Leuten auftreten. Ne? Stehen die da alle völlig unmotiviert, ne? Ungewaschen, mit fettigen Haaren, stinken nach Schweiß. Ne? Und alle so, kein Bock, krass. Ne? Und irgendwann muss man raus aus dem Lehrerzimmer, da wird's ja noch schlimmer.
0: Nur mit Glück ergattert ihr auch noch ein paar Rückläuferkarten für Dieter Nuhr in der Stadthalle ab 20 Uhr. An der Kreuzstraße, da werden ja die Hausnummern neu sortiert und deshalb verliert der Bunker Ulmenwall ja seine Kultadresse Kreuzstraße 0. Den Abschied feiern sie dann morgen mit dem Nullnummer-Festival zusammen mit der Extra Blues Bar. An beiden Orten wird es verschiedene Konzerte geben von Christine Shay, Mats Bad Temper Joe oder auch unter anderem der Band Die Verbotene Abteilung. Die Konzerte gehen ab 18:30 los, das Programm schon ab 17 Uhr. 0 Uhr ist dann passenderweise auch Schluss. Mit einem Ticket könnt ihr da Konzerthopping machen. Ü60-Party gibt's heute im Lokschuppen. Legenden unter sich ist das Motto ab 19 Uhr. Eintritt kostet nicht ganz neu 20 Euro, Ü60-Party und eure Musik wird natürlich gespielt. Was zu lachen gibt's dann heute Abend in der Kismet-Festhalle. Straight Outta Comedy heißt es dort mit 5 Stand-Up-Comedians, zum Beispiel mit Benaissa.
2: Gerade einem Marokkaner tut das richtig gut, hier zu leben. Ihr habt Regeln. Regeln, an die man sich hält. Ist wie so eine Bibel, das Gesetzbuch. Ja, weil Marokko nicht. Marokko, Religion ist Gesetz. Und alle anderen Gesetze sind so Vorschläge.
0: Ab 33 Euro seid ihr dabei in der Kismet-Festhalle bei Straight Outta Comedy. Sonntag tritt Sängerin Vanessa Mai im Stereo am Boulevard auf. Tickets gibt's für 60 Euro. Sonntag in Bielefeld, Vanessa Mai. Um 19:30 geht's los. Unter dem Ossi gibt's morgen ab der Mittagszeit ein Kulturfestival rund um die Mindener Straße. Unter dem Ost-Westfalen-Damm wird's da 5 Bühnen geben, auf denen Konzerte, DJs und Co. auftreten werden. Drumherum Festivalstimmung. Abends geht es dann in den umliegenden Bars und Clubs weiter. Da wird dann übrigens auch die Straße heute ab 18 Uhr wohl ungefähr gesperrt. Die Mindener Straße zwischen Arnstraße und Jöllenbecker. Sonntag spätestens 11 Uhr ist die Strecke da wieder frei. Noch mehr Ideen fürs Wochenende hört ihr in den nächsten Stunden hier bei mir und auf radiobielefeld.de zum Nachlesen.

Tag zusammen. 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Ja, wer im Oktober beim Arminia-Spiel gegen Bochum dabei sein will, der sollte gleich um 11:30 gut zuhören. Da hört er dann die Infos zum Ticketvorverkauf in den Radio Bielefeld Nachrichten. Jetzt Blitzer und Verkehr. Geblitzt wird aktuell auf der Eckendorfer Straße bei den Heper Fichten. Da steht jetzt eine Maschine. Herforder Straße, Höhe Feuerwehr und auf der Westerenger Straße. Kommt bitte gut ans Ziel.

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9: Hallo zusammen.
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9: Mit Tim Donsbach.
10: Guten Tag.
9: Und Roxane Brockschnieder. In einer halben Stunde bekommt man wieder das große Heulen an den deutschen Tankstellen, also mehr als eh schon, wenn wieder an der Preisschraube nach oben gedreht wird. Die Regierung kündigt ja baldige Entlastungen an, Tim, ne?
10: Ja, in der Regierung laufen weiter Beratungen über Maßnahmen gegen die hohen Spritpreise. Finanzminister Lars Klingbeil setzt sich bisher vor allem für einen Preisdeckel und eine europäische Übergewinnsteuer für die Mineralölkonzerne ein. Wirtschaftsministerin Katharina Reiche plädiert dagegen für eine Senkung der Mehrwertsteuer auf Benzin und Diesel. Nach dem Fund von Drohnenteilen nahe dem Bundeswehrflieger Horst Wunstorf prüft die Bundesanwaltschaft einen möglichen Zusammenhang mit dem Drohnenvorfall am Flughafen Leipzig. Nach Informationen aus Sicherheitskreisen handelt es sich nicht um eine handelsübliche Drohne, sondern um ein mit eigenen Bauteilen versehenes Flugobjekt. Sprengstoffspuren seien nicht entdeckt worden, dennoch sei eine gewisse Ähnlichkeit mit der Sprengstoffdrohne vom Flughafen Leipzig festzustellen. Vor den mit Spannung erwarteten Wahlen in Mecklenburg-Vorpommern und Berlin am Sonntag werben die Parteien in beiden Ländern heute bei Abschlussveranstaltungen um Stimmen. Neue Umfragen sagen in beiden Bundesländern knappe Rennen an der Spitze voraus. In Mecklenburg-Vorpommern zwischen SPD und AfD, in der Hauptstadt zwischen der Linken und der CDU. Mehr als jedes zweite Unternehmen in Ostwestfalen setzt künstliche Intelligenz schon in der Ausbildung ein. Das zeigt eine Umfrage der Bielefelder Industrie- und Handelskammer unter 426 Betrieben. Häufigste Einsatzbereiche sind demnach das Lernen und die Prüfungsvorbereitung. Kinder bis einschließlich 14 Jahren fahren am Wildkindertag Sonntag in Bielefeld und ganz NRW kostenlos mit dem ÖPNV. Laut dem Westfalen-Tarif gilt das für Busse, Bahnen und Nahverkehrszüge. Ein Ticket ist nicht nötig. Das Deutsche Rote Kreuz ruft heute von 12 bis 17 Uhr zum Blutspenden beim ADAC an der Eckendorfer Straße auf. Spenden darf jeder, der gesund und über 18 ist. Eine Altersobergrenze gibt es nicht mehr. Unter allen Teilnehmern verlost der ADAC eine Heißluftballonfahrt, Reisegutscheine und Fahrsicherheitstrainings. Bei Arminia Bielefeld startet heute um 14 Uhr der Kartenvorverkauf für das Spiel beim VfL Bochum am 11. Oktober. Zunächst können Mitglieder, die gleichzeitig Dauerkarteninhaber sind, eine Karte kaufen. Heute in einer Woche beginnt die zweite Verkaufsphase, in der Mitglieder oder Dauerkarteninhaber je eine Karte kaufen dürfen.
9: Danke Tim, wir schauen aufs Wetter. Das ist heute mal sonnig, mal bewölkt, ab und zu nass, das bei 18 Grad. So wird es auch morgen. Sonntag fallen dann ein paar Schauer zwischendurch mehr, in den Nächten rund 13 Grad und es bleibt auch ziemlich windig.
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9: Also die gute Nachricht vorab, es gibt keine Staus oder Störungen, lediglich Blitze, aber wir müssen ja eh alle Sprit sparen und fahren vorschriftsmäßig. Ne? Da müsst ihr im Prinzip gar nicht wissen, dass auf der Eckendorfer Straße statt auswärtsfahrend geblitzt wird oder auf der Herforder bei der Feuerwache. Ne?
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9: Ach Tim.
10: Ach Roxane.
9: Ein bisschen spooky wird es hier langsam bei uns, ja, in der Radio Bielefeld-Redaktion. Ne?
10: Ich finde so, seit dieser Woche merkt man es irgendwie deutlicher. Ne?
9: Der Umzug wirft seine Schatten voraus. Ja,
10: kann an der ganzen Wand von Umzugskartons liegen, die in der Redaktion
9: steht. Es ist wirklich so. Es ist mittlerweile alles so leer und irgendwie so staubiger alte Locher stehen auf dem großen Schreibtisch rum und was da in den Ecken alles so gefunden wurde. Wir haben, glaube ich, einen Eimer voller Kupfermünzen auch aus den Schubladen geholt.
10: Ach, aus den Schubladen. Ich hatte die auf einmal gesehen und wusste gar nicht, wo die her sind.
9: Ja, ja, alles
10: spart
9: so.
10: Spart einer für Hochzeitsschuhe oder wie
9: ist das? Ich weiß es nicht, das kam aus allen Schreibtischschubladen hervorgezaubert. Ja, es ist ein bisschen gruselig, aber gut, wir freuen uns ja auch aufs neue Zuhause. Umzug am ersten Wochenende im Oktober. Ab dem 5.10. senden wir dann vom Kesselbrink aus. Hey, hey.

0: bis zum letzten Trommelschlag. Toto, hold the line. Am besten nichts bei Radio Bielefeld. Ich weiß noch, als auch Radio Bielefeld gegründet wurde, Anfang der 90er, da gab es ja noch wochenends oft so Grußsendungen. Ne? Da konnte man anrufen und seinen Lieben irgendwas Nettes ausrichten übers Radio. Und vielleicht sogar noch verbunden mit einem Musikwunsch. Oh, da war man so stolz, wenn man seine Stimme nachher on air hörte. Das löst auch 35 Jahre später immer noch Glücksgefühle aus, ne? Ihr hört jetzt die Grüße der Bielefelder Kinder, die beim Wackelpeter im Radio Bielefeld Feuerwehrwagen ins Mikro gesprochen haben.
1: Hallo, ich bin's Milla. Ich grüße meine beiden Omas und meine Doris und mein Tommy. Tschüss.
2: Hallo, ich bin Henry und ich grüße Oma.
3: Hallo. Hallo, ich bin Jonathan und ich grüße den Konstantin.
4: Hallo, ich bin Nele.
5: Hi, ich bin Jan.
6: Und ich möchte grüßen Smilla.
7: Ich will grüßen Papi.
8: Ich bin Amina und ich grüße Maya.
9: Ich bin Lamia und ich grüße meine Tante und meinen Onkel.
10: Hallo, ich bin Leila und ich grüße meine Freundin Layane.
11: Hallo.
12: Hallo, ich bin Maya und ich grüße meine Freundinnen Mia und Lynn.
13: Hallo, ich bin Leila, meine Mama.
14: Hallo, ich bin Belio. Wem ich grüßen würde, wäre Papa.
15: Hallo, mein Name ist Nico. Ich grüße meine Eltern.
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0: Oh. Mehr Kindergrüße vom Wackelpeter hört ihr auch nachher noch, nach der Mittagspause 20 vor 2.

mit dem Song Animal. 11 vor 12, ja gleich ab 12 geht's los mit den Radio Bielefeld Glücksshoppern Sebastian und Timo. Die wollen eure Einkäufe im Loom bezahlen, überraschen euch da womöglich. Also beeilt euch, fahrt hin, aber nicht so sehr beeilen, dass ihr zu schnell fahrt. Radio Bielefeld Blitzer und Verkehr hier. Es gibt nämlich Blitzer auf der Eckendorfer Straße, bei den Heper Fichten und auf der Westerenger Straße. Fahrt gut. 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
1: Mit Tim Donsbach.
2: Guten Tag.
1: Und Roxane Brockschnieder. Ganz viel Blaulicht und coole Technik am Sonntag auf dem Kesselbrink.
2: Da ist großer Aktionstag der Freiwilligen Feuerwehr.
1: Nicht nur das, die Feuerwehrleute, die absolvieren da auch ihre Leistungsnachweise.
2: Mitglieder aus 22 Abteilungen erfüllen dann Aufgaben, unter anderem bei der Brandbekämpfung oder bei Hindernisläufen. Gleichzeitig können sich die Zuschauer im Rahmen des Aktionstages über die Arbeit der Feuerwehr informieren und sich Fahrzeuge und Technik ansehen. Mittags spielt außerdem der Feuerwehr Musik zu. Leistungsnachweis und Aktionstag der Feuerwehr auf dem Kesselbrink finden am Sonntag von 9 bis 17 Uhr statt. Im seit Jahren kriselnden Wohnungsbau in Deutschland zeichnet sich eine leichte Besserung ab. Im Juli wurden 22.500 Wohnungen genehmigt, knapp 2% mehr als im Vorjahresmonat. Das hat das Statistische Bundesamt mitgeteilt. Die Einzelheiten von Claudia Wächter.
3: Ein deutliches Plus gab es bei den Mehrfamilienhäusern. Da wurden gut 15% mehr Wohnungen genehmigt. Aber auch bei Ein- und Zweifamilienhäusern ging es nach oben. Und viele hoffen natürlich nun, dass sich die Lage auf dem Wohnungsmarkt in Zukunft entspannt, also ein Dach über dem Kopf wieder bezahlbar wird. Experten allerdings dämpfen die Erwartungen, befürchten, dass höhere Bauzinsen und gestiegene Energiekosten den Aufwärtstrend ausbremsen.
2: In der Bundesregierung laufen weiter Beratungen über Maßnahmen gegen die hohen Spritpreise. Er wolle jetzt ein klares, schnelles Signal an den Zapfsäulen, sagte Finanzminister Lars Klingbeil. Klingbeil hat sich bisher vor allem für einen Preisdeckel und eine europäische Übergewinnsteuer für die Mineralölkonzerne ausgesprochen. Das wird in der Union abgelehnt. Wirtschaftsministerin Katharina Reiche plädiert dagegen für eine Senkung der Mehrwertsteuer auf Benzin und Diesel von 19% auf 7%. Fast die Hälfte der Menschen in Deutschland rechnet damit, dass Bundeskanzler Friedrich Merz noch in diesem Jahr abgelöst wird. In einer YouGov-Umfrage vertraten 48% der Befragten die Auffassung, dass er zum Jahreswechsel nicht mehr Regierungschef sein wird. Und vor den Wahlen in Mecklenburg-Vorpommern liegt die SPD knapp vorn. Thomas Bremser mit den Infos.
4: Der CDU drohen am Sonntag die nächsten beiden Wahldebakel. Wenn es ganz schlecht läuft, könnte sie in Mecklenburg-Vorpommern an der 5%-Hürde scheitern und in Berlin aus dem Rathaus fliegen. Und dann dürfte es richtig eng werden für den Kanzler. Denn auch die persönlichen Umfragewerte von Merz sind im Keller. Nur noch 13% sind zufrieden mit seiner Arbeit. Das ist der bisher schlechteste Wert für einen amtierenden Kanzler. Der weiß genau, was ab Sonntag auf ihn zukommt. Merz hat seine Reise nach New York zur UN nächste Woche schon mal abgesagt.
2: Mehr als jedes zweite Unternehmen in Ostwestfalen setzt künstliche Intelligenz schon in der Ausbildung ein. Das zeigt eine Umfrage der Bielefelder Industrie- und Handelskammer unter 426 Betrieben. Häufigste Einsatzbereiche sind demnach das Lernen und die Prüfungsvorbereitung. Die Unternehmen bewerten das Thema allerdings unterschiedlich. Für 33% hat KI in der Ausbildung eine hohe Bedeutung, für 30% nur eine geringe oder gar keine.
1: Danke, Tim. In den nächsten Tagen gibt es in Bielefeld so einen Mix aus Sonne und Wolken. Nicht unfreundlich dazu weht ein durchaufrischender Wind und es werden Höchstwerte um 18 Grad erreicht. Dabei muss am Sonntag auch mit Regenschauern gerechnet werden. Heute ganz freundlich.
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1: Also es ist nicht viel los, keine Staus oder Störungen auf den Autobahnen hier bei uns in der Gegend, aber geblitzt wird auf der Westerenger Straße statt einwärts fahrend und auf der Eckendorfer Stadtausfahrt.
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1: Mit Tim und Roxane.
2: Hallo.
1: Und nicht erschrecken, wenn gleich bei euch in der Umkleidekabine im Loom jemand den Vorhang wegreißt und sagt, tada, ey Bruder, steht dir super, zahle ich für dich. Unsere Radio Bielefeld Glücksshopper Timo und Sebastian sind da ja unterwegs, übernehmen die Zeche für euch und melden sich gleich schon mal um 12:15 hier.

0: Moin.
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2: Ach ja, morgen wollten wir auch mal los zur so Herbst-Wintergarderobe kaufen. Ich bin ja noch im Wachstum, ich brauche dringend neue Sachen. Nur muss ich hier aus eigener Tasche bezahlen. Ihr nicht unbedingt. Die Glücksshopper von Radio Bielefeld, Timo Teichler und Sebastian Wiese, sind im Loom unterwegs, wollen euch überraschen und eure Einkäufe bezahlen. Wollen wir mal rüberschalten, was die zwei gerade so palabern?
3: Guck mal, die essen hier noch Eis.
4: Mensch, gibt's doch gar nicht. Wird doch langsam Herbst draußen. Ist doch die Eiszeit vorbei, oder? Oh, voilà.
3: Machst du schon die Rolltreppe?
4: Ich mach die Rolltreppe. Nein, wir fahren jetzt erstmal ganz nach oben. Ja, schon mal als kleiner Hinweis. Und dann sind wir gleich wieder für euch im Loom unterwegs. Wir bezahlen eure Einkäufe. Und ich glaube, heute mal so ein bisschen herbstlicher kann nicht schaden, oder?
3: Ja, ich glaube, die Leute sind bereit für den Herbst, oder? Vielleicht braucht man auch einen neuen Pullover, eine neue Jacke,
4: Schuhe,
3: Übergangsjacke.
4: Schuhe ohne Löcher, dass da kein Wasser von unten durchkommt, ne?
3: Also mit weißen Sneakers wird's wahrscheinlich bei Matsch und Schlamm, der dann irgendwann kommt, auch schwierig. Von daher schauen wir mal, dass wir uns heute klamottentechnisch für den Herbst mal so richtig fresh machen.
4: Und vor allem der Preis ist uns ja auch egal. Ne? Wir haben ja die Kohle, ist ja nicht unsere, die können wir raushauen, wie wir wollen. Und gerade so, wenn ich auf mein Konto gucke, ne, ist noch viel Monat für wenig Geld. Ja. Und ich könnte mir vorstellen, bei dem einen oder anderen geht es auch so. Von daher kommt das doch jetzt gerade richtig, dass wir heute sagen, kommt vorbei, wir bezahlen euch alles.
3: Wir sehen uns.
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0: Radio Bielefeld, hier Blitzer und Verkehr. Geblitzt wird auf der oberen Hillegosser Straße, Westerenger Straße und Eckendorfer Stadt. Auswärts eine Maschine bei den Heberfichten gerade. Was Neues haben wir von Alle Farben jetzt für euch. Dahinter steckt ja Franz Zimmer, heute mega erfolgreicher Musiker. Als Schüler war er eher mies.
1: Ich würde gerne ein Klassentreffen machen und meine Lehrer sehen, weil der ein oder andere Lehrer der absoluten Überzeugung war, dass aus mir nichts wird, was mir meinen Eltern sogar mitgeteilt haben, weil ich halt immer nur meine eigenen Sachen gemacht habe. Ich habe mich weniger für Schule interessiert als für Projekte, die ich halt gemacht habe. Aber wenn es dann Rechtschreibung oder so ging, das habe ich nie so richtig gelernt.
0: Okay, das finde ich jetzt gar nicht so nachahmungswürdig. Aber naja, ich sag mal, solange seine Sänger und Sängerin dann zumindest lesen können, was er auf den Song getextet hat, dann geht's ja noch für ihn. Ne? Alle Farben jetzt für euch mit Same Old Sky.

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4: Mit Roxana Brockschneider und Tim Donsbach.
5: Guten Tag.
4: Während der Verteidigungsminister Pistorius in den USA auf Kampfjet-Einkaufstour ist, 35 Jets haben die Amis für unsere Bundeswehr gebaut, wurden in Deutschland Drohnenteile gefunden, Tim. Ne?
5: Und zwar nahe dem Bundeswehrfliegerhorst Wunsdorf. Da prüft die Bundesanwaltschaft jetzt einen möglichen Zusammenhang mit dem Drohnenvorfall am Flughafen Leipzig. Nach Informationen aus Sicherheitskreisen handelt es sich nicht um eine handelsübliche Drohne, sondern um ein mit eigenen Bauteilen versehenes Flugobjekt. Sprengstoffspuren seien nicht entdeckt worden, dennoch sei eine gewisse Ähnlichkeit mit der Sprengstoffdrohne vom Flughafen Leipzig festzustellen. Mehr als jedes zweite Unternehmen in Ostwestfalen setzt künstliche Intelligenz schon in der Ausbildung ein. Das zeigt eine Umfrage der Bielefelder Industrie- und Handelskammer unter 426 Betrieben. Häufigste Einsatzbereiche sind demnach das Lernen und die Prüfungsvorbereitung. In der Bundesregierung laufen weiter Beratungen über Maßnahmen gegen die hohen Spritpreise. Finanzminister Lars Klingbeil setzt sich bisher vor allem für einen Preisdeckel und eine europäische Übergewinnsteuer für die Mineralölkonzerne ein. Wirtschaftsministerin Katharina Reiche plädiert dagegen für eine Senkung der Mehrwertsteuer auf Benzin und Diesel. Kinder bis einschließlich 14 Jahren fahren am Weltkindertag Sonntag in Bielefeld und ganz NRW kostenlos mit dem ÖPNV. Laut dem Westfalen-Tarif gilt das für Busse, Bahnen und Nahverkehrszüge. Ein Ticket ist nicht nötig. Vor den mit Spannung erwarteten Wahlen in Mecklenburg-Vorpommern und Berlin am Sonntag werben die Parteien in beiden Ländern heute bei Abschlussveranstaltungen um Stimmen. Neue Umfragen sagen in beiden Bundesländern knappe Rennen an der Spitze voraus. In Mecklenburg-Vorpommern zwischen SPD und AfD, in der Hauptstadt zwischen der Linken und der CDU. Am Sonntag absolviert die Freiwillige Feuerwehr Bielefeld auf dem Kesselbrink ihren Leistungsnachweis. Mitglieder aus 22 Abteilungen erfüllen Aufgaben, unter anderem bei der Brandbekämpfung oder bei Hindernisläufen. Gleichzeitig können sich die Zuschauer im Rahmen eines Aktionstages über die Arbeit der Feuerwehr informieren, sich Fahrzeuge und Technik ansehen und der Feuerwehr Musik zugespielt. In der ersten Fußball-Bundesliga beginnt heute Abend mit der Partie Bayern München gegen Union Berlin der vierte Spieltag. In der zweiten Liga beginnt heute schon der sechste Spieltag. Wolfsburg trifft auf Darmstadt und führt auf Magdeburg. Arminia Bielefeld spielt am Sonntagmittag gegen den FC Heidenheim, zu hören live bei uns.
4: Ja, und wer freut sich da schon ganz doll drauf?
5: Du! Ja, genau!
4: Eben noch gesagt, oh ja, schön Wochenende. Fussi steht an, herrlich, Heimspiel. Wir gucken aufs Wetter. Ja, da könnte tatsächlich auch mal, also ich würde ein Jäckchen wohl anziehen, ne, mit dem Schirm, da kann der Mann hinter dir nichts mehr sehen. Aber es kann durchaus mal den ein oder anderen Schauer geben am Sonntag. Jetzt heute und morgen fallen die gering aus. 18 Grad gibt es bei einem Sonne-Wolken-Mix. Ist ganz schön windig dazu.
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4: Aktuell A33 Bielefeld Richtung Osnabrück. Zwischen Künsebeck und Halle Gefahr durch Metallteile auf der Fahrbahn. Fahrt da bitte ganz vorsichtig ran, ja? Geblitzt wird auf der Eckendorfer Stadt auswärts bei den Heper Fichten, obere Hillegosser Straße beidseitig und Richtung rein in die Stadt auf der Westerenger Straße.
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4: Freitagmittag.
5: Oh.
4: Mit Tim Donsbach.
5: Hallo.
4: Und Roxane Brockschneider.

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raus aus der Kirche. Rein in den Straßen, 13 Minuten vor 1, Radio Bielefeld, Blitzer und Verkehr hier mit Blitzern auf der Eckendorfer Stadt auswärts bei den Heberfichten. Herforder Straße in der Nähe der Feuerwache dort, obere Hillegosser und Westerenger Straße kommt gut ans

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1: Hallo am Freitag. Wir sind Roxane Brockschnieder und Tim Donsbach.
2: Guten Tag.
1: Bei den Spritpreisen aktuell ist Bus- und Bahnfahren eine immer beliebtere Alternative, wenn es denn geht, ne?
2: Für Kinder und Jugendliche wird das am Sonntag sogar noch günstiger.
1: Sehr günstig, nämlich kostenlos.
2: Kinder bis einschließlich 14 Jahren fahren am Weltkindertag jetzt am Sonntag in Bielefeld und ganz NRW kostenlos mit dem ÖPNV. Laut dem Westfalen-Tarif gilt das für Busse, Bahnen und Nahverkehrszüge. Ein Ticket ist nicht nötig. Man wolle Kindern und Jugendlichen die Möglichkeit geben, den Nahverkehr selbstständig für sich zu entdecken. Das fördere das Selbstvertrauen und den sicheren Umgang mit Bus und Bahn, heißt es vom Westfalen-Tarif. Der Dieselpreis an den deutschen Tankstellen hat sein Rekordhoch noch einmal übertroffen. Gestern kostete ein Liter nach Auswertung des ADAC im bundesweiten Tagesdurchschnitt 2,47 Euro, knapp 2 Cent mehr als am Vortag. Super E10 verbilligte sich nach mehreren Preisrekorden in Folge dagegen minimal auf 2,30 Euro. Tine Klimach mit den Infos.
3: Die Bundesregierung hat schnelle Entlastungen für Autofahrer angekündigt, aber Union und SPD sind sich noch uneins, wie das genau aussehen soll. Wir suchen jetzt gerade nach Lösungen, sagte Finanzminister Klingbeil vor einem Treffen europäischer Finanzminister in Dublin. Klingbeil hat sich bisher vor allem für einen Preisdeckel und eine europäische Übergewinnsteuer für die Mineralölkonzerne ausgesprochen. Das wird in der Union abgelehnt. Wirtschaftsministerin Reiche ist für eine Senkung der Mehrwertsteuer bei Benzin und Diesel auf 7%.
2: Seit Anfang der Woche hält der Fund von Drohnenteilen nahe einem Militärflughafen in Niedersachsen Ermittler auf Trab. Die Bundesanwaltschaft prüft nun einen möglichen Zusammenhang mit dem Drohnenvorfall am Flughafen Leipzig. Thomas Bremser berichtet.
4: Auch heute suchen Ermittler das schwer zugängliche Gelände bei Hannover nach Hinweisen ab. Dort war die Drohne abgestürzt und in mehrere Teile zerbrochen, ganz in der Nähe eines wichtigen Standorts der Bundeswehr. Der NDR berichtet, die Bauweise der Drohne ähnele der Drohne in Leipzig. Ein Teil solle aus einem 3D-Drucker stammen und nicht im Handel erhältlich sein. Am Flughafen Leipzig-Halle war Anfang August eine mit Sprengstoff präparierte Drohne gefunden worden, neben ukrainischen Frachtflugzeugen. Die Bundesregierung macht Russland verantwortlich.
2: Mehr als jedes zweite Unternehmen in Ostwestfalen setzt künstliche Intelligenz schon in der Ausbildung ein. Das zeigt eine Umfrage der Bielefelder Industrie- und Handelskammer unter 426 Betrieben. Häufigste Einsatzbereiche sind demnach das Lernen und die Prüfungsvorbereitung. Die Unternehmen bewerten das Thema allerdings unterschiedlich. Für 33% hat KI in der Ausbildung eine hohe Bedeutung, für 30% nur eine geringe oder gar keine. In der ersten Fußball-Bundesliga beginnt heute Abend mit der Partie Bayern München gegen Union Berlin der vierte Spieltag. Morgen spielen unter anderem Hamburg gegen Köln und Stuttgart gegen Dortmund. Am Sonntag Schalke gegen Elversberg und Paderborn gegen Hoffenheim. In der zweiten Liga beginnt heute schon der sechste Spieltag. Wolfsburg trifft auf Darmstadt und führt auf Magdeburg. Arminia Bielefeld spielt am Sonntagmittag gegen den FC Heidenheim. Zu hören live bei uns.
1: Mit der Ulrich Schwedt.
2: Ja,
1: danke, Tim. Wir schauen aufs Wetter. Das hat einen Mix aus Sonne und Wolken. Wolken für uns parat. Ganz selten fällt mal ein Schauer heute und morgen. Das bei 18 Grad. Sonntag auch mal ein Schauer mehr, ne? Da weht auch weiterhin ein ordentlicher Wind.
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1: Aktuell gibt es Blitzer und zwar auf der Eckendorfer Straße Richtung Stadt auswärts fahrend bei den Heper Fichten, auf der Westerenger Straße, der oberen Hillegosser und auf der Herforder in der Nähe der Feuerwache.
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1: Mit Tim und Roxane.
2: Hallo.
1: Und den Glücksshoppern Sebastian und Timo. Die sind nämlich heute im Loom unterwegs, um ganz vielen von euch die Einkäufe zu bezahlen. Ne? Überall kann es euch da passieren, dass die plötzlich so unter der Kasse hervorspringen und sagen, halt, stopp, stehen bleiben. Lasst das Portemonnaie stecken, die Sachen gehen auf unseren Nacken. Also hin da, lasst euch überraschen. Wir schalten euch gleich mal rüber um 12:45.

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0: Ed Sheeran und Martin Garrix. Den besten Mix bei Radio Bielefeld. Ja, es riecht nach neuen Klamotten für den Herbst, ne? Mit den Händen fasst man nach Pullis oder T-Shirts an. In der Kabine wird diskutiert, ob die Hose auch wirklich sitzt. Also bei Styling-Fragen sind wir vom Radio raus, arbeiten nicht umsonst hier unsichtbar für euch, ne? Aber beim Bezahlen, da helfen wir euch gerne. Die Kollegen Wiese und Teichler sind heute wieder im Loom unterwegs und bezahlen eure Einkäufe. Eben haben sie ein Mama-Tochter-Duo abgefangen, das gerade an der Kasse bezahlen wollte.
1: Darf ich fragen, was ihr hier gekauft habt? Weil ich würde schon gerne wissen, was ihr gekauft habt, wenn ich es bezahlen soll.
2: Was? Ein Trenchcoat.
3: Ein Trenchcoat, okay. Für den Herbst jetzt, oder?
2: Ja.
1: Und was soll der kosten, wenn ich fragen darf?
2: 45 Euro, glaube ich.
3: 45 Euro.
1: 45 Euro für einen herbstlichen Trenchcoat. Würden wir jetzt einfach so übernehmen, wenn das auf Zustimmung stößt hier bei euch?
3: Wir würden das bezahlen.
2: Okay.
3: Ja?
1: Wir kommen von Radio Bielefeld, das ist Timo, ich bin Sebastian und wir sind heute den ganzen Tag im Loom unterwegs und bezahlen die Einkäufe. Also, wer halt Glück hat, werden wir so erwischen. Und ihr wolltet gerade bezahlen, dann würden wir euch jetzt schnell zuvorkommen.
3: Brauchtest du denn einen neuen Mantel oder wie sieht das bei dir aus?
2: Also ich habe gar keinen Mantel eigentlich und ja, jetzt habe ich das auf Insta gesehen und auf TikTok und ich wollte es gerne kaufen und ja, jetzt bin ich hier.
3: Bist du mit Mama hingegangen und gesagt, können wir den kaufen?
2: Ja.
1: Ist das denn was für den Herbst schon oder ist das jetzt irgendwie so Übergangsjacke oder was ist das?
2: Einfach für Herbst und ja. Wenn es kälter wird.
3: Dann machen wir das doch. Dann bezahlen wir das. 50 Euro 14.
1: Barzahlung
3: bitte.
1: Barzahlung. Die Profis machen jetzt schon, ne? Zack. So. Der sieht aber wirklich schön aus.
3: Farbe, ich kann es nicht erkennen.
1: Braun ist das.
3: Braun. Ja,
1: braun. Ist was? Braun so die Farbe, die man jetzt im Herbst anzieht? Du, ich glaube, du hast ein bisschen mehr Ahnung als wir.
2: Ja.
3: So, Mantel rein.
1: Und glücklich sein.
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muss im Oktober auch immer mal geguckt werden nochmal, ne? Ghostbusters, so kurz vor der Halloween-Zeit, passt ja immer wunderbar. Radio Bielefeld hier. Wovon träumt denn ihr, um weniger für den Sprit zu zahlen? Steuerentlastung oder die Finanzspritze für geringer Verdienende? Oder wäre euch der Deckel bei den Spritpreisen am liebsten? Also schön wäre ja irgendwie was, wo sich die Sprittis nicht wieder an uns gesund stoßen und die Entlastung nicht ganz weitergeben. Davon hat man nur genug, ne? Welche Entlastungen diskutiert werden, das hört ihr gleich um 13:30. 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Und da gibt es Blitzer, und zwar auf der Eckendorfer Straße statt auswärts fahrend. Auf der Herforder in der Nähe der Feuerwache, obere Hillegosser Straße beidseitig und Westerenger statt einwärts fahrend. Kommt

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6: Hallo am Freitag.
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6: Ab sofort mit Dirk Slüter.
7: Einen schönen guten Tag.
6: Und immer wenn du denkst, mehr geht nicht, geht doch noch was mehr, ne? Der Sprit wird noch mal teurer, Dirk.
7: Ja, zumindest wenn wir über den Dieselpreis reden. Der hat sein Rekordhoch noch einmal übertroffen. Gestern kostete ein Liter im bundesweiten Tagesdurchschnitt 2,47 Euro, also noch einmal knapp 2 Cent mehr als am Mittwoch. Das hat eine ADAC-Auswertung ergeben. Ein Liter Super E10 ist dagegen nach mehreren Preisrekorden in Folge minimal günstiger geworden. Hier lag der Preis im Schnitt bei knapp 2,31. Finanzminister Lars Klingbeil hat sich am Rande eines Treffens mit seinen EU-Kollegen zuversichtlich gezeigt, dass es beim Spritpreis bald Entlastungen geben wird. Er wolle jetzt ein klares, schnelles Signal an den Zapfsäulen, sagte Klingbeil in Dublin. Er machte sich erneut für eine Übergewinnsteuer für die Mineralölkonzerne stark und forderte von der EU-Kommission schnell einen entsprechenden Vorschlag. Nach dem Fund von Drohnenteilen nahe dem Bundeswehrflieger Horst Wunsdorf prüft die Bundesanwaltschaft einen möglichen Zusammenhang mit dem Vorfall in Leipzig. Das bestätigte eine Sprecherin der Behörde in Karlsruhe. Am Dienstag waren nahe Wunsdorf, Niedersachsen, Teile einer vermutlich abgestürzten Drohne gefunden worden. Dänemark hat jetzt an der Nordseeküste einen CO2-Speicher im Meeresboden offiziell in Betrieb genommen. Dort wird Kohlendioxid verflüssigt und in rund 1800 Meter Tiefe eingelagert. Dazu wird eine ausgediente Ölplattform genutzt. Das Deutsche Rote Kreuz ruft heute noch bis 17 Uhr zum Blutspenden beim ADAC an der Eckendorfer Straße auf. Spenden darf jeder, der gesund und über 18 ist. Eine Altersobergrenze gibt es nicht mehr. Unter allen Teilnehmern verlost der ADAC eine Heißluftballonfahrt, Reisegutscheine und Fahrsicherheitstrainings. Morgen feiert in Bielefeld ein neues Festival Premiere. Unterm Ossi findet rund um die Mindener Straße unter dem Ostwestfalendamm statt. Geplant sind Live-Konzerte, DJ-Sets, Workshops und Clubkultur auf mehreren Outdoor- und Indoor-Bühnen. Das Festival soll die lebendige Musik- und Kulturszene in Bielefeld und OWL sichtbar machen, heißt es von den Veranstaltern.
6: Danke, Dirk. Ja, wir zwei, wir träumen auch schon von Radio Bielefeld. Vermutlich macht uns der Umzug ein bisschen nervös, ne?
7: Ich hatte letztens tatsächlich so einen ganz komischen Radiotraum. Ja. Also alles nicht so richtig einzuordnen, aber ja, es beschäftigt
6: irgendwie
7: uns.
6: Irgendwie so, ne? Ja. Ich stand auch in einem völlig neuen Studio, wusste überhaupt nicht, wie ich was bedienen soll. Ja, hier bei uns steht im Moment auch wirklich alles voller Kartons. So nach 35 Jahren ist auch ein bisschen Abschiedsschmerz dabei, ne?
7: Ja, hier vom, das ist so. Manchmal, ne? Macht aber auch so Umzugskartons packen ein bisschen frei im Kopf und in der Birne.
6: Das stimmt.
7: Ich habe Sachen aufbewahrt. Also ich habe wirklich...
6: ich habe also Telefonbücher von weiß ich, 2011.
7: Noch irgendwelche Unterlagen es zu so, ne? Konzerten, zu Veranstaltungen. Also ich habe relativ viel, relativ gnadenlos wegschmeißen können.
6: Und vollkommen aufgeräumt senden wir dann total ab Oktober am Anfang schön vom Kesselbrink. Da freuen wir uns auch drauf. So, wir schauen aufs Radio Bielefeld Wetter, Leute. Das ist mal sonnig, mal bewölkt, selten nass. Das bei 18 Grad, so wird es morgen auch nochmal. Am Sonntag fallen dann doch ein paar Schauer zwischendurch mehr, in den Nächten rund 13 Grad.
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6: An vier Stellen wird mindestens geblitzt. Eckendorfer Straße stadtauswärts bei den Heperfichten, Herforder Straße bei der Feuerwache in der Nähe, Obere Hillegosse habt ihr genannt und die Westerenger Straße.
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6: Mit Dirk und Roxane.
7: Sehr aufgeräumt.
6: Zusammen. Jo, das Wochenende steht an, Leute. Es gibt viel Musik. Im Forum spielen heute Lucy Kruger und The Lost Boys in die Art Pop ab 20 Uhr. Und im Bielefelder Jazz Club um 8:30 am Abend stehen die Gewinner der German Blues Challenge auf der Bühne an der Beckhausstraße. Blue Deal spielen Blues Rock für euch. Und noch mehr Veranstaltungstipps findet ihr auch auf radiobielefeld.de. Schönes Wochenende euch.

0: Also Dirk und ich haben gerade laut mitgesungen. Nicht schön, aber laut. Zu Michael Jackson im besten Licht bei Radio Bielefeld. Ja, am Sonntag, Leute, ist Weltkindertag. Ihr dreht da mal alles rum, ihr Lütten bestimmt ihr mal, was es zu essen gibt, wohin der Ausflug gehen soll. Der darf auch ein bisschen weiter weg sein, denn ihr Kinder könnt den ganzen Sonntag über umsonst Bus und Bahn fahren in NRW im Westfalen-Tarif. Ne? Und die Bielefelder Kinder bekommen jetzt auch schon die Macht bei Radio Bielefeld. Es gehen nämlich Grüße raus von den Kindern, die beim Wackelpeter an unserem Mikro waren.
1: Hallo, ich bin Johanna. Ich grüße Oma und Opa. Ich bin Veronika und grüße meine Mama.
2: Ich bin Ella und ich grüße meine Tante hier in Bielefeld.
3: Ich bin Nora und ich grüße Amelie Möller.
4: Ich bin Nico
5: und ich grüße Mama.
6: Hallo, ich bin Tina und ich grüße meine Freunde.
7: Hallo, ich bin Inaya und ich will Mama und Papa grüßen.
8: Ich bin Ida. Ich möchte meine beste Freundin Sophie, meine Mama.

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3: Ach, zum Knuddeln seid ihr alle, ne? Die nächsten Wackelpeter-Kinder hört ihr hier in einer Stunde bei Radio Bielefeld.

0: Ihr Lieben, Radio Bielefeld, Blitzer und Verkehr nochmal hier mit Roxane Borgschnieder. Gleich macht Bettina das.
1: Sehr gerne, ja.
0: Aktuell stehen die Blitzer immer noch auf der Eckendorfer Stadt auswärts bei den Heperfichten, Herforder bei der Feuerwache, Obere Hillegusser Straße und Westerenger Straße. Ich wünsche euch eine gute Fahrt. Bettina, was gibt's bei dir gleich nach zwei?
1: Naja, wir gehen Glücksshoppen.
0: Ja,
1: Roxy,
0: genau,
1: du wolltest auch noch los.
0: Ich wollte auch mal. Ich befürchte, die erkennen mich. Ne?
1: Ich glaube auch. Also müsstest du noch ein bisschen Schminke nachlegen, damit sie dich nicht erkennen. Nein, Wiese und Teichler sind weiter im Loom unterwegs. Schalten wir gleich wieder rüber.
0: Um kurz nach zwei und die Kinder grüßen auch weiter. Um kurz vor drei ist das der Fall. Roxane ist raus. Bettina macht weiter. Tschüss.

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3: Wir starten mit euch rein ins Wochenende. Die Nachrichten hat Dirk Slüter.
4: Guten Tag.
3: Ich bin Bettina Wittemeyer, grüße euch und alle, die später noch mit dem Auto in die City wollen. Dirk, müssen wir sagen, denkt dran, wegen eines neuen Festivals morgen unterm Ossi wird ab 15 Uhr die Minder Straße zwischen Jöllenbecker und Arndtstraße schon gesperrt. Und autofrei geht's an der Arndtstraße bzw. am Emil-Groß-Platz dann auch direkt weiter.
4: Ja, zumindest heute bis in die Abendstunden wird der Emil-Groß-Platz in der Bielefelder City für einige Stunden autofrei. Von 15 bis 20 Uhr gibt es dann statt Parkplätzen und dem öfter einmal ein oder anderen getunten Poser-Auto unter anderem ein Bobbycar-Rennen, Tanz auf der Straße, ein Mobilitätsquiz und Infos zur Verkehrswende. Ein Bündnis aus mehreren Umwelt- und Klimaschutzorganisationen wie BUND, Greenpeace und Fridays for Future will mit der Aktion zeigen, wie der Platz ohne Autos genutzt werden könnte und auf die bislang nicht umgesetzte Verkehrsberuhigung am Emil Großplatz aufmerksam machen, heißt es. Seit Anfang der Woche hält der Fund von Drohnenteilen nahe einem Militärflughafen in Niedersachsen die Ermittler auf Trab. Die Bundesanwaltschaft prüft nun einen möglichen Zusammenhang mit dem Drohnenvorfall am Flughafen in Leipzig. Das hat eine Sprecherin der Karlsruher Behörde bestätigt. Mehr dazu von Thomas Bremser.
5: Auch heute suchen Ermittler das schwer zugängliche Gelände bei Hannover nach Hinweisen ab. Dort war die Drohne abgestürzt und in mehrere Teile zerbrochen, ganz in der Nähe eines wichtigen Standorts der Bundeswehr. Der NDR berichtet, die Bauweise der Drohne ähnle der Drohne in Leipzig. Ein Teil solle aus einem 3D-Drucker stammen und nicht im Handel erhältlich sein. Am Flughafen Leipzig-Halle war Anfang August eine mit Sprengstoff präparierte Drohne gefunden worden, neben ukrainischen Frachtflugzeugen. Die Bundesregierung macht Russland verantwortlich.
4: In Nordrhein-Westfalen und Hessen sind im Zusammenhang mit Abrechnungsbetrügereien von ambulanten Pflegediensten zahlreiche Wohnungen und Büros durchsucht worden. Nach Angaben der Staatsanwaltschaft wird gegen insgesamt 13 Beschuldigte ermittelt. Sie sollen bei Krankenkassen Leistungen für ambulante Intensivpflege abgerechnet haben. Die Leistungen seien aber nicht oder nur unzureichend erbracht worden. Der Gesamtschaden liegt den Angaben zufolge derzeit bei rund 11 Millionen Euro. Die Behörden haben ein Millionenvermögen eingefroren und mehrere Luxussportwagen abschleppen lassen. Bei der Verlegung von 100 Migranten in ein neues Aufnahmezentrum im Hafen von Ceuta ist es in der spanischen Nordafrika-Exklave zu Tumulten gekommen. Die Menschen wurden morgens von der Polizei zu Fuß über eine Strecke von rund 2 Kilometern zum Hafen begleitet, wie spanische Medien berichten. Aus Spanien berichtet Julia Macher für uns.
6: Gerangel, Geschubse und Polizisten, die mit Warnschüssen in die Luft versuchten, die Lage in den Griff zu bekommen. In der spanischen Exklave Ceuta kam es am frühen Morgen zu tumultartigen Szenen zwischen Migranten und Sicherheitskräften. Nach wochenlangem Ringen hat die spanische Regierung auf dem Hafengelände ein Notlager errichtet mit 1700 Plätzen. Spaniens oberster Gerichtshof hatte den Umzug aus Sicherheitsgründen zunächst untersagt, in letzter Minute dann doch noch genehmigt.
4: An der Hans-Ehrenberg-Schule in Sennestadt ist am Mittag der Raum für Demokratie feierlich eröffnet worden. Er wurde von engagierten Schülerinnen und Schülern des HES entwickelt und soll ein Ort für Begegnung, Austausch und gelebte Demokratie werden. Eine Jury hatte das Projekt im Rahmen des Förderprogramms Jugendthemen in Bielefelder Schulen ausgezeichnet. Bei Arminia Bielefeld startet heute der Kartenvorverkauf für das Spiel beim VfL Bochum. Ab diesen Minuten können zunächst Mitglieder, die gleichzeitig Dauerkarteninhaber sind, eine Karte kaufen. Heute in einer Woche beginnt die zweite Verkaufsphase. Dann dürfen Fans, die Mitglied oder Dauerkarteninhaber sind, je eine Karte kaufen. Das Spiel beim VfL ist am Sonntag, dem 11. Oktober um 13.30 Uhr.
3: Und damit zum Radio Bielefeld Wetter. Das ist heute mal ein bisschen sonnig, dann wieder bedeckt, auf jeden Fall relativ mild mit Werten wieder um 18 Grad. Morgen kaum Sonne, viele Wolken, es soll aber trocken bleiben. Der Sonntag beginnt dann bei ähnlichen Werten mit viel Regen, aber nachmittags, wenn die Arminen spielen, kommt die Sonne raus.
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3: 4 nach 2, die A33 Richtung Osnabrück. Da gibt es 6 Kilometer Stau und stockender Verkehr ab Hilter. Da ist ja diese Baustelle. Freitags Feierabendverkehr ist bei uns in der Stadt unterwegs und geblitzt wird Eckendorfer auswärts, Höhe Heperfichten. Erfurter Straße beidseits, etwa in Höhe der Feuerwache Nord. An der oberen Hillegosser Straße und der Westerenger Straße in Jöllnbeck.
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3: Ich bin Bettina Wittemeyer. Grüß euch.
4: Ich bin Dirk Sluter. Einen schönen Nachmittag.
3: Und die Kollegen Wiese und Teichler, die sind weiter im Loom unterwegs. Mit ein bisschen Glück bezahlen die ja heute eure Einkäufe. Da schalten wir gleich mal wieder rüber. Die

0: 11:55 ist es am Freitag. Stellt euch vor, ihr habt euch gerade was ausgesucht, wollt zur Kasse gehen und dann ruft einer.
1: Stopp! Bevor Sie zur Kasse gehen.
2: Glaube ich nicht.
1: Doch.
0: Die Kollegen Wiese und Teichler, die sind wieder mal im Loom unterwegs und überraschen euch heute den ganzen Nachmittag noch. Und ihr kennt das Spiel, ne? Ihr shoppt und wartet darauf, dass die beiden euch dann die Einkäufe bezahlen. Und vorhin, da wurden Oma und Enkel überrascht. Der 10-jährige Jonah hatte sich schon was ausgesucht.
3: Hier, ein Beyblade.
4: Oh, Beyblade. Das kennst du wahrscheinlich wieder nicht.
1: Was macht das?
3: Die kreiseln gegeneinander.
1: Und du spielst da immer gerne mit. Erzähl mal, was du so machst.
3: Ich spiele meistens mit Freunden. Und es ist immer witzig, die gegeneinander zu kreisen. Man kann damit Kombos bauen.
1: Und dann kämpfen die sozusagen, oder?
3: Ja, hat dann Starter und die kämpfen gegeneinander.
1: Und irgendwann liegt dann einer auf dem Boden und dreht sich nicht mehr, oder wie muss ich mir das vorstellen?
3: Meistens, also eine Arena sieht man da ja auch, die sehen so aus. Das ist eben eine Schiene.
4: Was kostet denn so ein Beyblade?
3: 13 Euro.
5: Oh, das ist ja ein Schnäppchen.
1: Brauchst du da nicht noch
5: oder
1: was?
5: Drei,
1: wollen wir da nicht gleich eine Arena nehmen?
3: Nein, ich hab schon.
5: Gibt es sonst irgendwas anderes, was du noch gerne spielst oder was du gerne hättest? Oh, guck mal, hier ist Spider-Man.
6: Ja, oder du nimmst das Ding noch mit, falls der andere schon nicht mehr geht, dann kannst du
3: okay,
6: den ja auswechseln.
3: Dann nehme ich den mit.
5: So, die Oma sagt nochmal Bescheid.
1: Was hast du dir jetzt noch, ausgesucht?
3: Das ist auch noch ein anderer, der heißt Ring Ether. Also die haben auch immer Namen und auch immer Typen.
5: Du hast jetzt den Ring Ether und wen hast du noch?
3: Blitz-Bahumat.
5: Den Blitz-Barobat?
3: Bahumat.
5: Bahumat, Entschuldigung. Okay.
1: Nein, gar keine Ahnung.
5: Würde ich sagen, den Blitz-Bahumat und den Ring-Ether, den gehen wir jetzt bezahlen.
1: Ja. So, ab geht's.
5: Ja. Den Ring-Ether haben wir da einmal und den Bahumat.
1: Aber was habt ihr denn da noch? So, was ist das denn?
7: Boneka Ambarabu.
1: Was macht der? Ist das ein Kuscheltier?
7: Ja.
1: Was kostet der denn?
7: 5 Euro.
1: 5 Euro. Wollen wir den gerade bezahlen?
7: Wäre nett.
1: Ja?
7: Ja.
1: Brauchst du ein Kuscheltier oder klapp mich mal auf?
7: Das für meinen kleinen Cousin.
1: So, komm auch noch dabei.
8: 190.
5: Wohl.
1: So, hast du nicht mitgerechnet, oder?
7: Nein.
1: Ja.
7: Dankeschön.
1: Ja, bitteschön. Habt ihr auch nicht mitgerechnet jetzt, oder?
9: Wir freuen uns.
1: Ja.
9: Ja, schön.
1: Was erzählt ihr zu Hause?
3: Wir haben jemanden von Radio Bielefeld getroffen, der uns das geschenkt hat.
9: Ja, schön.
1: Was erzählt ihr zu Hause?

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Mit den üblichen Feierabendstaus geht's jetzt für euch rein ins Wochenende. A33 Richtung Osnabrück, da gibt's 2 Kilometer Stau an der Baustelle ab Hilter. Um Blitzer stehen Eckendorfer auswärts, Herforder Beidseits und Westerenger Straße in Jöllenbeck. Guten Start ins Wochenende wünsche ich euch.

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7: Hallo Dirk.
8: Hallo Bettina.
7: Das leidige Thema Spritpreise, das begleitet uns seit Tagen und Wochen, ne? Und wird es auch, stand jetzt noch weiter. Eine Idee und Hoffnung auf Besserung scheint vorerst vom Tisch zu sein.
8: Ja, denn die EU-Kommission hat die Forderung von Bundesfinanzminister Lars Klingbeil nach einer europäischen Übergewinnsteuer vorerst abgelehnt. EU-Wirtschaftskommissar Dombrovskis sagte nach einem Finanzministertreffen in Dublin, man werde zum jetzigen Zeitpunkt keinen Vorschlag dazu unterbreiten. Klingbeil macht sich seit längerem für eine Übergewinnsteuer stark, die Mineralölkonzerne zahlen sollen. Das russische Generalkonsulat in Bonn ist seit heute offiziell geschlossen. Mit der entsprechenden Anordnung hatte die Bundesregierung auf die mutmaßliche Beteiligung Russlands an der Drohnenattacke auf dem Flughafen Leipzig-Halle reagiert. Mit dem Wegfall des Generalkonsulats verlieren russische Staatsbürger aus der Region die Möglichkeit, an der laufenden Parlamentswahl in ihrem Heimatland teilzunehmen. Unbekannte Täter haben in der Nacht von Dienstag auf Mittwoch in Sika einen Einkaufswagen direkt vor einer Stadtbahn auf die Gleise geworfen. Der 27-jährige Stadtbahnfahrer war zwischen Roggenkamp und Haltestelle Elbke unterwegs und musste eine Vollbremsung einleiten. Trotzdem kam es zur Kollision der Straßenbahn mit dem leeren Einkaufswagen. Verletzt wurde niemand, es entstand aber ein Sachschaden von ca. 5.000 Euro. Am Sonntag absolvieren die Freiwilligen Feuerwehren aus Bielefeld auf dem Kesselbrink ihren Leistungsnachweis. Mitglieder aus 22 Abteilungen erfüllen dann Aufgaben, unter anderem bei der Brandbekämpfung oder bei Hindernisläufen. Gleichzeitig können sich die Zuschauer im Rahmen eines Aktionstages über die Arbeit der Feuerwehr informieren, sich Fahrzeuge und Technik anschauen. Der Feuerwehrmusikzug spielt auch. Vor der XXL-Länderspielpause ist am Wochenende noch einmal Bundesliga angesagt. In Liga 1 eröffnet am Abend Bayern München gegen Union Berlin den vierten Spieltag. In der zweiten Liga spielen Wolfsburg gegen Darmstadt und Fürth gegen Magdeburg. Arminia muss erst am Sonntag ran. Gleich in ein paar Minuten äußert sich Trainer Oliver Kirch vor dem Duell gegen den Bundesliga-Absteiger aus Heidenheim.
7: Und da sind wir natürlich für euch auch dabei und hören da nachher mal rein, was der Olli zu sagen hat.
8: Genauso wie wir das Spiel am Sonntagmittag wie immer live hier bei Radio Bielefeld übertragen.
7: So ist das. Schauen wir aufs Radio Bielefeld-Wetter. 18 Grad haben wir aktuell hier am Süsterplatz. Es ist heute Nachmittag mal freundlich, mal bedeckt, soll aber trocken bleiben. Morgen weniger Sonne, mehr Wolken, aber weiter kein Regen. Erst in der Nacht zu Sonntag soll das losgehen und Sonntag selbst soll es vormittags durchaus auch mal kräftiger regnen, am Nachmittag dann aber freundlich sein.
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7: 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Es geht rein ins Wochenende. Mit Radio Bielefeld geht's auch durch den Feierabendverkehr. Da hakt's an den üblichen Ecken. Ihr kennt sie alle. Geblitzt wird auch weiterhin, und zwar durch die Maschinen. Eckendorfer Straße auswärts, Höhe Heperfichten, Herforder Straße beidseits, in Höhe der Feuerwache Nord und an der Westerenger Straße stadteinwärts.
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8: Und Dirk Slüter.
7: Und Dirk, alle durften diese Woche mal. Das ist jetzt deine Chance. Möchtest du jemanden grüßen?
8: Ich möchte meine Freundin grüßen, meinen Sohn grüßen, alle, die mich kennen, meinen Sportverein. Ja, die anderen hören uns nicht, weil die weiter weg sind. So. Die alte Heimat
7: doch,
8: vielleicht.
7: Es gibt doch eine App, Mensch. Ja. Das, die hören uns auch bestimmt über die App, wenn du Nachrichten hast. Also mit Sicherheit. Du grüßt alle.
8: Ja,
7: alle, die dich kennen, das ist doch immer
8: lange,
7: so.
8: Die ich alle nicht gesehen oder gehört habe.
7: Guck
8: das sind
7: mal.
8: Ja auch zu viele mittlerweile.
7: Ja,
8: ne?
7: Mal gucken, was so an WhatsApp an Gegengrüßen reinkommt. Eure Wackelpeter-Grüße, die sind ja diese Woche bei uns dran, hier bei Radio Bielefeld. Da gibt's gleich die nächsten gegen 20 vor.

0: 20 vor drei haben wir es. Kleine Gesten erhalten die Freundschaft, das sagt man ja so, ne? Also warum dann nicht mal einen Gruß losschicken? Radio Bielefeld läuft am Freitagnachmittag mit Bettina Wittemeyer. Und bei uns ist und war die ganze Woche schon ja die große Woche der Wackelpeter-Grüße. Die habt ihr uns eingesprochen in unserem rollenden Aufnahmestudio auf dem Wackelpeter, dem großen Kinderfest im Ravensberger Park. Und da hatten wir euch versprochen, dass wir alle Grüße im Radio spielen werden. Weiter geht's.
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0: Hallo, ich heiße Lena und ich grüße meine Freundin Emma.
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gleich 2:50 rein geht's ins Wochenende. Bisschen Geduld braucht ihr aktuell auf den Straßen, da wo es immer hackt. Ne? Jöllenbecker, Beckhaus, Herforder oder auch Eckendorfer Straße. Aber das Wochenende naht, geblitzt wird allerdings auch noch. Eckendorfer auswärts, Herforder beidseits und Westerenger Straße in Jöllenbeck.

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5: Die hat Walter Dirk Schlüter.
6: Schönen guten Tag.
5: Ich bin mit Tina Wittemeyer, grüße euch auch. Morgen feiert in Bielefeld Dirk ein neues Festival-Premiere. Mhm. Unterm Ossi heißt es.
6: Ja, und findet eben auch genau da statt, rund um die Mindener Straße unter dem Ostwestfalen-Damm.
5: Geplant sind ja Live-Konzerte, DJ-Sets, Workshops, Clubkultur auf 3 Bühnen draußen und auf 2 in den angrenzenden Clubs eben da an der Mindener Straße.
6: Genau, mit dabei sind lokale, aber auch überregional bekanntere Acts. Das Festival soll die lebendige Musik- und Kulturszene in Bielefeld und OWL sichtbar machen, sagen die Veranstalter. Unterm Ossi wird vom Land NRW gefördert und vom Bielefelder Kulturamt unterstützt. Die Mindener Straße wird für das Festival von heute Nachmittag an, so in diesen Minuten, bis Sonntagvormittag, aber zwischen Arndt und Jöllenbecker Straße gesperrt. Die Bundesregierung ringt weiter um Maßnahmen gegen die hohen Spritpreise. Auch eine hochrangig besetzte Runde am Abend brachte keine Einigung. Die Preise für Diesel sind weiter nach oben geschnellt. Am gestrigen Donnerstag kostete ein Liter laut ADAC im bundesweiten Tagesdurchschnitt 2,47 Euro. Knapp 2 Cent nochmal mehr als am Vortag. Super E10 wurde minimal günstiger. Mehr zur aktuellen Diskussion von Tine Klimach.
7: Bundeskanzler Merz hatte schnelle Entlastungen in Aussicht gestellt. Wie genau, ist offen. Der 1. Oktober wurde schon mal in den Ring geworfen. CDU-Generalsekretärin Franziska Hoppermann sprach bei Maybrit Illner im ZDF von einer Entlastung um bis zu 25 Cent pro Liter. Schon länger wirbt Finanzminister Klingbeil für einen Preisdeckel, also einen vorgegebenen Maximalpreis an der Zapfsäule. Außerdem pocht er auf eine europäische Übergewinnsteuer für Mineralölkonzerne. Damit müssten auf besonders hohe Gewinne zusätzliche Steuern gezahlt werden. Das lehnt die CDU aber ab.
6: Offenbar tut das auch die EU. Wirtschaftskommissar Dombrovskis sagte heute nach einem Finanzministertreffen in Dublin, man werde zum jetzigen Zeitpunkt keinen Vorschlag dazu unterbreiten. Dänemark hat jetzt im Meeresboden vor der Nordseeküste einen CO2-Speicher offiziell in Betrieb genommen. Da wird Kohlendioxid verflüssigt und in rund 1800 Meter Tiefe eingelagert. Dazu wird eine ausgediente Ölplattform genutzt. Insgesamt kann diese Anlage dann bis zu 8 Millionen Tonnen CO2 aufnehmen. Auch die Bundesregierung hatte im letzten Jahr rechtliche Voraussetzungen für CO2-Speicher vor der deutschen Küste geschaffen. Meeresschutzgebiete bleiben aber ausgeschlossen. Bundeskanzler Friedrich Merz appelliert an die Regierungen der anderen EU-Staaten, mehr Geld für den Abwehrkampf der Ukraine gegen Russland bereitzustellen. Bei der Unterstützung der Ukraine ist ein stärkeres Engagement anderer Mitgliedstaaten dringend erforderlich. So schreibt es Merz in einer gemeinsamen Erklärung mit den Regierungschefs von Dänemark, den Niederlanden, Österreich und Finnland. Dieter Ebeling berichtet dazu aus Brüssel.
8: Deutschland und die 4 anderen Staaten leisten rund 70% der bilateralen Hilfe für die Ukraine. Und sie finden, dass andere Länder, beispielsweise Italien, Frankreich und Spanien, sich stärker beteiligen sollten. Mit dem Hinweis auf die erheblichen Hilfsgelder für die Ukraine verfolgen Merz und dessen Kollegen auch noch ein anderes Ziel. Sie wollen den 2 Billionen schweren Entwurf für den nächsten mehrjährigen EU-Haushalt um mehrere hundert Milliarden Euro kürzen und widersprechen damit dem Argument, sie seien knauserig.
6: An der Hans-Ehrenberg-Schule in Sennestadt ist am Mittag der Raum für Demokratie feierlich eröffnet worden. Er wurde von engagierten Schülerinnen und Schülern des HES entwickelt und soll ein Ort für Begegnung, Austausch und gelebte Demokratie werden. Eine Jury hatte das Projekt im Rahmen des Förderprogramms Jugendthemen in Bielefelder Schulen ausgezeichnet.
5: 18 Grad aktuell hier am Süsserplatz bei Radio Bielefeld. Die Sonne kommt heute Nachmittag jetzt auch häufiger wieder raus. Morgen gibt es bis zu 20 Grad Sonne und Wolken tagsüber, da frischt der Wind wieder ein bisschen auf. In der Nacht zu Sonntag gibt es dann Regenschauer, die halten sich auch noch Sonntagvormittag. Am Nachmittag wird es bei 18 Grad aber wieder freundlich.
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5: Um 3:15 am Freitag wird der Feierabendverkehr langsam weniger, aber noch nicht überall, merkt ihr noch gerade Jöllenbecker Beckhaus Herforder Straße, da ist es stellenweise noch sehr voll. Geblitzt wird Eckendorfer auswärts, Höhe Heperfichten, an der Herforder Straße in beiden Richtungen in Nähe der Feuerwache Nord und in Jöllenbeck, Westerenger Straße, stadteinwärts.
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5: Ich bin Bettina Wittemeyer, grüß euch.
6: Und ich bin Dirk Slüter. Hoch die Hände, fast schon Wochenende.
5: Genau, und da geht's vorher aber nochmal ins Loom. Die Glücksshopper Teichler und Wiese sind da weiter unterwegs. Hören wir gleich wieder rein.

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0: Also wer ganz entspannt heute shoppen will, könnte gleich plötzlich bei uns im Radio landen. Und das wäre tatsächlich gut für euch. Radio Bielefeld läuft am Freitagnachmittag mit Bettina Wittemeyer. Und die Kollegen Wiese und Teichler, die sind ja wieder mit dem ganz dicken Portemonnaie unterwegs und möchten euch glücklich machen. Bei den beiden lautet das Motto heute Herbst. Und dazu passt natürlich auch ein gutes Buch. Deshalb haben sie sich vom Bücherregal mal auf die Lauer gelegt und jemanden beobachtet.
1: Das ist doch ein Herbstbuch, oder nicht?
2: Ja, schön, es ist ja auch die Jahreszeit, ne? Dass man sich so ein bisschen aufs Sofa kuscheln kann mit einer Decke, heißer Tee, schönes Buch dazu.
1: Aber ich glaube, sie weiß noch nicht, ob sie es nimmt.
2: Liest sich der Klappentext nicht so gut?
1: Weiß es nicht.
2: Doch, liest sich gut?
1: Liest sich gut, sie nickt. Sollen wir sie mal ansprechen? Ich traue mich.
2: Vielleicht, ja, dann trau du dich.
1: Hi. Hi. Wir haben dich zufällig gesehen. Sebastian, Timo, hi. Wir haben gesehen, du hast dir ein Herbstbuch ausgesucht. Ja. Zumindest verrät
3: das, sieht so aus, ne?
1: Das Cover mit viel Laub und bunten Farben, dass es da wohl um eine Herbstgeschichte geht.
3: Vermutlich, ja.
1: Der, was steht das? Cat Dragon.
3: Ja, ich weiß auch noch
1: vom
3: nicht.
1: Vom Zauber, kleiner Abenteuer.
3: Ja. Ja, es klingt wirklich nicht schlecht.
2: Wir würden deins
3: bezeichnen.
1: Der, was steht das? Cat Dragon.
3: Ja.

0: Und dann noch irgendwie ein bisschen gutes Buch auf dem Sofa, wie gesagt, genau. Bei Kerzenschein und Tee.
1: Ja, ja.
2: Wollen wir zur Kasse?
1: Super.
3: Sehr gut. 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

Kamrat bei Radio Bielefeld um 4:08. Da gibt es immer noch ein bisschen Feierabendverkehr bei uns in der Stadt und auch Blitzer. Eggendorfer auswärts, Höhe Heper-Fichten, Herforder Straße in beiden Richtungen in Höhe der Feuerwache Nord. An der Westerenger Straße in Jöllenbeck wird auch geblitzt. Und denkt dran, die Mindener Straße ist zwischen Jöllenbecker und Arndtstraße jetzt bis Sonntagvormittag wegen eines Festivals gesperrt.

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19: Für die ist Dirk Schlüter wieder im Studio.
20: Sehr gerne.
19: Grüß dich. Wer will noch mal, wer hat noch nicht, ne? Normalerweise sprechen wir ja oft vom bereits ausverkauften Heimspiel des DSC Arminia. Für das Spiel gegen Heidenheim gibt's aber offenbar noch ein paar Tickets.
20: Ja, hat im Online-Shop ist noch was. Hat auch damit zu tun, dass es ja 1400 zusätzliche Tickets für Arminia-Fans gibt, wo normalerweise für Gäste-Fans Platz ist. Aus Heidenheim werden da am Sonntagmittag nicht so viele dabei sein. Lange Anreise. Spielweise. Ja. Obwohl ihre Mannschaft für den DSC-Trainer, für Olli Kirch, eine der Aufstiegsfavoriten ist. Er erwartet ein intensives Spiel der Gäste, will aber die 3 Punkte in Bielefeld behalten, sagte er eben auf der Pressekonferenz zum Spieltag.
19: Und wir übertragen übermorgen ab 13 Uhr natürlich live hier bei Radio Bielefeld mit Ulrich Zwetz. Anstoß dann um 14:30.
20: Die EU-Kommission hat der Forderung von Finanzminister Klingbeil nach Übergewinnsteuer eine Absage erteilt. Zum jetzigen Zeitpunkt werde man keinen EU-weiten Vorschlag vorlegen, so der Wirtschaftskommissar. Die Mitgliedstaaten könnten das national entscheiden. Die Bundesregierung hatte zuvor eine rasche Senkung des Spritpreises versprochen. Wie und ab wann genau ist weiter offen. Russland wählt ein neues Parlament. Bei der Abstimmung über die 450 Sitze in der Staatsduma gilt ein Sieg der Putin-Partei Geeintes Russland als sicher. Bei der ersten Parlamentswahl seit Beginn des Angriffskriegs auf die Ukraine sind 10 Parteien zugelassen. Die Opposition wurde ausgeschlossen. Mehr als jedes zweite Unternehmen in Ostwestfalen setzt künstliche Intelligenz schon in der Ausbildung ein. Das zeigt eine Umfrage der Bielefelder Industrie- und Handelskammer unter 426 Betrieben. Häufigste Einsatzbereiche sind demnach das Lernen und die Prüfungsvorbereitung. Heute Nachmittag wird der Emil-Groß-Platz in der Bielefelder City für einige Stunden autofrei. Seit einer halben Stunde und noch bis 20 Uhr gibt's dann statt Parkplätzen und getunten Poserautos unter anderem ein Bobbycar-Rennen, Tanz auf der Straße, ein Mobilitätsquiz und Infos zur Verkehrswende. Ein Bündnis aus mehreren Umwelt- und Klimaschutzorganisationen wie BUND, Greenpeace und Fridays for Future will mit der Aktion zeigen, wie der Emil-Groß-Platz ohne Autos genutzt werden könnte. Die Bielefelder Nacht der Berufe lädt heute Abend wieder junge Leute ein, um Jobs und Betriebe kennenzulernen. Von 17 bis 21 Uhr öffnen 30 Unternehmen und Einrichtungen in der City ihre Türen. Es gibt viel zum Ausprobieren und Mitmachaktionen, um Einblicke in die verschiedenen Berufsfelder zu gewinnen.
19: Eine gute Sache. Schauen wir aufs Radio Bielefeld Wetter. Die Sonne kommt heute Nachmittag immer häufiger durch. Werte um 18 Grad dazu. Morgen sogar bis zu 20. Da wird es aber wieder ein bisschen windiger. In der Nacht zu Sonntag gibt es erste Regenschauer. Sonntagvormittag ist dann verregnet. Der Nachmittag bei 18 Grad aber wieder freundlich.
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19: 3:30 am Freitag. Radio Bielefeld Blitzer und Verkehr. Da werden die Feierabendstaus weniger, aber so ganz weg sind sie noch nicht. Beckhaus, Herforder, Jöllenbecker Straße, da braucht ihr noch Geduld. Gesperrt wird die Mindener Straße oder ist sie jetzt bis Sonntagvormittag zwischen Jöllenbecker und Ahrenstraße wegen des Festivals dort. Eckendorfer Straße auswärts, Herforder Beidseits und Westerenger Straße wird geblitzt.
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19: Ich bin mit Tina Wittemeyer.
20: Ich bin Dirk Schlüter. Schönen Nachmittag.
19: Am Dienstag war Tag der Demokratie und deshalb gibt es aktuell eine Aktionswoche, an der ganz viele Fernsehsender, Zeitungen, aber auch Radios teilnehmen. Wir von Radio Bielefeld machen das auch sehr gerne mit eigenen Statements und das nächste hört

0: 20 vor 4 durch am Freitag bei Radio Bielefeld. Wie glücklich wir uns schätzen können, in einer Demokratie zu leben, das merken wir gerade in diesen Zeiten besonders. Ne? Und weil wir hier bei Radio Bielefeld auch der Auffassung sind, dass wir unsere Demokratie schützen und im Zweifel eben auch verteidigen müssen, dass sie eben wichtig ist für uns als Menschen, aber auch für uns als Journalistinnen und Journalisten, beteiligen wir uns in dieser Woche an einer bundesweiten Aktionswoche mit eigenen Statements.
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4 haben wir es. Die Mindnerstraße, die bleibt bis Sonntagvormittag wegen eines Festivals zwischen Jöllenbecker und Arndtstraße gesperrt. Geblitzt wird weiterhin Eckendorfer auswärts, Höhe Heper Fichten, an der Herforder Straße in Höhe der Feuerwache Nord und an der Wester Enger Straße in Jöllenbeck stadteinwärts. Ich bin Bettina Wittemeyer, wünsche euch einen guten Start ins Wochenende.

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0: Schönen Freitag.
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0: Geht weiter, Dirk Slüter.
2: Hallo zusammen.
0: Ich bin Bettina Wittemeyer. Einen guten Start ins Wochenende wünschen wir. Und jetzt können wir doch tatsächlich mal wieder über Nominierungen für die Nationalmannschaft sprechen bei Arminia Bielefeld. Okay, im 44er XXL-Kader von Kloppo ist noch keiner dabei, aber Dirk in den Nachwuchsteams zum Beispiel.
2: Ja, immerhin, ne? Da sind nämlich Eyüp Yazza und Till Wigner für die U-Nationalmannschaft berufen worden. Glückwunsch. Und Henry Kodusu, der Rechtsverteidiger für die Nationalmannschaft von Togo, für 2 Quali-Spiele für den Afrika-Cup. Auch Arminia-Trainer Oliver Kirch gratuliert.
3: Für Till und Eyüp ist es ist erstmal eine gute Bestätigung, dann in dem Jahrgang schon mal auffällig zu sein, dann für solche Maßnahmen berufen zu werden, finde ich super. Ist auch ein gutes Zeichen für Arminia Bielefeld, einmal für eine Nachwuchsarbeit. Für Henry freut es mich total, weil er sagt, seit Tag 1 hier einfach richtig gut drin ist in der Mannschaft, nicht nur als Typ, sondern eben auch auf dem Platz.
2: Wo er auch am Sonntag gegen Erstliga-Absteiger Heidenheim stehen wird. Für das Spiel übermorgen Anpfiff 13:30 gibt es noch ein paar Tickets und wir übertragen es natürlich auch live.
0: Und mehr zum DSC dann später auch noch hier bei mir in der Sendung.
2: Die EU-Kommission hat die Forderung von Bundesfinanzminister Lars Klingbeil nach einer europäischen Übergewinnsteuer vorerst abgelehnt. Die Länder seien selbst für ihre Steuerpolitik zuständig und könnten frei entscheiden, heißt es. Klingbeil macht sich seit längerem für eine Übergewinnsteuer stark, die Mineralölkonzerne zahlen sollen. Parallel dazu prüft die Bundesregierung aber auch andere Möglichkeiten, die deutschen Autofahrer zu entlasten. Im Gespräch ist eine Größenordnung von etwa 25 Cent pro Liter. Die Behörden in der spanischen Exklave Ceuta haben damit begonnen, die am Strand ausharrenden Migranten in ein Zeltlager zu bringen. Dabei kam es zu tumultartigen Szenen, sodass die Polizei eingreifen musste. In dem Lager mit 1700 Plätzen sollen die Asylanträge geprüft werden. Ende Juli waren mehr als 70.000 Menschen aus Marokko nach Ceuta gelangt. Die meisten von ihnen kehrten später freiwillig zurück. Die verbliebenen Migranten hatten unter prekären Bedingungen am Strand ausgeharrt. Morgen feiert in Bielefeld das neue Festival Unterm Ossi Premiere rund um die Mindener Straße unter dem Ostwestfalen-Damm. Geplant sind Live-Konzerte, DJ-Sets, Workshops und Clubkultur auf mehreren Outdoor- und Indoor-Bühnen. Mit dabei sind lokale, aber auch überregional bekanntere Acts. Das Festival soll die lebendige Musik- und Kulturszene in Bielefeld und OWL sichtbar machen. Es wird vom Land NRW gefördert und vom Bielefelder Kulturamt unterstützt. Die Mindener Straße wird für das Unterm Ossi-Festival von heute Nachmittag bis Sonntagvormittag zwischen Arndt und Jöllenbecker Straße gesperrt. An der Hans-Ehrenberg-Schule in Sennestadt ist am Mittag der Raum für Demokratie feierlich eröffnet worden. Er wurde von engagierten Schülerinnen und Schülern des HES entwickelt, darunter auch Jella und Cenk, die zur Eröffnung heute eine Bühnenshow in der Aula vorbereitet hatten.
4: Es ist natürlich super toll, vor allem eine große Ehre, dass auch solche wichtigen Personen da sind, wie Frau Ammann, Herr Nürnberger.
5: So lange haben wir auf diesen Tag jetzt hingearbeitet, aber auch mit diesem Tag beginnt ja erst die Reise des Demokratieraums und das wird auch noch sehr spannend.
2: Der Raum soll ein Ort für Begegnung, Austausch und gelebte Demokratie in der Schule werden. Unbekannte Täter haben in der Nacht von Dienstag auf Mittwoch in Sieka einen Einkaufswagen direkt vor eine Stadtbahn auf die Gleise geworfen. Der 27-jährige Stadtbahnfahrer war zwischen Roggenkamp und Haltestelle Elbke unterwegs und musste eine Vollbremsung einleiten. Trotzdem kam es zur Kollision der Straßenbahn mit dem leeren Einkaufswagen. Verletzt wurde niemand. Es entstand ein Sachschaden von ca. 5.000 Euro. Ein Strafverfahren wegen gefährlichen Eingriffs in den Bahnverkehr wurde eingeleitet.
0: Damit zum Radio Bielefeld. Wetter mal sonnig, mal bedeckt. So geht's heute Nachmittag weiter. 18 Grad haben wir rund um die Sparrenburg. Morgen bis zu 20 Grad, da bleibt es auch freundlich, wird ein bisschen windiger als heute. Und in der Nacht zu Sonntag gibt es Regen. Der Sonntag selbst ist zweigeteilt. Am Nachmittag ganz schön, am Vormittag regnerisch.
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0: 4 nach 4, die A33 Richtung Osnabrück an der Baustelle da in Hilta. Da gibt es wieder 3 Kilometer Stau. Ihr habt es gerade von dir gehört. Mindener Straße ist ab jetzt bis Sonntagvormittag zwischen Jöllenbecker und Arndtstraße wegen des Festivals gesperrt. Und die 3 Blitzermaschinen stehen unseres Wissens weiter an der Westerengerstraße in Jöllenbeck, an der Herforder Straße Höhe Feuerwache Nord und an der Eckendorfer Auswärtshöhe Heper-Fichten. Falls ihr noch was anderes seht, schreibt mir gerne zum Beispiel über die kostenlose Radio Bielefeld-App.
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0: Ich bin mit Tina Wittemeyer.
2: Und ich bin Dirk Slüter. Schönen Nachmittag.
0: Und wenn du so shoppen könntest, wie du wolltest, und jemand würde für dich die Rechnung bezahlen, was würde dir da als erstes einfallen?
2: Oh, ich brauche aktuell ein neues Handy, glaube ich.
0: Ja?
2: Da wäre ich. Und Handys sind ja auch nicht mehr ganz so günstig.
0: Ach, so ein faltbares.
2: Wie sie mal... Ja, also es muss halt telefonieren können und ein bisschen im Internet so. Also ich habe da gar nicht so große Ansprüche. Kamera, okay, so. Aber also früher haben wir uns für die Kohle ja Autos gekauft.
0: Ist richtig,
2: also,
0: fast ist es so.
2: Ein bisschen teurer.
0: Ja, wie gut, dass Wiese und Teichler, die Glücksshopper, machen heute für euch im Lohn gleich die nächste Runde gegen Viertel nach.

0: Neon Samsei um 3:45 bei Radio Bielefeld am Freitag. Und zwischen neuen Jacken, schnellen Blicken in den Spiegeln und der wichtigsten Frage, nehme ich es nun oder hänge ich es zurück, kommen wir ja heute wieder ins Spiel, denn wir bezahlen wieder eure Einkäufe im Loom. Die Kollegen Wiese und Teichler sind schon seit 12 Uhr da unterwegs und überraschen euch. Spielzeug, Bücher und Co. haben sie schon bezahlt. Jetzt gibt es ein komplettes Herbstoutfit.
1: Wer braucht denn hier Hosen?
2: Meine Tochter, die ist jetzt aus allem rausgewachsen, jetzt über den Sommer, genau. Und jetzt brauchen wir wieder ein paar neue Hosen.
3: Immer so das Problem mit den Kindern, dass sie immer so schnell wachsen und dann meinen die, dann müssen die neue Sachen haben, ne?
1: Aber hier sehe ich ja auch schon so einen Wintermantel, oder was ist das? Oder so ein Jäckchen?
2: Ja, so eine Übergangsjacke, ne?
3: Rüstige Übergangsjacke, die perfekte Jacke für den Herbst.
1: Oder was ist das? Oder so ein Jäckchen?

0: Wie alt bist du denn?
1: 13.
0: 13. Und du heißt?
1: Nele.
0: Nele. So, und jetzt weiß die ganze Stadt, Nele, dass du jetzt neue Klamotten geshoppt hast.
1: Ja.
2: Ich könnte mir vorstellen, für die Mama ist das ja heute ein etwas unangenehmer Termin, weil, wenn die Tochter neu angekleidet werden muss, das geht natürlich auch ein bisschen ans Portemonnaie, ne?
3: Auf jeden Fall, klar.
0: Habt ihr euch, gibt's bei euch irgendwie so ein Limit, was sie sich aussuchen darf?
3: Na klar, ein Limit gibt's auf jeden Fall, ne? Aber das, was sie sich jetzt ausgesucht hat, das... Passt schon.
0: Das passt vor allen Dingen auch richtig gut.
2: Ja, weil wir würden das nämlich bezahlen.
3: Ehrlich?
0: Ihr habt damit nichts zu tun.
3: Krass. Nele?
4: Mega, danke schön.
2: Sehr gerne.
3: Als wir hingefahren sind, haben wir es im Radio gehört.
2: Und dann gedacht, vielleicht, wenn wir ein bisschen Glück haben. Oder habt ihr dann jemals mit gerechnet?
3: Nein, also ehrlich gesagt, jetzt hier in der letzten Ecke, in der hintersten Umkleide.
2: Wir fehlen euch überall.
0: Dann sind wir bei
1: 197,45.
0: So, das ist doch jetzt ein Ding, oder?
1: Wow.
3: Ja. Mega. Echt. Wir starten super ins Wochenende, würde ich sagen.
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7:05, Radio Bielefeld, Blitzer und Verkehr nochmal im Stadtgebiet. Keine größeren Staus mehr gemeldet, aber Mindenerstraße, denkt dran, die ist zwischen Jöllenbecker und Arnstraße bis Sonntagvormittag wegen eines Festivals gesperrt. Geblitzt wird Eckendorfer Auswärtshöhe Heperfichten an der Herforder Straße in beiden Richtungen, in Nähe der Feuerwache Nord und in Jöllenbeck, Westerenger Straße, stadteinwärts.

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8: Schönen Freitag wünschen wir. Ich bin Bettina Wittemeyer.
9: Und ich bin Dirk Slüter mit den Nachrichten.
8: Da, wo sonst vor allem am Wochenende, Dirk, in den Abendstunden oft die aufgemotzten Autos immer wieder im Kreis fahren und die Motoren so richtig aufheulen lassen, da wird heute Nachmittag gespielt und getanzt. Der Emil-Großplatz ist zumindest für ein paar Stunden autofrei.
9: Ja, noch bis 20 Uhr etwa. Ein Bündnis aus mehreren Umwelt- und Klimaschutzorganisationen wie BUND, Greenpeace oder Fridays for Future will mit der Aktion heute zeigen, wie der Platz ohne Autos genutzt werden könnte und auch auf die bislang nicht umgesetzte Verkehrsberuhigung am Emil-Großplatz aufmerksam machen, heißt es. Die EU-Kommission erteilt der Forderung von Finanzminister Lars Klingbeil nach einer Übergewinnsteuer eine Absage. Zum jetzigen Zeitpunkt werde man keinen EU-weiten Vorschlag vorlegen, so der EU-Wirtschaftskommissar Dombrovskis. Die Mitgliedstaaten könnten das national entscheiden, sagte er. Die Bundesregierung hatte zuvor eine rasche Senkung der Spritpreise versprochen. Wie und ab wann genau ist offen. Bei der Parlamentswahl in Russland hat die Opposition mehrere Verstöße beklagt. Die von der Wahl ausgeschlossene Antikriegspartei Jabloko erklärte, in vielen Städten sei Beobachtern der Zugang zu den Wahllokalen verwehrt worden. Zudem sei Druck auf Staatsangestellte ausgeübt worden, für die Regierungspartei Geeintes Russland von Präsident Putin zu stimmen. Am Sonntagmittag empfängt Arminia Bielefeld in der zweiten Liga den ersten FC Heidenheim auf der Alm. Es gibt noch ein paar Tickets gegen den Mitfavoriten auf den Aufstieg, wie DSC-Coach Oliver Kirch die Heidenheimer einordnet. Trotzdem will er vor heimischer Kulisse die Punkte holen.
8: Und wie, das hören wir gleich hier bei mir.
9: Ja, und ich gucke vor der XXL-Länderspielpause nach diesem Wochenende noch kurz auf die Bundesligen, was da jetzt noch ansteht. In Liga 1 eröffnet am Abend Bayern München gegen Union Berlin den vierten Spieltag. In der zweiten Liga spielen am Abend Wolfsburg gegen Darmstadt und Fürth gegen Magdeburg.
8: Und da sagst du, Emil Groß, Platz autofrei und draußen ist wildes Gehupe. Fahren
9: hinter
8: die jetzt
9: uns,
8: alle hier rum?
9: Genau, da hupt es gerade so eine Runde. Ja, irgendwo muss halt gehupt werden. Das scheint so. Irgendwie...
8: Ja. Gehört dazu. Ja, schauen wir aufs Radio Bielefeld-Wetter. Ja. Sonne, Wolken zum Start ins Wochenende. In der Nacht auch locker bewölkt, nur wird frisch mit 12 Grad. Morgen aber bis zu 20. Bleibt freundlich, wird ein bisschen windiger als heute. In der Nacht zu Sonntag fängt es dann an zu regnen. Der Sonntag selbst wird vormittags nicht so schön. Da gibt es zum Teil noch kräftige Feuerschauer. Aber am Nachmittag kommt die Sonne raus. Da wird es dann freundlicher. Lach nicht.
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8: Wenn ich mir diesen Versprecher jetzt erklären könnte, ne?
9: Du Feuerschauer, das ist Yin und Yang. Das passiert schon mal. Ja.
8: Ach, guck mal, danke.
9: Wem sagst du das?
8: Ja, 3,5, 5. Schauen wir nochmal auf die Straßen. Ja, Mindener Straße zwischen Jöllenbecker und Ahnstraße bis Sonntag Vormittag gesperrt wegen eines Festivals. Eckendorfer auswärts, Höhe Heper-Fichten wird geblitzt. Außerdem Herforder Straße beidseits in Nähe der Feuerwache Nord. Und an der Westerenger Straße in Jöllenbeck, da steht immer noch eine Blitzermaschine.
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8: Ich bin mit Tina Wittemeyer.
9: Und ich bin Dirk Schlüter. Schön, dass ihr dabei seid.
8: Ja, und kommt gut rein ins Wochenende mit uns.

0: gleich 20 vor 5. Radio Bielefeld ist hier am Freitag mit Bettina Wittemeyer. Gut gespielt und trotzdem verloren. Das ist das Fazit nach dem letzten Auswärtsspiel der Arminen in Darmstadt. Ihr konntet das live hier bei Radio Bielefeld ja wie immer verfolgen. Das soll nun im Heimspiel gegen Heidenheim am Sonntag möglichst anders werden.
1: Also ich finde nach wie vor, wir sind auf einem guten Weg. Das hat das Spiel in Darmstadt gezeigt, jetzt von der Art und Weise zu spielen. Wir werden besser in vielen Dingen und es muss sich dann in Punkte einfach auch dann auszahlen. Und wir glauben fest daran, dass es passieren wird. Wir hoffen natürlich, dass wir jetzt gegen Heidenheim anfangen. Und vor allen Dingen dann auch so eine Länderspielpause mit einem richtig guten Gefühl dann starten.
0: Ja, wäre gut. Ne? Die Pause ist lang. 4 Länderspiele stehen für den neuen Bundestrainer Jürgen Klopp und sein XXL-Team auf dem Plan. Von Kloppo und seiner Ansage war auch Ex-Schützling Olli Kirch beeindruckt.
1: Ja, ich war genauso wie glaube ich, alle überrascht über die Art und Weise, also so das in 2 Blöcke aufzuteilen. Ist aber super smart. Ne? Also ich glaube, bei Jürgen ist es halt auch so, dass er das meiste vom Spieler erfährt, wenn er ihn direkt vor sich hat. So, er war jetzt viel scouten, aber ich glaube dadurch, dass er dann jeden Spieler, den er interessant gefunden hat, jetzt erstmal eine engere Auswahl genommen hat, auch am Trainingsplatz sieht, wie er sich bewegt und wie man mit demjenigen umgehen kann, das wird ihm helfen, da schnell dann für die nächste Länderspielpause dann, glaube ich, den korrekten Kader oder dann den schmaleren Kader aufzustellen.
0: Arminias Trainer Olli Kirch hat ja bei Dortmund unter Jürgen Klopp ein paar Jahre gekickt. Jetzt aber für ihn erstmal voller Fokus auf das eigene Spiel am Sonntag hier in der Schuko Arena gegen Heidenheim. Da wird es wie immer laut, diesmal vielleicht noch ein bisschen mehr, denn es ist Arminis Spieltag, findet auch der Trainer gut.
1: Ich finde es halt super, also das Fußballstadion, allgemein Fußball soll ja einfach für alle zugänglich sein und das ist halt alt, das ist jung, das sind Frauen, das sind Männer, das sind alle möglichen, die sind dazu eingeladen, sich hier zu beteiligen und auch eine Begeisterung ins Stadion zu tragen und ja, wenn für den Nachwuchs gesorgt ist, dann müssen wir uns für die Zukunft ja keine Sorgen machen.
0: Ja, genau. Arminia gegen Heidenheim. Anstoß ist am Sonntag um 2:30 in der Schüko Arena. Wir sind hier bei Radio Bielefeld, wie immer für euch live dabei.
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Gleich 10 vor 5, geblitzt wird weiter Eckendorfer Straße auswärts, Herforder Straße beidseits Höhe Feuerwache Nord und in Jöllenbeck an der Westerenger Straße und gesperrt wegen eines Festivals bis Sonntagvormittag die Mindener Straße unterm Ossi zwischen Jöllenbecker und Arnstraße. Kommt gut und sicher an euer Ziel.

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1: Die hat weiter Dirk Schlüter.
2: Einen schönen guten Tag.
1: Was soll ich nach der Schule eigentlich machen? Welcher Beruf ist der richtige für mich? Und auch zukunftssicher. Solche Fragen haben sich viele von uns gestellt, bevor wir dann Beruf und Berufung hoffentlich gefunden haben. Für alle jungen Leute, Dirk, die das noch nicht haben, gibt es jetzt Inspiration und Infos.
2: Genau, bei der Bielefelder Nacht der Berufe, die in diesen Minuten startet. Bis 21 Uhr sind über 30 Unternehmen und Einrichtungen in der Bielefelder City dabei, die ihre Türen öffnen und vorstellen, was sie zu bieten haben. Es gibt Mitmachaktionen und einfach die Gelegenheit, in verschiedene Berufsfelder mal reinzuschnuppern. Wer alles dabei ist, findet ihr über einen Link auch bei uns im Netz auf radiobielefeld.de. Die hohen Spritpreise machen uns gerade nicht nur in Deutschland zu schaffen. Andere Länder haben die gleichen Probleme. Frankreichs Präsident Macron will deshalb jetzt ein G7-Treffen einberufen, um nach gemeinsamen Lösungen zu suchen. Aus Paris berichtet Rachel Sommer.
3: Mehrfach haben Fischer in Frankreich Energielager blockiert und die Angst, dass der Protest ausarten könnte, ist groß. Präsident Macron hat jetzt noch einmal betont, dass die Preise nicht wegen der Regierung, sondern wegen der schwierigen internationalen Lage so hoch sind. Um dem entgegenzuwirken, will Macron nun den Schulterschluss mit Deutschland und den anderen G7-Staaten suchen. Sie sollen sich mit Blick auf die Gasvorräte, auf Exporte und auch die Produktionskapazitäten stärker absprechen. Zur Debatte stellen will Macron auch, ob die Länder Teile ihrer strategischen Reserven freigeben sollten, um Druck aus dem Markt zu nehmen.
2: Dänemark hat jetzt im Meeresboden vor der Nordseeküste einen CO2-Speicher offiziell in Betrieb genommen. Dort wird Kohlendioxid verflüssigt und in rund 1800 Metern Tiefe eingelagert. Dazu wird eine ausgediente Ölplattform genutzt. Insgesamt kann die Anlage bis zu 8 Millionen Tonnen CO2 aufnehmen. Auch die Bundesregierung hatte im letzten Jahr rechtliche Voraussetzungen für CO2-Speicher vor der deutschen Küste geschaffen. Meeresschutzgebiete bleiben ausgeschlossen. Im Februar wurde ein Zugbegleiter in einem Regionalexpress in der Westpfalz von einem Fahrgast ohne Ticket angegriffen und schwer verletzt. Er starb kurz darauf. In Mannheim erinnert jetzt eine Gedenktafel an den Fall, der ganz Deutschland erschüttert hat. Mehr von Christian Schulz.
4: Kurz wurde es ruhig an Gleis 1 des Mannheimer Hauptbahnhofs. Eine Schweigeminute ist Teil der Zeremonie, bei der die Gedenktafel enthüllt wurde. Bahnchefin Palla und Bundesverkehrsminister Bilger sind gekommen und halten an der Seite von Familie, Freunden und Ex-Kollegen von Serkan Çalar inne. Hier am Hauptbahnhof Mannheim war der Dienstort des getöteten 36-Jährigen, für den am 4. Februar eine Fahrt Richtung Saarland die letzte wurde. Ein Satz auf der Gedenktafel lautet nun: Sein Tod mahnt uns zur Rücksichtnahme und einem respektvollen Miteinander.
2: Die Fußball-Bundesliga startet heute Abend mit dem Spiel FC Bayern gegen Union Berlin ins Wochenende. Arminia muss in Liga 2 am Sonntag ran. Um 13.30 Uhr ist dann Bundesliga-Absteiger Heidenheim zu Gast in der Schüko Arena. DSC-Trainer Oliver Kirch hat durchaus Respekt vor den Gästen, sagt aber auch:
5: Wir haben trotzdem hier zu Hause auch gegen Heidenheim eine Chance, die gerade drei gute Spiele hintereinander hatten, dann trotzdem auch Punkte hier zu lassen. Und da sollten wir uns nicht davon abhängig machen, hat der Gegner gerade eine gute Phase, fällt einer aus, hat einer eine rote Karte, hoffentlich, ist egal. Also die Gegner kommen, wie sie dann eben anreisen, und wir müssen dafür sorgen, dass wir hier was hier behalten können.
2: Für Arminias Rechtsverteidiger Henry Kodosu gab es vorab eine gute Nachricht. Er steht nämlich erstmals im Aufgebot von Togo für die Qualifikationsspiele für den Afrika-Cup.
1: Gut, ansonsten hat es von den Arminen noch keiner zu Kloppo geschafft, aber die Nachwuchsstars, sage ich mal, sind vielleicht dann auf dem Sprung, ne?
2: Genau, die beiden Jung-Arminen Till Wegner und Eyüp Yazar sind für die U-Nationalmannschaften nominiert worden. Auch das schöne Auszeichnung für den DSC, hat Oliver Kirch auch gesagt.
1: Ja, es ist auch klasse. Schauen wir aufs Radio Bielefeld Wetter. Gerade wieder ein paar dickere Wolken. In der Nacht ist es locker bewölkt bei Tiefstwerten von 12 Grad. Morgen Sonne, Wolken, kräftiger Wind, aber 20 Grad in der Spitze. Dann gibt es Regen in der Nacht zu Sonntag. Am Sonntag selbst, am Vormittag auch noch. Am Nachmittag wird es aber schon wieder besser.
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1: 4:05 geblitzt wird weiter durch drei Maschinen. An der Herforder Straße in Höhe der Feuerwache Nord, Eckendorfer Auswärtshöhe, Heperfichten und Westerenger Straße in Jöllenbeck, Mindener Straße bleibt gesperrt unterm Ossi zwischen Jöllenbecker und Arnstraße bis Sonntagvormittag wegen eines Festivals.
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1: Ich bin mit Tina Wittemeyer.
2: Und ich bin Dirk Slüter, guten Tag.
1: Und ich weiß nicht, wie viel Geld noch drin ist im Portemonnaie von Wiese und Teichler. Aber irgendjemanden werden Sie noch überraschen und die Rechnung übernehmen wir im Loom. Hört ihr gleich gegen 19:15.

0: Gleich 13 nach 5 am Freitag bei Radio Bielefeld. Und wir kennen das alle. Wir sind shoppen, finden eine tolle Hose, einen tollen Pulli, gehen in die Umkleide, probieren alles an, drehen uns vorm Spiegel, sind begeistert. Und dann kommt nochmal dieser vorsichtige Blick aufs Preisschild. Ne? Und dann diese Frage, ist es mir das wert oder nicht? Heute helfen wir euch bei der Entscheidung. Wir zahlen euch nämlich die neuen Klamotten. Die Kollegen Wiese und Teichler überraschen euch heute im Loom. Und da waren schon einige Herbstoutfits dabei, aber die beiden sind ja noch nicht fertig, ne?
1: Na, das sieht doch perfekt aus auf dem Kopf. Hallo, hi.
2: Überraschung.
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1: Wir kommen von Radio Bielefeld und wollten dir jetzt mal die Haare schneiden.
4: Oh, Haare sind ja geschnitten jetzt.
1: Ach so, hast du denn schon bezahlt auch?
4: Ich habe noch nicht bezahlt. Gleich.
1: Nein?
4: Nee.
1: Wir würden das sonst machen.
4: Oh, danke schön.
5: Und du wolltest erstmal wieder ein bisschen was runter haben, oder?
4: Genau, ich hoffe noch auf einen etwas sonnigen Herbst, dass da noch ein bisschen was an Sonne und Wärme auch dazukommt noch.
5: Ja, Winter dauert auch hoffentlich noch ein bisschen, das stimmt.
1: Ja, alles gut.
4: Super, sehr gut.
5: Ihr drei seid hier gerade reingekommen. Habt ihr etwas Spezielles im Sinn, was ihr hier kaufen wollt? Oder wolltet ihr einfach nur gucken, oder?
6: Wir dachten uns nur, dass wir in die Stadt gehen und einfach rumgucken.
5: Ganz kurz einmal die Frage, der Laden hier, Miniso, ist ja relativ neu. Warst du schon mal hier, oder?
6: In Holland.
5: Wenn jetzt ihr hier innerhalb von 60 Sekunden jeder einen Teil findet, dann würden wir jedem eins bezahlen.
1: Die 60 Sekunden laufen ab jetzt. So, wir haben jetzt hier einen Schlüsselanhänger. Hello Kitty Kopfkissen, oder was ist es?
6: Ja, genau, ja. Ein Kopfkissen, ja.
1: Und du bleibst bei deiner Butterwurst.
6: Ja.
1: Wie oft ist dir sowas schon mal passiert im Leben?
6: Null.
5: Ich habe gesehen, du hast gerade Schuhe gefunden und wolltest die gerade bezahlen. Wir möchten das Bezahlen verhindern und würden den Einkauf gerne übernehmen. Ist das was?
6: Ja, ist was.
5: Was hast du Schönes gefunden?
6: Ein paar Sportschuhe.
5: Okay, die waren jetzt nötig, weil du möchtest jetzt zum Herbst anfangen mit Sport. Nein.
6: Nein, aber ich brauche neue Halbschuhe, so für die Freizeit.
1: Aber
6: und der Schnee ist noch nicht da. Die halten nicht so lange. Die anderen sind auch nicht mehr so schön weiß, deswegen gibt es regelmäßig neue.
5: Ja, dann würden wir das übernehmen. Was kosten die denn? 48,90, das ist ja nichts. Sollen wir die irgendwie noch imprägnieren oder so? Kostet ja nur 3,99.
1: Ja, rein.
5: Rein damit.
1: Da hast du jetzt nicht mit gerechnet, ne?
6: Nee, da habe ich überhaupt nicht mit gerechnet. Das kam aus dem Nichts.
1: Was erzählst du jetzt anderen Leuten?
6: Dass ich heute einen schönen Tag hatte.
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Believe Chair bei Radio Bielefeld um 6:09. Da schauen wir nochmal, was auf den Straßen los ist. Sieht gut aus. Keine größeren Staus oder Störungen in Bielefeld gemeldet.

Nochmal zur Erinnerung, Mindnerstraße, das ist die unterm Ossi. Die bleibt bis Sonntagvormittag zwischen Jöllenbecker und Arndtstraße wegen eines Festivals gesperrt. 3 Blitzermaschinen nach wie vor gemeldet an der Westerenger Straße, Eckendorfer auswärts und Herforder Straße in Höhe der Feuerwache Nord.

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14: Hallo Dirk, schön, dass du da bist.
15: Hallo Bettina.
14: Du hast die Nachrichten im Gepäck und wir starten mal mit diesem leidigen Thema Spritpreise. Ne? Begleitet uns seit Tagen und Wochen und das wird uns auch wohl noch weiter begleiten. Eine Idee, nämlich die Übergewinnsteuer für Mineralölkonzerne, die scheint allerdings vom Tisch. Wir können trotzdem alle ein bisschen Hoffnung haben.
15: Ja, denn es zeichnet sich im Streit über Maßnahmen gegen die hohen Spritpreise offenbar eine Einigung ab. Wie mehrere Medien berichten, verhandeln Vertreter der Bundesregierung gerade über einen neuen Tankrabatt. Wie schon im Frühjahr könnten die Literpreise für Benzin und Diesel dann um zumindest 17 Cent sinken. Außerdem wird den Berichten zufolge über einen Preisdeckel verhandelt. Details sind aber noch nicht bekannt. Das russische Generalkonsulat in Bonn ist seit heute offiziell geschlossen. Mit der entsprechenden Anordnung reagiert die Bundesregierung auf die mutmaßliche Beteiligung Russlands an der Drohnenattacke auf dem Flughafen Leipzig-Halle. Mit dem Wegfall des Generalkonsulats verlieren russische Staatsbürger aus der Region die Möglichkeit, an der laufenden Parlamentswahl in ihrem Heimatland teilzunehmen. Unbekannte Täter haben in der Nacht von Dienstag auf Mittwoch in Sika einen Einkaufswagen direkt vor einer Stadtbahn auf die Gleise geworfen. Der 27-jährige Stadtbahnfahrer war zwischen Roggenkamp und Haltestelle Elbke unterwegs und musste eine Vollbremsung einleiten. Trotzdem kam es zur Kollision der Straßenbahn mit dem leeren Einkaufswagen. Verletzt wurde niemand. Es entstand aber ein Sachschaden von ca. 5.000 Euro. An der Hans-Ehrenberg-Schule in Sennestadt ist am Mittag der Raum für Demokratie feierlich eröffnet worden. Er wurde von engagierten Schülerinnen und Schülern des HES entwickelt und soll ein Ort für Begegnung, Austausch und gelebte Demokratie werden. Eine Jury hat das Projekt im Rahmen des Förderprogramms Jugendthemen in Bielefelder Schulen ausgezeichnet. Morgen feiert in Bielefeld das neue Festival Unterm Ossi Premiere rund um die Mindener Straße unter dem Ostwestfalendamm. Geplant sind Live-Konzerte, DJ-Sets, Workshops und Clubkultur auf mehreren Bühnen. Das Festival soll sichtbar machen, wie lebendig die Musik- und Kulturszene in Bielefeld und OWL ist.
14: Und wir schauen aufs Radio Bielefeld. Wetter in der Nacht locker bewölkt bei Tiefstwerten von 12 Grad. Morgen 20 Grad in der Spitze. Sonne und Wolken dazu, aber auch ein kräftiger Wind dabei. Scheint so ein bisschen Nordseewetter zu werden. In der Nacht zu Sonntag gibt es schon erste Schauer. Sonntagvormittag sind die zum Teil kräftig. Am Nachmittag kommt aber bei 18 Grad wieder die Sonne raus.
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14: 6:30 Radio Bielefeld Blitzer und Verkehr. Sieht gut aus auf den Straßen in unserer Stadt. Keine größeren Störungen mehr gemeldet. Nur, Dirk, du hast es gesagt, wegen des Festivals da unterm Ossi auf der Mindener Straße bleibt die natürlich gesperrt.
15: Und der Emil-Großplatz noch bis 20 Uhr auch autofrei. Mhm. Da ist ein großer Aktionstag von mehreren Klima- und Umweltschutzorganisationen, die sagen wollen, Mensch, das könnte man hier alles machen, wenn hier nicht immer die Autos kreiseln würden.
14: Ja, und geblitzt wird auch noch. Eckendorfer Straße, Auswärtshöhe, Heper-Fichten, Herforder Straße beidseits in der Nähe der Feuerwache Nord und Westerenger Straße in Jöllenbeck.
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14: Weiter mit Bettina Wittemeier.
15: Und Dirk Slüter.
14: Und dir sage ich schon mal einen schönen Feierabend ja. Und freies Wochenende.
15: Freies Wochenende, komplett.
14: Verrückt.
15: Bin ganz überrascht, lange nicht gehabt. Ich werde...
14: Beschrei es nicht.
15: Viel schlafen, glaube ich.
14: Beschrei es nicht, aber ein schönes wünsche ich dir schon mal. Wir haben gleich noch ein paar Wackelpeter-Grüße für euch gegen 20 vor.

0: 20 vor 6 haben wir es mit Radio Bielefeld, geht's rein ins Wochenende. Ich bin mit Tina Wittemeyer, grüß euch. Und ihr habt ja auch mächtig gegrüßt beim Wackelpeter. Das war so schön mit euch in unserer alten Radio Bielefeld Feuerwehr in dem kleinen Aufnahmestudio. Und eure Grüße, die spielen wir alle diese Woche nach und nach.
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2: Hallo, ich bin Jonas und ich grüße Mama und Papa.
3: Hallo, ich bin Elias und ich grüße meine Schwester.
4: Hallo, ich heiße Carla und grüße die gelbe Gruppe.
5: Ich bin Kate und ich grüße meine Tante und meinen Onkel Tina und Alex.
6: Hallo, ich bin Maxim und ich grüße meine Mama.
7: Tschüss.
8: Ich bin Tia.
9: Und ich bin Lara.
10: Und wir wollen unseren Papa grüßen.
11: Hallo, Lieblingsmensch. Ein Riesenkompliment dafür, dass du mich so gut kennst.
12: Ich bin Mai und bin 10 Jahre alt und grüße meine Oma.
11: Bei dir kann ich ich sein, verträumt und verrückt sein. 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
14: Wir

gleich schon 10 vor 6. Radio Bielefeld, Blitzer und Verkehr nochmal mit Blitzern weiterhin. Eckendorfer auswärts, Herforder Straße, Höhe Feuerwache Nord und Wester Enger Straße in Jöllenbeck. Ich bin Bettina Wittemeyer und jetzt raus. Wünsche euch einen schönen Abend, schönen Samstag. Wenn ihr mögt, hören wir uns Sonntagvormittag wieder. Bis dahin.

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1: Mit Danny Hoppe, guten Abend. Die Spritpreise steigen und steigen und viele Autofahrer im Land sind deshalb frustriert und warten auf Gegenmaßnahmen der Politik. Dass diese kommen sollen, wurde in den letzten Tagen immer wieder betont. Was genau geplant ist, war aber unklar. Jetzt werden die Planungen aber offenbar konkreter. Aus Koalitionskreisen ist am Nachmittag durchgesickert, dass man in Berlin über einen neuen Tankrabatt verhandelt. Walter Albrecht aus dem News-Team, wie genau soll der diesmal aussehen?
2: Also wie es heißt, könnte die Energiesteuer auf Benzin und Diesel faktisch wieder um rund 17 Cent pro Liter gesenkt werden. Genauso wie schon beim Tankrabatt im Mai und Juni. Umstritten war und ist es zum Teil immer noch, in welchem Umfang die Mineralölkonzerne die Senkung an die Verbraucher weitergegeben haben. Mit gut 1,6 Milliarden Euro war die Aktion für den Staat außerdem extrem teuer. Deshalb wollte die Regierung eigentlich keine Neuauflage. Aber es gibt dazu, so ist zu hören, noch Verhandlungen mit den Ländern, weil die sich diesmal nach dem Willen der Regierung an den Kosten beteiligen sollen. Der neue Tankrabatt ist, wie es aussieht, nur ein Teil eines Maßnahmenpakets. Laut Bild hat man sich zusätzlich auf einen Spritpreisdeckel geeinigt. Den wollte ja die SPD unbedingt haben. Dabei würde der Staat eine Preisobergrenze bestimmen, die sich an der tatsächlichen Entwicklung des Ölpreises orientiert. Ähnliche Modelle gibt es in Belgien und Luxemburg. Wie die Entlastungen am Ende genau aussehen, erfahren wir womöglich schon bald. Die Entlastungen sollen laut Medienberichten noch heute bekannt gegeben werden.
1: Danke, Malte. Und jetzt weitere Meldungen im Überblick. Nach dem Brandanschlag auf die Synagoge in Wuppertal sitzt der Verdächtige, ein 37-jähriger Afghane, in U-Haft. Er habe sich klar antisemitisch geäußert, sagte ein Sprecher der Staatsanwaltschaft. Hinweise auf einen islamistischen Hintergrund gäbe es bisher aber nicht. Wieder sorgt eine gefundene Drohne für Aufsehen. Diesmal wurden Teile einer Drohne in Niedersachsen gefunden, nur 2 Kilometer entfernt vom Bundeswehrflieger Horst Wunstorf. Die Bundesanwaltschaft prüft einen möglichen Zusammenhang mit dem Drohnenvorfall am Leipziger Flughafen. In NRW und Hessen hat es eine Razzia wegen Betrugs ambulanter Pflegedienste gegeben. Die Behörden hätten ein Millionenvermögen eingefroren und Luxussportwagen abschleppen lassen, teilten Polizei und Staatsanwaltschaft mit. Gegen eine 39-Jährige wurde demnach ein Haftbefehl vollstreckt. Auch ihr Ehemann soll vor den Haftrichter. NRW will mehr für den Kinderschutz tun. In Zukunft soll es verbindliche Standards auch bei kommerziellen Angeboten geben. Zum Beispiel bei Nachhilfe- und Sprachkursen, Reiterhöfen oder Sport- und Ferienprogrammen. Das hat der Düsseldorfer Landtag heute mit großer Mehrheit beschlossen. Denn anders als in öffentlichen Bereichen gäbe es im kommerziellen Raum bisher noch keine verbindlichen Kinderschutzstandards, heißt es von der Landesregierung. Eltern sollten sich aber darauf verlassen können, dass ihre Kinder auch dort gut aufgehoben und geschützt seien. Zum Beispiel soll das Personal für solche Angebote in Zukunft besser überprüft werden. Und das waren die Nachrichten mit Danny Hoppe.
3: Das Wetter hält zum Start ins Wochenende einmal alles für uns bereit. Geht jetzt erst überwiegend trocken durch die Nacht. Morgen früh dann die ersten Schauer. Da wird's aber im Verlauf des Tages langsam trockener. Spitzentemperaturen morgen bei 19 Grad, genauso am Sonntag. Radio Bielefeld, Blitzer und Verkehr, da direkt der Hinweis für euch, dass ab heute in Bielefeld die Mindener Straße zwischen der Jöllenbecker und der Arnstraße gesperrt ist. Das läuft noch bis Sonntagvormittag wegen eines Festivals. Und geblitzt wird heute Abend in Bielefeld an der Herforder Straße und an der Eggendorfer Straße und in Jöllenbeck an der Westerenger Straße. Alle Updates von den Straßen wie immer auch auf radiobielefeld.de oder in unserer kostenlosen Radio Bielefeld App. Gute Fahrt!
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3: Es geht Richtung Feierabend hier in der Spätschicht. Heißt, der Start ins Wochenende ist schon gemacht. Wir gehen jetzt so langsam auch Richtung Feierabend. Marlene bin ich heute Abend für euch am Start. Ich freue mich auf die Zeit mit euch.
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0: Kommt rein hier in den Freitagabend. Vielleicht geht's für euch heute noch auf Palotte. Dann liebe Grüße an alle Sportlerinnen und Sportler unter euch, die morgen früh halb stramm wieder raus müssen zum Training. Boah, ey, ich kenne das noch von meinem Bruder, alle am Freitag unterwegs gewesen, aber trotzdem samstags morgens pünktlich bei 10 Grad auf dem Feld gewesen. Also wirklich Respekt für euren Einsatz. 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
0: Also, ran da. Ich bin Marlene, drück euch ganz fest die Daumen.
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1: Ein Lernportal hat jetzt wieder untersucht, wo die fleißigsten Studierenden in Deutschland zu Hause sind. Und Bielefeld schneidet da sehr positiv ab. Ein Thema in den Radio Bielefeld Nachrichten bei mir, Tim Lindbrügger. Guten Abend nochmal. Das Lernportal JuraFuchs hat dafür Millionen digitale Lerneinheiten ausgewertet. Spitzenreiter in dem Ranking insgesamt ist die Uni Trier, Schlusslicht Würzburg. Bielefeld landet auf Platz 9 von 37. Und besonders in den Nachtstunden werden die Studis in Bielefeld fleißig. Noch können Sie sich ein bisschen ausruhen. Im Oktober ist erst wieder Semesterstart.
2: Ich bin Tim Donsbach. Guten Abend. Heute Vormittag bzw. Mittag hatte ich die Radio Bielefeld Nachrichten für euch. In denen haben wir schon mal auf den Sonntag geschaut. Denn Sonntag ist Weltkindertag und da fahren Kinder bis einschließlich 14 Jahren in Bielefeld und ganz NRW kostenlos mit dem ÖPNV. Laut dem Westfalen-Tarif gilt das für Busse, Bahnen und Nahverkehrszüge. Ein Ticket ist da nicht nötig. Man wolle Kindern und Jugendlichen die Möglichkeit geben, den Nahverkehr selbstständig für sich zu entdecken. Das fördere das Selbstvertrauen und den sicheren Umgang mit Bus und Bahn, heißt es vom Westfalen-Tarif.
3: Und ein Hoch auf die Bielefelder Musik- und Kulturszene, heißt es vom Veranstalter des neuen Festivals Unterm Ossi. Das hat morgen Premiere, rund um die Mindener Straße unter dem Ostwestfalen-Damm. Es war Thema am Nachmittag bei Radio Bielefeld in den Nachrichten. Ich bin Dirk Slüter. Bei Unterm Ossi sind Live-Konzerte, DJ-Sets, Workshops und Clubkultur auf mehreren Bühnen, drinnen wie draußen, geplant. Mit dabei sind lokale, aber auch überregional bekanntere Acts. Für das Festival wird die Mindener Straße unterm Ostwestfalen-Damm gesperrt bis Sonntagvormittag. Wir wünschen viel Spaß und ein schönes Wochenende.
4: In der Nacht Tiefstemperaturen um die 12 Grad. Ein bisschen stippelt's da. Genauso starten wir morgen auch in den Samstag. Im Verlauf des Tages beruhigt sich das dann etwas und Sonntag haben wir sogar wieder mehr Sonnenstrahlen bei uns. Samstag 20 Grad, Sonntag noch 19.
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4: Radio Bielefeld, Blitzer und Verkehr, da direkt der Hinweis für euch, dass ab heute in Bielefeld die Mindener Straße zwischen der Jöllenbecker und der Arndtstraße gesperrt ist. Das läuft noch bis Sonntagvormittag wegen eines Festivals. Und geblitzt wird heute Abend in Bielefeld an der Herforder Straße und an der Eckendorfer Straße und in Jöllenbeck an der Westerenger Straße. Alle Updates von den Straßen wie immer auch auf radiobielefeld.de oder in unserer kostenlosen Radio Bielefeld App. Gute Fahrt! Zeit für Feierabend, Zeit fürs Wochenende. Bei einigen ist das auch der Startschuss fürs erste Bierchen an diesem Oktoberfest-Wochenende. Wir quatschen hier heute Abend noch drüber. Ich bin Marlene, sag schon mal Prost, ihr Lieben.
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So Leute, raus mit dem Dirndl und der Lederhosen. Dieses Wochenende geht es los hiermit. Morgen startet das große Oktoberfest in München, aber auch bei uns in Ostwestfalen ist am Wochenende eine Menge los. Zum Beispiel geht es heute Abend schon los mit dem Oktoberfest in der Weberei in Gütersloh. Dann geht es morgen direkt weiter in Detmold in der Tanzschule Fricke und auch im Jägerkrug in Herford. Auch da dürft ihr gerne in Tracht aufschlagen. Wie das richtig geht mit Schleife und so weiter, darüber sprechen wir hier heute Abend in einer Stunde.

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1: Mit Danny Hoppe. Guten Abend. In NRW und Hessen hat es eine Großrazzia gegeben. Es geht um schweren Abrechnungsbetrug in der ambulanten Pflege. Im Mittelpunkt der Ermittlungen stehen 13 Verdächtige zwischen 20 und 54 Jahren. Das haben die Staatsanwaltschaft Wuppertal und die Polizei Düsseldorf mitgeteilt. Malte Albrecht aus dem News-Team. Was genau wird den Verdächtigen vorgeworfen?
2: Im Raum steht unter anderem der Verdacht des gewerbs- und bandmäßigen Betrugs sowie der Geldwäsche. Die Verdächtigen sollen Leistungen für ambulante Intensiv Pflege abgerechnet haben, die gar nicht oder nur unzureichend erbracht wurden. Der Schaden liegt laut den Ermittlern bei rund 11 Millionen Euro. An der Razzia waren mehr als 200 Beamte beteiligt. Sie waren in Hessen und in insgesamt 12 NRW-Städten im Einsatz, unter anderem in Düsseldorf, Dortmund, Wuppertal, Hürth und Mettmann. Eine 39-jährige Frau wurde festgenommen. Ihr Mann sollte heute ebenfalls noch vor einen Haftrichter kommen. Die Ermittlungen liefen seit Dezember vergangenen Jahres. Auslöser waren anonyme Anzeigen.
1: Und was haben die Ermittler bei dem Einsatz alles gefunden?
2: Eine Menge. Insgesamt wurden Vermögenswerte von rund 5,9 Millionen Euro gesichert. Dazu gehören Luxusautos, unter anderem von Maybach, Mercedes und Lamborghini. Außerdem beschlagnahmten die Ermittler Bargeld, Gold, Schmuck, Taschen und Uhren. Auch ein Arztstempel wurde gefunden, der vermutlich zum Fälschen von Verordnungen benutzt wurde. Bei den Hauptverdächtigen lag sogar eine scharfe Waffe mit Munition. Einen besonders erschütternden Fund machten die Beamten in einer Wohnung in Düsseldorf. Hier stießen sie auf ein pflegebedürftiges Kind in sehr schlechtem Zustand. Das Kind wurde sofort ins Krankenhaus gebracht.
1: Danke, Malte. Und jetzt weitere Meldungen im Überblick. Um die Autofahrer zu entlasten, verhandelt die Bundesregierung gerade über einen neuen Tankrabatt. Das ist aus Koalitionskreisen durchgesickert. Konkret könnte die Energiesteuer demnach wieder um 17 Cent gesenkt werden. Auch ein Spritpreisdeckel steht offenbar im Raum. Volkswagen hat seine Gewinnprognose für das laufende Geschäftsjahr deutlich nach unten korrigiert. Sondereffekte würden das Konzernergebnis voraussichtlich um insgesamt rund 10 Milliarden Euro reduzieren, hieß es am Nachmittag von VW. Als Hauptgrund dafür gilt vor allem das China-Geschäft. Der Fund von Drohnenteilen in der Nähe des Bundeswehrflieger Horst Wunstorf hat die Bundesanwaltschaft auf den Plan gerufen. Sie prüft, ob es eine Verbindung zum Drohnenvorfall am Leipziger Flughafen gibt. Aus Sicherheitskreisen heißt es, dass es sich um einen russischen Ausspähversuch gehandelt haben könnte. In den nächsten 3 Jahren werden die Schülerzahlen in Deutschland noch einmal raufgehen. Danach werden sie allerdings deutlich schrumpfen. Davon geht die Bildungsministerkonferenz in einer neuen Prognose aus. Im Jahr 2040 werden demnach dann fast 700.000 Kinder und Jugendliche weniger zur Schule gehen als heute. Als Grund dafür werden die deutlich sinkenden Geburtenzahlen genannt. Allerdings gibt es auch große regionale Unterschiede. Schon länger wird beobachtet, dass vor allem die Großstädte und Ballungsräume wachsen. Strukturschwache ländliche Gegenden verlieren dagegen massiv an Bevölkerung. Das gilt vor allem für einige Teile Ostdeutschlands. Dort könnten die Schülerzahlen bis 2040 um rund 21% sinken. Und das waren die Nachrichten mit Danny Hoppe.
3: Feinstes Herbstwetter fürs Wochenende. Geht morgen nieselig los, gegen Mittag schafft es die Sonne aber auch rüber. Und bis 20 Grad sind morgen auch drin, genauso am Sonntag auch da ein paar Tröpfchen, aber auch immer wieder sonnige Momente.
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3: Radio Bielefeld, Blitzer und Verkehr, da direkt der Hinweis für euch, dass ab heute in Bielefeld die Mindener Straße zwischen der Jöllenbecker und der Arndtstraße gesperrt ist. Das läuft noch bis Sonntagvormittag wegen eines Festivals. Und geblitzt wird heute Abend in Bielefeld an der Herforder Straße und an der Eggendorfer Straße und in Jöllenbeck an der Westerenger Straße. Alle Updates von den Straßen wie immer auch auf radiobielefeld.de oder in unserer kostenlosen Radio Bielefeld App. Gute Fahrt! Es geht durch den Freitagabend. Willkommen in der Spätschicht. Bis 21 Uhr reißen wir das Ding hier noch zusammen ab. Marlene bin ich. Kommt gut durch den Feierabend.
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Es geht Richtung Wochenende hier in der Spätschicht. Am Freitagabend machen wir das zusammen. Mit dabei heute Abend auch ganz viele frische Hits. Wir haben New Music Friday, heißt ganz viel neue Musik, die heute rausgekommen ist. Und ich habe einmal drüber gehört und die Highlights für eure Playlist rausgesucht. Ein absolutes Highlight heute, das neue Album von Miley Cyrus. Und es ist das erste Album unter dem Namen Miley, also nicht mehr Miley Cyrus. Und eine kleine Veränderung hört man auch auf dem neuen Album. Bass Persuades heißt es, also Bass überzeugt. Und es ist auch deutlich poppiger als die letzten Alben von ihr. Es ist ein bisschen frecher. Ich bin gespannt, wie sie da jetzt weitermacht. Das absolute Kontrastprogramm kommt dazu heute von Teddy Swims. Den Hit kennen wir schon von ihm. Der hat heute seine neue Single Perfect Man rausgebracht. Und die klingt super schön entspannt. Hat ein bisschen was von Sam Smith früher. Also wirklich sehr, sehr schön. Vor allem für so einen Freitagabend. Wir hören rein in die neue Single von Teddy Swims, Perfect Man. Zuerst gehört hier in der Spätschicht.

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1: Ein Lernportal hat jetzt wieder untersucht, wo die fleißigsten Studierenden in Deutschland zu Hause sind. Und Bielefeld schneidet da sehr positiv ab. Ein Thema in den Radio Bielefeld Nachrichten bei mir, Tim Lindbrugger. Guten Abend nochmal. Das Lernportal Jurafuchs hat dafür Millionen digitale Lerneinheiten ausgewertet. Spitzenreiter in dem Ranking insgesamt ist die Uni Trier, Schlusslicht Würzburg. Bielefeld landet auf Platz 9 von 37. Und besonders in den Nachtstunden werden die Studis in Bielefeld fleißig. Noch können Sie sich ein bisschen ausruhen. Im Oktober ist erst wieder Semesterstart.
2: Ich bin Tim Donsbach. Guten Abend. Heute Vormittag bzw. Mittag hatte ich die Radio Bielefeld Nachrichten für euch. In denen haben wir schon mal auf den Sonntag geschaut. Denn Sonntag ist Weltkindertag und da fahren Kinder bis einschließlich 14 Jahren in Bielefeld und ganz NRW kostenlos mit dem ÖPNV. Laut dem Westfalen-Tarif gilt das für Busse, Bahnen und Nahverkehrszüge. Ein Ticket ist da nicht nötig. Man wolle Kindern und Jugendlichen die Möglichkeit geben, den Nahverkehr selbstständig für sich zu entdecken. Das fördere das Selbstvertrauen und den sicheren Umgang mit Bus und Bahn, heißt es vom Westfalen-Tarif.
3: Und ein Hoch auf die Bielefelder Musik- und Kulturszene, heißt es vom Veranstalter des neuen Festivals Unterm Ossi. Das hat morgen Premiere, rund um die Mindener Straße unter dem Ostwestfalendamm. Es war Thema am Nachmittag bei Radio Bielefeld in den Nachrichten. Ich bin Dirk Slüter. Bei Unterm Ossi sind Live-Konzerte, DJ-Sets, Workshops und Clubkultur auf mehreren Bühnen, drinnen wie draußen, geplant. Mit dabei sind lokale, aber auch überregional bekanntere Acts. Für das Festival wird die Mindener Straße unterm Ostwestfalendamm gesperrt bis Sonntagvormittag. Wir wünschen viel Spaß und ein schönes Wochenende.
4: Das Wetter hält zum Start ins Wochenende einmal alles für uns bereit. Geht jetzt erst überwiegend trocken durch die Nacht. Morgen früh dann die ersten Schauer. Da wird es aber im Verlauf des Tages langsam trockener. Spitzentemperaturen morgen bei 19 Grad, genauso am Sonntag. Radio Bielefeld, Blitzer und Verkehr, da direkt der Hinweis für euch, dass ab heute in Bielefeld die Mindener Straße zwischen der Jöllenbecker und der Arnstraße gesperrt ist. Das läuft noch bis Sonntagvormittag wegen eines Festivals. Und geblitzt wird heute Abend in Bielefeld an der Herforder Straße und an der Eckendorfer Straße und in Jöllenbeck an der Westerenger Straße. Alle Updates von den Straßen wie immer auch auf radiobielefeld.de oder in unserer kostenlosen Radio Bielefeld App. Gute Fahrt! Es geht Richtung Feierabend hier in der Spätschicht. Heißt, der Start ins Wochenende ist schon gemacht. Wir gehen jetzt so langsam auch Richtung Feierabend. Marlene bin ich heute Abend für euch am Start. Ich freue mich auf die Zeit mit euch.
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0: Das kleine Feierabendbier können wir heute Abend schon mal gegen den Krug oder die Moss eintauschen. Dieses Wochenende geht es los mit den Oktoberfesten. In München ist morgen Fassanstich und auch bei vielen kleineren Oktoberfesten hier in der Ecke geht es jetzt am Wochenende los. Und bevor ihr da morgen euer Dirndl aus dem Schrank krabbelt, machen wir hier nochmal eine kleine Nachhilfestunde. Das ist ja eine Wissenschaft für sich. Zum Glück ist Daniela Drabert bei mir. Du bist Profi und weißt, wo die Schleife beim Dirndl genau hin muss.
1: Genau, das kann man sich ganz leicht merken. Rechts für Ring am Finger, RR, und links für ledig. Mhm. Das sind eigentlich die zwei wichtigsten. Grundsätzlich sagt man für Erwachsene, bitte nicht wie eine Küchenschürze binden. Denn man sagt, wenn man es vorne bindet, das ist für kleine Kinder, denn es bedeutet Jungfräulichkeit und hinten soll verwitwet heißen.
0: So, also. Und was noch viel wichtiger ist, du sagst, die Trachtenmode, die kommt auch so ein bisschen bei uns aus Ostwestfalen, richtig?
1: Das ist Ende des 19. Jahrhunderts, ist das en vogue geworden unter den Städtern, die eben auf dem Land Urlaub gemacht haben. Und es gab zwei ostwestfälische Brüder, die nach München ausgewandert sind. Mhm. Und um 1900 dort ein Trachtenmode-Geschäft eröffnet haben. Und als Marketing-Coup haben sie zum 100-jährigen des Oktoberfestes den Bierbrau-Einzug mit Trachtenmode ausgestattet. Mhm. Und das hat einen absoluten Boom ausgelöst, dass dann erstmal wieder das Dirndl und die Lederhose en vogue waren.
0: So, also darf hier am Wochenende auch ordentlich mitgefeiert werden. Wo hier bei uns im Kreis sonst noch was geht am Wochenende, findet ihr auch immer online bei uns im Veranstaltungskalender. Danke dir, Daniela.

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1: Ich bin Lea Matschulat. Die hohen Spritpreise machen nicht nur uns hier in Deutschland zu schaffen. Andere Länder haben die gleichen Probleme. Frankreichs Präsident Macron will deshalb jetzt ein G7-Treffen einberufen, um nach gemeinsamen Lösungen zu suchen. Das kündigte er in Paris an.
2: Mehrfach haben Fischer in Frankreich Energielager blockiert und die Angst, dass der Protest ausarten könnte, ist groß. Präsident Macron hat jetzt noch einmal betont, dass die Preise nicht wegen der Regierung, sondern wegen der schwierigen internationalen Lage so hoch sind. Um dem entgegenzuwirken, will Macron nun den Schulterschluss mit Deutschland und den anderen G7-Staaten suchen. Sie sollen sich mit Blick auf die Gasvorräte, auf Exporte und auch die Produktionskapazitäten stärker absprechen. Zur Debatte stellen will Macron auch, ob die Länder Teile ihrer strategischen Reserven freigeben sollten, um Druck aus dem Markt zu nehmen. Aus Paris, Rache Sommer.
1: Die Bundesregierung verhandelt mit den Ländern auch darüber, den Tankrabatt wieder einzuführen. Das hat die Deutsche Presseagentur aus Koalitionskreisen erfahren. Konkret könnte die Energiesteuer erneut faktisch um 17 Cent gesenkt werden, hieß es. Außerdem gehe es um einen Spritpreisdeckel. Auch nach der Rückendeckung durch die CDU-Ministerpräsidenten steht Kanzler Merz unter Druck. Fast die Hälfte der Menschen in Deutschland rechnet damit, dass er noch in diesem Jahr abgelöst wird. Das zeigt eine neue Umfrage. Am Sonntag drohen der CDU die nächsten beiden Wahldebakel.
3: In den letzten Umfragen liegt die CDU in Mecklenburg-Vorpommern nur noch bei 6% und kämpft um den Einzug in den Landtag. Würde sie den verpassen, hielte es eine Mehrheit von 56% für unwahrscheinlich, dass Merz sich noch als Kanzler halten könnte. Das zeigt eine neue Umfrage. Auch in Berlin droht eine Pleite für die CDU. Derzeit liegen die Linken dort knapp vorn. Der Kanzler hat für den Wahlabend alle CDU-Ministerpräsidenten zu sich eingeladen. Gut möglich, dass es direkt zur Krisensitzung kommt. Thomas Bremser, Nachrichtenredaktion.
1: In Russland haben die Antikriegspartei Jabloko und andere Kräfte Wahlrechtsverstöße gemeldet. Der Jabloko-Chef spricht von massivem Druck auf Wahlbeobachter seiner Partei. In Moskau und St. Petersburg etwa seien sie nicht ins Wahllokal gelassen worden, obwohl sie das Recht hätten, die Stimmabgabe zu kontrollieren. Die Wahl läuft bis Sonntag. Und das waren die Nachrichten mit Lea Matschulat.
4: In der Nacht Tiefstemperaturen um die 12 Grad, ein bisschen Stippels da, genauso starten wir morgen auch in den Samstag. Im Verlauf des Tages beruhigt sich das dann etwas und Sonntag haben wir sogar wieder mehr Sonnenstrahlen bei uns. Samstag 20 Grad, Sonntag noch 19.
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4: Radio Bielefeld, Blitzer und Verkehr, da direkt der Hinweis für euch, dass ab heute in Bielefeld die Mindener Straße zwischen der Jöllenbecker und der Arndtstraße gesperrt ist. Das läuft noch bis Sonntagvormittag wegen eines Festivals. Und geblitzt wird heute Abend in Bielefeld an der Herforder Straße und an der Eggendorfer Straße und in Jöllenbeck an der Westerenger Straße. 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Zeit für Feierabend, Zeit fürs Wochenende. Bei einigen ist das auch der Startschuss fürs erste Bierchen an diesem Oktoberfestwochenende. Wir quatschen hier heute Abend noch drüber. Ich bin Marlene, sag schon mal Prost, ihr Lieben.

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0: So, servus miteinander. Wir stimmen uns hier heute Abend schon mal zusammen ein aufs erste Oktoberfestwochenende. Morgen geht es los in München. Heute Abend starten auch schon die ersten Oktoberfeste bei uns. Ich stehe hier heute Abend tatsächlich sogar im Dirndl. Bin aber nicht die Einzige, die in Stimmung ist. Hannes Höfer hat auch schon die Lederhose rausgekramt.
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2: Das Oktoberfest, das ist ein Volksfest für die ganze Familie. Das ist nicht nur Saufen in Trachten, nee. Wie komme ich da auch drauf? Das ist einfach nur ein Missverständnis. Irgendwann hat mal einer gesagt, hier ist Trinken mit Maß. Und das ist dann irgendwie aus dem Ruder gelaufen. Viele denken, Oktoberfest ist einfach nur Karneval mit größeren Gläsern. Ballern im Bierzelt, Zechen am Zapfahren, Schickern beim Schunkeln. Einige glauben sogar, dass nach zwei Maß Bier überhaupt erst der bayerische Dialekt entstanden ist. Ich bin zwar kein Sprachforscher, aber ich verstehe schon, wo der Gedanke herkommt. Wiesen, Haxen, Diesen, Dassen, Dosen, Wassen. Eins, zwei, Xufe. Ja, wenn ich ein bisschen Schlagseite habe, klingt das schon ähnlich. Und ich mache mich nicht drüber lustig. Ja? Da ist viel Neid dabei. So viel Tradition, Lederhosen, Dirndl und diese tolle Hymne der Bayern. Ein Prosit der Gemütlichkeit. Irgendwie so. Dazu kommt eine Promi-Dichte wie in Monaco. Und dieser geheime Dirndl-Code. Single oder nicht, verrät die Schleife. Links Flirten erwünscht, rechts die Messe ist gelesen. Das ist doch genial. Hier nochmal die Eselsbrücke. Rechts ist da, wo der Daumen links ist. Aber die Hände. Trotzdem immer für sich behalten, Freunde.

0: ganzen Tag.
1: Ein Lernportal hat jetzt wieder untersucht, wo die fleißigsten Studierenden in Deutschland zu Hause sind. Und Bielefeld schneidet da sehr positiv ab. Ein Thema in den Radio Bielefeld Nachrichten bei mir, Tim Lindbrügger. Guten Abend nochmal. Das Lernportal Jurafuchs hat dafür Millionen digitale Lerneinheiten ausgewertet. Spitzenreiter in dem Ranking insgesamt ist die Uni Trier, Schlusslicht Würzburg. Bielefeld landet auf Platz 9 von 37. Und besonders in den Nachtstunden werden die Studis in Bielefeld fleißig. Noch können Sie sich ein bisschen ausruhen. Im Oktober ist erst wieder Semesterstart.
2: Ich bin Tim Donsbach. Guten Abend. Heute Vormittag bzw. Mittag hatte ich die Radio Bielefeld Nachrichten für euch. In denen haben wir schon mal auf den Sonntag geschaut. Denn Sonntag ist Weltkindertag und da fahren Kinder bis einschließlich 14 Jahren in Bielefeld und ganz NRW kostenlos mit dem ÖPNV. Laut dem Westfalen-Tarif gilt das für Busse, Bahnen und Nahverkehrszüge. Ein Ticket ist da nicht nötig. Man wolle Kindern und Jugendlichen die Möglichkeit geben, den Nahverkehr selbstständig für sich zu entdecken. Das fördere das Selbstvertrauen und den sicheren Umgang mit Bus und Bahn, heißt es vom Westfalen-Tarif.
3: Und ein Hoch auf die Bielefelder Musik- und Kulturszene, heißt es vom Veranstalter des neuen Festivals Unterm Ossi. Das hat morgen Premiere, rund um die Mindener Straße unter dem Ostwestfalen-Damm. Es war Thema am Nachmittag bei Radio Bielefeld in den Nachrichten. Ich bin Dirk Slüter. Bei Unterm Ossi sind Live-Konzerte, DJ-Sets, Workshops und Clubkultur auf mehreren Bühnen drinnen wie draußen geplant. Mit dabei sind lokale, aber auch überregional bekanntere Acts. Für das Festival wird die Mindener Straße unterm Ostwestfalen-Damm gesperrt bis Sonntagvormittag. Wir wünschen viel Spaß und ein schönes Wochenende.
4: Feinstes Herbstwetter fürs Wochenende. Geht morgen nieselig los, gegen Mittag schafft die Sonne aber auch rüber. Und bis 20 Grad sind morgen auch drin. Genauso am Sonntag auch da ein paar Tröpfchen, aber auch immer wieder sonnige Momente. Radio Bielefeld, Blitzer und Verkehr, da direkt der Hinweis für euch, dass ab heute in Bielefeld die Mindener Straße zwischen der Jöllenbecker und der Arnstraße gesperrt ist. Das läuft noch bis Sonntagvormittag wegen eines Festivals. Und geblitzt wird heute Abend in Bielefeld an der Herforder Straße und an der Eggendorfer Straße und in Jöllenbeck an der Westerenger Straße. Alle Updates von den Straßen wie immer auch auf radiobielefeld.de oder in unserer kostenlosen Radio Bielefeld App. Gute Fahrt! Es geht durch den Freitagabend. Willkommen in der Spätschicht. Bis 21 Uhr reißen wir das Ding hier noch zusammen ab. Marlene bin ich. Kommt gut durch den Feierabend.

0: Kommt rein hier in den Freitagabend. Vielleicht geht's für euch heute noch auf Palotte. Dann liebe Grüße an alle Sportlerinnen und Sportler unter euch, die morgen früh halb stramm wieder raus müssen zum Training. Boah, ey, ich kenne das noch von meinem Bruder. Alle am Freitag unterwegs gewesen, aber trotzdem samstags morgens pünktlich bei 10 Grad auf dem Feld gewesen. Also wirklich Respekt für euren Einsatz. 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
0: Also, Randa, ich bin Marlene, drückt euch ganz fest die Daumen.

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1: Ich bin Lea Matschulat. Um die Verbraucher zu entlasten, wird die Bundesregierung erneut einen Tankrabatt einführen, außerdem geplant ein Spritpreisdeckel. Es gibt eine grundsätzliche Einigung auf beide Maßnahmen. Das erfuhr die Deutsche Presseagentur nach Verhandlungen der Bundesregierung mit Vertretern der Länder aus Regierungskreisen. Zwei Wochen nach der Landtagswahl in Sachsen-Anhalt richten sich die Blicke mit Spannung auf den anstehenden Wahlsonntag. Dann wird in Mecklenburg-Vorpommern und in Berlin gewählt. Es könnte knapp werden. Vor allem in Mecklenburg-Vorpommern, wo sich ein Kopf-an-Kopf-Rennen zwischen SPD und AfD abzeichnet.
2: Mittlerweile hat die amtierende Ministerpräsidentin Schwesig mächtig aufgeholt und führt in den neuesten Umfragen. Bitter werden dürfte es dagegen für die CDU, denn die liegt aktuell nur bei mageren 6%. In Berlin könnte erstmals eine linken Politikerin regierende Bürgermeisterin werden. Die Partei liegt derzeit knapp vor der amtierenden CDU. Die Wahlen haben definitiv Folgen für die Bundespolitik, denn je nachdem, wie die CDU abschneidet, könnte die Debatte um Kanzler Merz erneut Fahrt aufnehmen. Thomas Bremser, Nachrichtenredaktion.
1: Zeitenwende auch am Himmel. Dutzende amerikanische Tarnkappenjets vom Typ F-35 hat Deutschland in den USA bestellt. Am Abend wurde in den USA im Beisein von Verteidigungsminister Pistorius der erste fertige Kampfjet für Deutschland präsentiert.
3: Das US-Rüstungsunternehmen Lockheed Martin liefert in Texas den ersten von Deutschland bestellten Kampfjet vom Typ F-35 aus. Verteidigungsminister Pistorius sprach von einer neuen Ära mit dem modernsten Kampfflugzeug der Welt. Die Bundesregierung will 35 der Maschinen für 10 Milliarden Euro kaufen. Das Flugzeug soll die überalterte Tornado-Flotte ablösen und dann einen wichtigen Teil zur Abschreckung beitragen. Die Ausbildung von Piloten und Technikern in den USA hat in diesem Jahr begonnen. Aus New York, Anne Pollmann.
1: Jan Böhmermann beendet seine Show ZDF Magazin Royal zum Jahresende. Man befinde sich aktuell in guten Gesprächen zu einem möglichen neuen Showkonzept, teilte das ZDF mit. Satiriker Böhmermann führt seit mehr als 6 Jahren durchs ZDF Magazin Royal. Und das waren die Nachrichten mit Lea Matschulat.
4: Das Wetter.
5: Einen ziemlich klaren Himmel haben wir über uns. Wolken sind nur noch vereinzelt drin. Regen ist gerade auch nicht dabei. Bis 15 Grad sind im Moment in der Spitze drin. Morgen bleibt es neben ein paar seltenen örtlichen Schauern dann weiter trocken. Dazu einige Wolken. Ab und zu schaffen es aber auch ein paar Sonnenstrahlen zu uns.
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5: Ja, kurz nach 9 und die Straßen sind immer noch ziemlich voll. Das hier sind die längsten Staus ab 10 Minuten Zeitverlust. Es geht los auf der A1 Köln Richtung Dortmund zwischen dem Kreuz Wuppertal Nord und Gebelsberg. 1 Kilometer, 10 Minuten länger. Die A1 Köln Richtung Münster zwischen Schwerte und Unna. 2 Kilometer, eine knappe Viertelstunde plus. Dann gehen wir auf die A2 Dortmund Richtung Hannover zwischen Veltheim und Rehren. 5 Kilometer, eine knappe Dreiviertelstunde kommt da oben drauf. Und in der Gegenrichtung auf der A2 Hannover Richtung Dortmund zwischen dem Kreuz Bad Ohnhausen und Flotow West, da staut es sich für 4 Kilometer wegen Bauarbeiten 23 Minuten mehr. Die A3 Oberhausen Richtung Arnheim zwischen Oberhausen-Holten und dem Kreuz Oberhausen, da ist 1 Kilometer Stau, 12 Minuten dauert es länger. Die A40 Venlo Richtung Duisburg zwischen Wachtendonk und Neukirchen-Fluhn, 1 Kilometer, eine Viertelstunde plus. Die A44 Dortmund Richtung Kassel zwischen Lichtenau-Westfalen und Warburg, 2 Kilometer, 25 Minuten mehr. Und die A45 habe ich noch Gießen Richtung Hagen zwischen Freudenberg und dem Kreuz Olpe Süd. 2 Kilometer, 11 Minuten länger. Allen unterwegs viel Geduld und eine gute Fahrt. Der Freitagabend ist das. Und habt ihr es schon gesehen? In Bolivien wurde zum ersten Mal seit über 100 Jahren eine neue Katzenart entdeckt. Trägt jetzt die Bezeichnung Leopardus tilcao. Ich hoffe, ich habe es richtig ausgesprochen. Und sieht wirklich aus wie so ein kleiner Leopard mit ganz großen Augen und ist kleiner als eine Hauskatze. Ey, ich habe fast geheult, als ich die Fotos gesehen habe. So süß finde ich die. Sarah Heinz ist hier, Katzenfan aus Überzeugung. Und hier geht's jetzt weiter mit Musik.
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Jo, da sind wir wieder. Freitagabend, Club Business Radio Show. Zeit hier für euch auf der Welle von Radio Bielefeld und parallel Radio Gütersloh. Heute Abend, ihr hört es schon im Hintergrund, ein bisschen schnellere Beats. Beginnen möchte ich heute Abend mit ein bisschen melodischen House-Tracks. Und der Track, der gerade hier schon für euch läuft im Hintergrund, läuft gänzlich 11 Minuten lang. Gemacht hat ihn einer meiner Meinung nach besten Produzenten der elektronischen Musikszene. Der Track kommt von niemand anderem als Gregor Treasure. Concrete Echoes heißt dieser Track. Wie gesagt, läuft 11 Minuten lang. Und was ich sehr, sehr, sehr mag an diesem Lied, dieser Track baut sich immer weiter auf, wird immer besser, wird immer grooviger. Und darum möchte ich euch diesen Track natürlich nicht vorenthalten. Heute Abend hier Club Business Radio Show. Mein Name ist Mike Palzmeier. Leistet mir Gesellschaft in der kommenden Stunde. Ich habe sehr, sehr, sehr viele und gute Events für euch für die Zukunft. Großartige Künstler kommen in unsere Region von den Disco Boys. Über Dr. Motte, Claudia Gafflers, Pappenheimer und so weiter und so weiter. Alle Infos zu den Veranstaltungen habe ich hier für euch. Heute Abend in der kommenden Stunde Club Business Radio Show mit mir, Mike Palzmeier. Viel Spaß!

So, heute Abend hier Club Business Radio Show zur Primetime zwischen 9 und 10 auf den Wellen von Radio Bielefeld und Radio Gütersloh. Heute Abend für euch, Leute, eine leicht zweigeteilte Ausgabe der Sendung. Ab jetzt drehen wir den Hahn mal so richtig auf. Schöne Tracks, krasser Techno, kranke Geräusche. Wie hier zum Beispiel im Hintergrund schon der Track von Luke Slater. Sehr schnell, sehr düster. Und von dieser Kategorie Musik habe ich noch einige hier für euch am Start in den, ich sag mal gut, etwas mehr als die letzten halben Stunde. Aber bevor wir jetzt so richtig den Hahn aufreißen, noch ein paar gute Informationen für euch. Und zwar kommen sehr, sehr gute und großartige Künstler hier zu uns ins Gebiet. Und zwar, los geht's schon, am 3.10. im Glashaus in Bad Salzuflen. Dr. Motte kommt, der damalige Erfinder der Love Parade und mittlerweile mit neuem Konzept und neuen Namen, Rave the Planet Parade. 3.10., wie gesagt, Dr. Motte, Glashaus, Bad Salzuflen. Dann haben wir noch eine Geschichte, auch im Oktober. Zum einen das Amsterdam Dance Event, was ich jedem mal ganz nah ans Herz legen möchte, vom 21. Oktober an in Amsterdam. Das ist also quasi die größte Musikmesse für elektronische Musik. Los geht's, wie gesagt, am 21.10., dann glaube ich 4 Tage lang. Und dort gibt es sehr, sehr viele Workshops rund um elektronische Musik. Zum einen von Produzenten, dann gibt es Label-Showcases und vor allem ganz, ganz, ganz wilde Partys. Und ich war vor 7 Jahren genau zum letzten Mal dort beim ADE. Und da war ich auf einer Party in einem umgebauten ehemaligen Schlachthaus. Wirklich so ein bisschen wie eine Filmszene. Und dort war Chris Liebing an den Decks und die hat ein Back-to-Back gespielt mit Speedy J. Und ich kann euch nur eins sagen. Ich habe in meinem ganzen Leben schon sehr, sehr viele Partys mitgemacht. Ich habe schon sehr viele krasse Musik gehört, kennengelernt und so weiter und so weiter. Aber das, was sich dort vor 7 Jahren auf dem Amsterdam Dance Event mit Chris Liebing und Speedy J erlebt habe, das war bis jetzt einmalig und wurde auch noch nicht wieder getoppt. Wie gesagt, ein altes Schlachthaus, gefließte Wände, eine alte Industriehalle, riesengroß, bestimmt so, ich schätze jetzt mal so 2000 Leute in dem Laden. Und das war so extrem und krass laut da drin, dass ich es nicht geschafft habe, selbst mit zugehaltenen Ohren auf die Tanzfläche zu gehen. Da war so ein Wumms in der Bude. Ich glaube, die haben eine LKW-weise Bassmaterial reingefahren. Und das war wirklich, also in Deutschland hier bei uns wäre sowas niemals genehmigt worden, bin ich mir ganz, ganz sicher. Und das war, wie gesagt, eines meiner extremsten Erlebnisse im Bereich von Partys, Festivals oder was auch immer. Wie gesagt, 21.10. in diesem Jahr, Amsterdam Dance Event. Wo? Natürlich, wie es der Name schon sagt, in Amsterdam. Dann noch eine Geschichte, 31.10. Schützenhalle Marienloh in Paderborn. Wer Pappenheimer kommt mal wieder, der Jörg in die Region. Wie gesagt, 31.10. Schützenhalle Marienloh mit Pappenheimer. Dann Freitag, 6. November in Sam's in Bielefeld. Die Königin des Techno, Mrs. Claudia Gavlas. Das wird auch ein richtiger Abriss werden. Wie gesagt, Freitag, 6. November, Sam's Bielefeld mit Claudia Gavlas. Dann noch ein Event, schon im November. Mein Gott, das geht schon ganz stark auf Weihnachten zu. Die Disco Boys sind auch mal wieder hier bei uns in der Region. Und zwar auch im Glashaus in Bad Salzuflen. Wie gesagt, in nächster Zeit sehr, sehr coole Indoor-Events, sehr coole Künstler und das solltet ihr euch alle auf jeden Fall ganz, ganz groß in euren Kalender eintragen. So, hier geht's weiter. Ich bin Mike Palzmeier. Jetzt gibt es für euch ganz, ganz viele schnelle Beats, krasse Geräusche und einfach nur Techno, der vielleicht nicht ganz so radiotauglich ist, aber ich möchte es euch natürlich nicht vorenthalten. Abfahrt, sage ich nur.

So, verehrte Zuhörer, in ganz OWL und weit von den Grenzen darüber hinaus, das war's von meiner Session für diese Woche. Von der Ausgabe für diese Woche der Club Business Radio Show nochmal für euch. Ein paar gute Dates, wie gesagt, in Kurzformat jetzt zum Ende der Sendung hin. 3.10. Dr. Motte, Race the Planet, Gründer im Glashaus Bad Salzuflen. Wie gesagt, 3.10. Dr. Motte. 31.10. Pappenheimer, Schützenhalle, Marienloh. 6.11. Sams Bielefeld, Claudia Gavlas. Und 14.11. wiederum im Glashaus in Bad Salzuflen mit The One and Only The Disco Boys. Ich freue mich auf die ganzen Partys. Das wird auf jeden Fall eine runde Sache werden. Von House Music, Disco Sounds bis hin zu knallharten Techno von Claudia Gavlas und Pappenheimer. Wird uns doch in naher Zukunft hier einiges geboten in unserer Region. So, das war's wie gesagt von mir heute Abend für euch musikalisch. Schön ein bisschen melodisch verträumt angefangen mit einem Track von Gregor Trescher. Und jetzt zum Ende hin schon ein bisschen drückender, schneller, komischer. Das ganze Set könnt ihr nochmal nachhören auf unserer Soundcloud-Seite soundcloud.com/clubbusiness. Im Social Media sind wir auch vertreten. Instagram, Facebook, Club Business Radio Show. Und wenn ihr auch mal hier bei uns im Studio spielen möchtet, dann wählt den direkten Weg per E-Mail zu uns hier ins Studio. Ganz einfach E-Mail at clubbusinessradioshow.de. E-Mail at clubbusinessradioshow.de. Euer Draht hier zu mir, zu uns ins Studio. So, ich bin raus. Ein paar Stunden mehr haben wir gleich noch. Also bleibt dran. Und wir hören uns wieder nächste Woche. Gleiche Stelle, gleiche Welle, kurz nach 9 am Freitagabend, Radio Bielefeld, Radio Gütersloh. Ich bin Mike Palzmeier. Macht's gut. Bis denne. Antenne.

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1: Ich bin Diana Kramer. Die schwarz-rote Koalition hat zur Entlastung bei den hohen Spritpreisen eine grundsätzliche Einigung auf einen Tankrabatt und einen Spritpreisdeckel erzielt. Das erfuhr die deutsche Presseagentur aus Regierungskreisen nach Verhandlungen der Bundesregierung mit Vertretern der Länder.
2: Den Tankrabatt kennen Autofahrer schon. Im Sommer war er für 2 Monate in Kraft, senkte die Steuern auf Benzin und Diesel um rund 17 Cent, wobei nicht alles davon bei den Tankenden ankam. Außerdem kosteten die 2 Monate Tankrabatt die Regierung Milliarden. Das wird nun also wieder teuer, gilt aber immerhin als schnell wirksame Maßnahme. Ein Spritpreisdeckel ist neu für Deutschland, es gibt ihn aber zum Beispiel in Belgien und Luxemburg. Dabei legt der Staat einen Höchstpreis für Sprit fest, unter anderem anhand von Ölpreis, Transportkosten und festgelegter Marge für die Händler. Aus Berlin, Ronny Thorau.
1: 2 Wochen nach der einschneidenden Landtagswahl in Sachsen-Anhalt wird an diesem Sonntag in Mecklenburg-Vorpommern und Berlin gewählt. Neue Umfragen sagen in Mecklenburg-Vorpommern ein knappes Rennen zwischen SPD und AfD und in Berlin zwischen Linke und CDU voraus. Je nachdem, wie die CDU abschneidet, könnte die Debatte über die politische Zukunft von Parteichef und Kanzler Friedrich Merz erneut Fahrt aufnehmen. Seit Anfang der Woche beschäftigt der Fund von Drohnenteilen in der Nähe des Militärflughafens Wunsdorf in Niedersachsen die Ermittler. Die Bundesanwaltschaft prüft nun einen möglichen Zusammenhang mit dem Drohnenvorfall am Flughafen Leipzig.
3: Auch heute suchen Ermittler das schwer zugängliche Gelände bei Hannover nach Hinweisen ab. Dort war die Drohne abgestürzt und in mehrere Teile zerbrochen, ganz in der Nähe eines wichtigen Standorts der Bundeswehr. Der NDR berichtet, die Bauweise der Drohne ähnele der Drohne in Leipzig. Ein Teil solle aus einem 3D-Drucker stammen und nicht im Handel erhältlich sein. Am Flughafen Leipzig-Halle war Anfang August eine mit Sprengstoff präparierte Drohne gefunden worden, neben ukrainischen Frachtflugzeugen. Die Bundesregierung macht Russland verantwortlich. Thomas Bremser, Redaktion.
1: Zum Fußball. Die Frauenbundesliga wird ab kommenden Sommer nicht mehr vom Deutschen Fußballbund organisiert. Das hat nun auch offiziell ein außerordentlicher DFB-Bundestag entschieden. Ab 1. Juli 2027 ist der Ligaverband FBL e.V. für die 14 Frauenbundesligisten zuständig. Und das waren die Nachrichten mit Diana Kramer.
4: Das Wetter.
5: An den meisten Stellen ist der Himmel gerade noch klar, die nächsten Stunden zieht es aber wieder gut zu und örtlich können auch mal ein paar Tropfen dabei sein. Bis dahin bleibt es aber trocken bei Werten bis 14 Grad. Morgen wird es dann nochmal ganz angenehm bei Höchstwerten bis 23 Grad. Dazu kann es örtlich wieder leicht regnen im Tagesverlauf und es ist insgesamt eher bewölkt. Ab und zu quetscht sich da aber auch mal die Sonne durch.
4: NRW Verkehr.
5: Und die Straßen sind auch jetzt immer noch gut voll. Das sind die längsten Staus für euch ab 5 Minuten Zeitverlust. Wir starten einmal auf der A1 Köln Richtung Dortmund zwischen dem Kreuz Wuppertal Nord und Gebelsberg. 1 Kilometer, 9 Minuten plus. Die A1 Köln Richtung Münster zwischen Schwerte und dem Kreuz Dortmund-Unna. 2 Kilometer, 13 Minuten mehr. Die A2 Dortmund Richtung Hannover zwischen Feldheim und Rehren. 4 Kilometer, 34 Minuten länger. Die A2 Hannover Richtung Dortmund zwischen dem Kreuz Bad Oeynhausen und Flotow West. 3 Kilometer Stau, 16 Minuten Wartezeit. Die A3 Oberhausen Richtung Arnheim zwischen Oberhausen-Holten und dem Kreuz Oberhausen. 1 Kilometer, 10 Minuten plus. Die A4 Aachen Richtung Köln zwischen dem Kreuz Köln-West und Köln-Klettenberg. Dichter Verkehr, 5 Minuten mehr. Die A44 Dortmund Richtung Kassel zwischen Lichtenau-Westfalen und Warburg. 4 Kilometer, eine knappe halbe Stunde kommt obendrauf. Und die A59 Köln Richtung Bonn zwischen Spich und dem Dreieck St. Augustin West. 1 Kilometer, 5 Minuten Wartezeit. Ein unterwegs, ganz viel Geduld. Kurz nach 10 ist es schon. Wahnsinn. Sarah Heinz ist hier. Und egal, wo ihr gerade so sitzt oder unterwegs seid, ich hoffe, ihr habt einen entspannten Abend.
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5: Mark Forster, der läuft inzwischen ja nicht nur viel im Radio. Bei vielen hat der Gute inzwischen auch den Social Media Feed erobert und zwar als Meme. Da gibt es seit einer Zeit so Witzsprüche über ihn und da muss er auch selbst drüber lachen. Finde ich super. Ihr hört ihn jetzt mit Chöre.

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0: Ich sage ehrlich, das wäre mein persönlicher Albtraum. Aber Geschmäcker sind ja bekanntlich verschieden. Auf dem Ballermann gibt es jetzt die Möglichkeit zu heiraten. Also so ganz offiziell direkt neben dem Megapark. Ballermannstar Lorenz Büffel hat da eine Kapelle eröffnet mit so einem Neonschild vorne dran. Das sieht ein bisschen aus wie in Las Vegas. Und der Ansturm ist tatsächlich ziemlich groß. Knapp 4000 Menschen haben sich da schon angemeldet und wollen die Nächsten sein. Aber sind wir mal ehrlich, ne? Direkt bei der Partymeile, da kann es ja auch passieren, dass man ja aus Versehen in diese Kapelle reinstolpert mit der ganz großen Liebe, die man am Abend nach 15 Bier dann kennengelernt hat. Deswegen haben wir mal bei Anwalt Arndt Kempkens nachgefragt, ob so eine Ballermann-Hochzeit wirklich rechtskräftig möglich wäre.
1: Eine gesetzliche Obergrenze für Promille, beispielsweise wie beim Autofahren, 1,1, gibt es bei der Eheschließung nicht. Allerdings, wenn festgestellt wird, dass die Betroffenen zu betrunken sind, dass sie überhaupt nicht mehr wissen, was sie tun, dann muss der Standesbeamte oder die Standesbeamtin die Eheschließung abbrechen, weil ja Zweifel an der Ernsthaftigkeit bestehen müssen und an der Geschäftstüchtigkeit und an der Geistestätigkeit.
0: Ja, also ihr habt's gehört. Grundsätzlich könnt ihr jetzt rechtskräftig am Ballermann heiraten, wenn ihr am Altar nicht zu doll schwankt. Ich glaube, da werden die Scheidungsanwälte in der nächsten Saison ja ganz gut zu tun haben, ne?
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0: Das Wetter.
1: Regen ist gerade keiner dabei, es ist trocken und der Himmel ist klar. Die nächsten Stunden kommen dann wieder mehr Wolken zu uns. Aber auch die bringen in der Nacht nur ganz selten mal ein paar Tropfen mit. Bis 14 Grad bekommen wir gerade. Morgen ist zwischendurch dann immer wieder mal was Sonne drin zwischen den Wolken. Vereinzelt schauert es auch mal leicht, sonst ist es größtenteils trocken bei maximal 23 Grad.
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1: Ja, ich weiß auch nicht so richtig, was das ist heute Abend, aber selbst um 10:30 ist noch ziemlich viel los auf den Straßen. Es geht los auf der A1 Köln Richtung Dortmund zwischen dem Kreuz Wuppertal Nord und Gebelsberg. Da ist 1 Kilometer Stau, 3 Minuten kommen obendrauf. Dann gehen wir auf die A1 Köln Richtung Münster zwischen Schwerte und Unna, 1 Kilometer, 10 Minuten plus. Die A2 Dortmund Richtung Hannover zwischen Veltheim und Rehren, 3 Kilometer, 1/2 Stunde kommt obendrauf. Und in die Gegenrichtung schauen wir einmal auf der A2 Hannover Richtung Dortmund zwischen dem Kreuz Bad Ohnhausen und Flotow West, 2 Kilometer, 6 Minuten mehr. Dann gehen wir auf die A4 Aachen Richtung Köln zwischen dem Kreuz Köln West und Köln Eiffeltor, 1 Kilometer, 10 Minuten mehr. Die A44 habe ich noch, Dortmund Richtung Kassel zwischen Lichtenau-Westfalen und Bräuna, 4 Kilometer, 1/2 Stunde kommt da oben drauf. Und die A59 Köln Richtung Bonn zwischen Spich und dem Dreieck St. Augustin West, 1 Kilometer, 5 Minuten Wartezeit. Ein unterwegs, eine gute und vor allem sichere Fahrt. Hi zusammen, Sarah Heinz ist hier und wir machen direkt wieder weiter mit Musik. 3 Hits am Stück habe ich jetzt für euch von Sascha, von Shawn Mendes und von Leonie. Die legt hier jetzt auch zuerst los. Habt einen schönen Abend.

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0: Diese Woche arbeiten bundesweit Medien aller Art zusammen, zum Beispiel Fernsehen, Zeitungen und auch Radio, und das für die Demokratie. Die Aktion läuft unter dem Motto, Demokratie braucht viele Stimmen, denn das ist für eine funktionierende Demokratie ja auch super wichtig, ne? Dass so viele Stimmen wie möglich gehört werden. Deshalb sprechen wir diese Woche mit euch über das Thema Demokratie und Medien, und da haben wir euch auch mal gefragt, ja, wie ihr unser Radioprogramm eigentlich so gestalten würdet, wenn ihr einen Tag lang Chefin oder Chef wärt.
1: Irgendwie was Freundlicheres, dass die Leute wieder Spaß haben und nicht nur Sorgen, Sorgen, Sorgen. Irgendwie Lustigeres.
2: Ich will versuchen, möglichst viele internationale Menschen einzuladen, um einfach ein Spektrum der verschiedenen Kulturen, die wir hier haben, zu repräsentieren, dass alle, die reinhören, sich einmal gesehen fühlen.
3: Auf die einzelnen Randgruppen, sag ich mal, noch eingehen. Also ganz viele Arbeitslose oder Wohnungslose. Ne?
4: So ein Podcast-Style, so viele Menschen mit unterschiedlichen Perspektiven und einfach quatschen.
5: Dann auch super Musik.
0: Ja, gut, ne? Die haben wir natürlich schon, die gute Musik. Hört ihr jetzt von Tiffany Harris.
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1: Ich bin Diana Kramer. Autofahrer in Deutschland sollen angesichts der hohen Spritpreise kurzfristig mit einem neuen Tankrabatt entlastet werden. Das teilte die Bundesregierung am Abend mit. Es werde angestrebt, dass der Tankrabatt Anfang Oktober umgesetzt wird. Er soll dann bis Ende des Jahres gelten. Wird er voll weitergegeben, könnte die Entlastung 17 Cent pro Liter betragen, wie schon im Mai und Juni. Daneben ist spätestens ab Januar auch ein Spritpreisdeckel geplant. Zwei Wochen nach der Landtagswahl in Sachsen-Anhalt richten sich die Blicke mit Spannung auf den anstehenden Wahlsonntag. Dann wird in Mecklenburg-Vorpommern und Berlin gewählt. Es könnte knapp werden, vor allem in Mecklenburg-Vorpommern, wo sich ein Kopf-an-Kopf-Rennen zwischen SPD und AfD abzeichnet.
2: Mittlerweile hat die amtierende Ministerpräsidentin Schwesig mächtig aufgeholt und führt in den neuesten Umfragen. Bitter werden dürfte es dagegen für die CDU, denn die liegt aktuell nur bei mageren 6%. In Berlin könnte erstmals eine linken Politikerin regierende Bürgermeisterin werden. Die Partei liegt derzeit knapp vor der amtierenden CDU. Die Wahlen haben definitiv Folgen für die Bundespolitik, denn je nachdem, wie die CDU abschneidet, könnte die Debatte um Kanzler Merz erneut Fahrt aufnehmen. Thomas Bremser, Redaktion.
1: Deutschland hat in den USA Dutzende amerikanische Tarnkappenjets vom Typ F-35 bestellt. Am Abend wurde in Texas im Beisein von Verteidigungsminister Boris Pistorius der erste Kampfjet übergeben.
3: Verteidigungsminister Pistorius sprach von einer neuen Ära mit dem modernsten Kampfflugzeug der Welt. Die Bundesregierung will 35 der Maschinen für 10 Milliarden Euro kaufen. Das Flugzeug soll die überalterte Tornado-Flotte ablösen und dann einen wichtigen Teil zur Abschreckung beitragen. Die Ausbildung von Piloten und Technikern in den USA hat in diesem Jahr begonnen. Aus New York, Anne Pollmann.
1: US-Präsident Donald Trump verbietet dem renommierten TV-Sender CNN ab sofort den Zugang zum Weißen Haus. Betroffen von dem Verbot sind auch der Sender MS Now und das Newsportal Politico, schrieb er auf seiner Plattform Truth Social. Trump wirft ihnen vor, Fake News zu verbreiten. Der US-Präsident führt schon länger einen Kampf gegen Medien, die kritisch über ihn berichten. Und das waren die Nachrichten mit Diana Kramer.
4: Endspurt, der Freitag ist fast vorbei, aber gut, dass das Wochenende damit nicht auch schon rum ist, ne? Sarah Heinz ist hier, schön, dass ihr am Start seid.
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4: Und hier kommt ein richtiger Klassiker für euch von Sting. Vor fast 40 Jahren ist der Song rausgekommen, nur wenige Jahre nach der letzten gemeinsamen Tour mit The Police. Englishman in New York ist das für euch.

0: So, wir schreiben ja das Jahr 2026 und ich glaube, seit einer Weile wird es immer deutlicher. Wir leben aktuell in einem Zeitalter von Song-Comebacks. Alle paar Jahre kommen ja wieder Lieder hoch, die man gefühlt jahrzehntelang nicht gehört hat. Erst trendet die Nummer dann auf Social Media und dann landet sie oft wieder in den Charts und wird auch öfter im Radio gespielt. Das ist jetzt auch bei einer Nummer von Wir sind Helden passiert, beim Song von Hier an blind. Über 20 Jahre ist der Song schon alt und jetzt ist er plötzlich wieder auf Platz 4 der Single-Charts. Ja, vor ein paar Wochen hatte ein Influencer den Song nämlich nochmal hochgepusht. Seitdem sind viele auf den Trend aufgesprungen, haben auch eigene Videos mit dem Lied hochgeladen und alles. Deswegen hat sich jetzt auch der Gitarrist von Wir sind Helden, Mark Tavassol, gemeldet und einen Funfact über den Song rausgehauen, den noch niemand wusste.
1: Rolf Zukowski hat einen Sohn, Ali, und er hat mir damals eine Gitarre verkauft, die habe ich heute noch. Nur damals habe ich Tag und Nacht drauf gespielt, weil sie halt neu war. Und nachts um 3 oder sonst wann ist mir dann dieses Riff eingefallen. Und daraus ist später Von Hier an blind entstanden.
0: Ja, und noch einen Funfact, den gibt's hier von uns. Von Hier an blind und auch noch ein paar andere Songs von Wir sind Helden. Die wurden damals auch als französische und sogar als japanische Version aufgenommen. Ja.

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0: Das Wetter.
1: An vielen Stellen ist es gerade schon wieder gut bewölkt. Die nächsten Stunden bleibt es die meiste Zeit über aber trocken. Das Ganze bei bis 14 Grad. Auch morgen ist nur vereinzelt ein bisschen Regen drin. Dazu sind viele Wolken dabei. Da schafft die Sonne dann vor allem am Nachmittag ein bisschen besser durch.
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1: Einige Meldungen habe ich hier noch für euch. Wir starten einmal auf der A1 Köln Richtung Dortmund zwischen dem Kreuz Wuppertal Nord und Gevelsberg. Da ist dichter Verkehr, eine Minute kommt obendrauf. Dann gehen wir auf die A2 Dortmund Richtung Hannover zwischen Bad Eilsen und Rehren. 1 Kilometer, 5 Minuten mehr. Die A3 Frankfurt Richtung Köln zwischen Siebengebirge und Loma. 1 Kilometer, 10 Minuten plus. Die A3 Köln Richtung Frankfurt zwischen Loma und dem Kreuz Bonn-Siegburg. Dichter Verkehr, 8 Minuten länger. Die A4 Aachen Richtung Köln zwischen dem Kreuz Köln-West und Köln-Klettenberg. 2 Kilometer Stau, 4 Minuten plus. Die A43 Recklinghausen Richtung Wuppertal zwischen Bochum-Leer und Bochum-Witten. 1 Kilometer, 11 Minuten mehr. Die A44 Dortmund Richtung Kassel zwischen Lichtenau-Westfalen und Warburg. 3 Kilometer Stau, 18 Minuten Wartezeit. Und die A46 habe ich noch, Hema Richtung Hagen zwischen Iserlohn-Seilersee und Iserlohn-Zentrum. Hier ist dichter Verkehr, 9 Minuten kommen obendrauf. Ein unterwegs eine gute Fahrt und ganz viel Geduld. 12 ist es, ihr hört die Freitagnacht mit mir, Sarah Heinz, und ich mache mir hier gleich noch schönen Mitternachts-Snacky, bevor es nach Hause geht. Ich hoffe, ihr habt schön und entspannt, wo auch immer ihr gerade seid. Musik von Nico Santos ist das jetzt für euch.

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0: Morgen startet wieder das größte Volksfest der Welt, das Oktoberfest in München. 16 Tage lang wird da gefeiert mit gut 6 Millionen Menschen. Ja, und die trinken natürlich auch besonders viel, ne? Bis zu 7 Millionen Liter Bier werden da ausgeschenkt, auch mal wieder zu Rekordpreisen. Eine Maß, also ein Liter Bier, kostet über 15 Euro. Weiß ich jetzt nicht, ob das echt sein muss. Naja, aber wenn ihr da hingeht oder vielleicht gerade auch über Nacht schon auf dem Weg seid, haben wir hier noch ein paar Tipps für euch. Es gibt nämlich ein paar Sachen, die sollte man auf der Wiesn nicht sagen.
1: Top 5.
2: Entschuldigung, wissen Sie, wo ich diesen Herrn Ozapfdis finde?
3: Du Zipfelklatscher, du Greislicher.
1: Top 4.
2: Hallo, haben Sie auch Lebkuchenherzen mit so einem Schriftzug wie wir können ja Freunde bleiben?
3: Ohrstein.
1: Top 3.
2: Also für uns zwei Matcha Latte, Pfefferminztee und 3 Banana Breads. Aber vegan und glutenfrei bitte, ja?
3: Windig, Zigarettenbierschall.
1: Top 2.
2: Ja, mein Gott, es ist Samstagnachmittag. Sie werden ja wohl noch einen Tisch für 4 Personen haben.
3: Du Gifthaferl.
1: Top 1.
2: Was? 15 Euro? Ich hatte eine Maß bestellt, nicht 3.
3: Oberschaftelhuber.
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1: Ich bin Diana Kramer. Der Tankrabatt ist zurück. Bund und Länder haben sich darauf geeinigt, Autofahrer wegen der hohen Spritpreise aktuell erneut mit diesem Instrument zu entlasten. Er soll Anfang Oktober umgesetzt werden und bis Jahresende gelten, teilte die Bundesregierung am Abend mit. Finanzminister Lars Klingbeil.
2: Wir stoppen die Abzocke auch durch die Mineralölkonzerne und wir sorgen jetzt dafür, dass schnell die Spritpreise gesenkt werden. Also die Bürgerinnen und Bürger werden es schnell merken, dass über die Absenkung der Energiesteuer das Tanken günstiger wird.
1: Finanzminister Lars Klingbeil. Wie schon im Mai und Juni könnte die Entlastung für Autofahrer bei 17 Cent je Liter liegen, wenn der Tankrabatt, also die Steuersenkung, voll weitergegeben wird. Laut Bundesregierung hat die Maßnahme ein Volumen von 2,5 Milliarden Euro. Die Länder sollen sich mit 50% an den Kosten beteiligen. Daneben ist spätestens ab Januar auch ein Spritpreisdeckel geplant. Schon länger führt US-Präsident Donald Trump einen Feldzug gegen Medien, die kritisch über ihn berichten. Jetzt trifft es unter anderem den renommierten Fernsehsender CNN. Trump verbietet Reporterinnen und Reportern des Nachrichtensenders den Zutritt zum Weißen Haus und damit zu Pressekonferenzen im Oval Office. Auch dem Sender MS Now und dem Newsportal Politico erteilte Trump Hausverbot. Er wirft ihnen wie CNN vor, Fake News zu verbreiten. In der spanischen Nordafrika-Exklave Ceuta ist es erneut zu Tumulten gekommen. Die Lage eskalierte, als hunderte Migranten in ein neues Aufnahmezentrum im Hafen von Ceuta verlegt werden sollten.
3: Gerangel, Geschubse und Polizisten, die mit Warnschüssen in die Luft versuchten, die Lage in den Griff zu bekommen. In der spanischen Exklave Ceuta kam es am frühen Morgen zu tumultartigen Szenen zwischen Migranten und Sicherheitskräften. Nach wochenlangem Ringen hat die spanische Regierung auf dem Hafengelände ein Notlager errichtet. Spaniens oberster Gerichtshof hatte den Umzug aus Sicherheitsgründen zunächst untersagt, in letzter Minute dann doch noch genehmigt. Aus Spanien, Julia Macher.
1: Zum Fußball. Schon vor dem Start des Münchner Oktoberfestes sind die Spieler des FC Bayern in Feierlaune. In kunterbunten Wiesentrikots überrollten die Münchner zu Hause Union Berlin und gewannen haushoch mit 7:0. Zumindest für eine Nacht rückte der deutsche Fußballrekordmeister damit wieder an die Tabellenspitze der Bundesliga.
4: Und da sind wir auch schon im Wochenende und die begrüßen wir, diese Wochenendstunden, diese ersten mit Michael Schulte. Man at Work, Down Under aus den 80ern habe ich mit dabei und wir starten mit Leonie, By Your Side.
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0: Michael Schulte und Lovesick hier bei uns. In ein paar Stunden heißt es Ozapfdies, für eine friedliche Wiesn oder irgendwie so ähnlich. Ja, Oktoberfest in München geht wieder los. Braucht ihr gar nicht hin. Es gibt genug Oktoberfeste hier bei uns in NRW. Wir haben die mal gesammelt. In Düsseldorf läuft zum Beispiel schon das Oktoberfest in Eller. Oder auch das Klever-Oktoberfest ist jetzt am Wochenende am Niederrhein. Dann gibt es ein Oktoberfest in Köln. Es gibt das Rüh-Oktoberfest am Flughafen Essen-Mülheim. In Xanten gibt es ein sehr, sehr berühmtes Oktoberfest. Es gibt eins in Münster und noch zig mehr. Jetzt gucken wir aber nach Eschweiler. Da gibt es auch ein Oktoberfest. Heute zum Beispiel auch wieder die Eschweiler Wiesen. Die sind richtig groß und wissen es auch. Kollegin Kimberly Kahle war da.
1: Das größte Festzelt in ganz NRW. Damit kann man schon mal angeben, würde ich sagen. Während man dann die ein oder andere Haxe isst. Oder was darf es bei euch sein auf den Wiesen?
2: Leberkäse.
3: Knödel.
4: Käsespätzle. Käse und mit Spätzle. Die beiden besten Sachen, die es gibt.
1: Gut, danach ist man dann aber auch voll, also sehr voll. Bewegen danach eher Fehlanzeige. Aber gut, man kann ja auch im Sitzen klatschen und ein bisschen Stimmung verbreiten. Nur die auf der Bühne, die sollten vorher vielleicht nicht so deftig essen. Kleiner Tipp deshalb an Micky Krause, Lorenz Büffel und die Höhner. Ihr nehmt besser eine Brezen vorher. Was zum Runterspülen bekommt ihr dazu auch noch? Bier. Sehr viel Bier. Rund 50.000 Bierkrüge werden da pro Tag über die Theke gehen. Nicht ganz so viele wie beim Münchner Oktoberfest, aber ja, schmecken tut's genauso gut, ne? Und das Feeling, das ist eigentlich auch so wie in München. Draußen gibt's einen großen Biergarten, eine Foodmeile mit noch mehr leckeren Sachen, um sich den Bauch vollzuschlagen oder auch wieder nüchtern zu werden. Und Kirmesstände, die sind auch da. Da könnt ihr dem Lukas ordentlich einen reinhauen. Also, wenn ihr dafür noch oder wieder die nötige Kraft habt. Ich meine, so ein Ausflug auf die Wiesen, das ist ja schon eine körperliche Höchstleistung bei vielen.
0: So, und jetzt mal so ein richtiger Oktoberfest-Hit. Ah, nee, doch nicht. Obwohl, fände ich mal lustig, wenn sie das auf dem Oktoberfest spielen würden in so einem Festzelt. Da stehst du auf so einer Bierbank und dann kommt Emily Sondé und Read All About It. Genialer Hit, aber vielleicht unpassend auf dem Oktoberfest. Hier ist sie, jetzt bei uns, für eure Nacht. 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

Was haben wir gezaubert in dieser Woche? Ja, es war die Magic Week hier bei dir in deinem Lokalradio. Wir haben euch die Ehrlich Brothers ermöglicht. 50 Hörerinnen und Hörer werden sie hautnah treffen. Autogramme wird es geben, Fotos wird es geben. Und die Ehrlich Brothers, die zaubern für diese 50 Hörerinnen und Hörer auch in so einem ganz kleinen Kreis, nämlich im House of Magic. Kann man mal gucken, vielleicht erkennt man ja, wie so ein Trick mal funktioniert. Und wir laden sie alle ein noch zur großen Premiere der neuen Tour der Ehrlich Brothers, Wonderworld. Ja, das war eine tolle Woche, würde ich mal sagen. Und so gehen wir auch mit diesem Gefühl ins Wochenende. Wir zaubern gleich mit Eminem, Houdini gleich bei mir. Vorher noch Tiffany Harris und Vertigo.

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0: Das Comedy Camp geht wieder auf Tour und in Fellbad ist auch Laura Brümmer mit dabei. Sie findet selbst im ganz normalen Alltagschaos noch die Pointe und bringt genau die dann auf die Bühne. Gemeinsam mit Kaya Jana und Hannes Höfer sorgt sie im Forum Fellbad dann ordentlich für ein paar Lacher bei euch. Aber wer ist Laura eigentlich? Naja, finden wir es mal heraus.
1: Welcher Comedy-Kollege hat das Potenzial zum Dschungelkönig?
2: Ich denke, Kaya würde das schaffen. Ja, ich glaube, das ist auch der Einzige, der sich den Flug nach Australien leisten kann aktuell. Ich sehe da ein großes Potenzial.
1: Welches Musical würdest du gerne nochmal rocken?
2: Irgendeins, Leute. Lasst mich doch einfach mal wieder mitspielen. Das ist mein Problem. Ne? Es ist ja nicht so, dass ich mir das jetzt hier aussuchen könnte. Deswegen meldet euch gerne, ja, wenn ihr was übrig habt. Ne? Eine kleine Rolle.
1: Beende den Satz. Wer sich kein Ticket fürs Comedy-Camp holt,
2: hat natürlich ein bisschen mehr Geld, aber der verpasst was. Deswegen bitte auf jeden Fall machen.
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1: Ich bin Diana Kramer. Die schwarz-rote Koalition hat zur Entlastung bei den hohen Spritpreisen eine grundsätzliche Einigung auf einen Tankrabatt und einen Spritpreisdeckel erzielt. Das teilte die Bundesregierung am Abend nach Verhandlungen mit Vertretern der Länder mit.
2: Den Tankrabatt kennen Autofahrer schon. Im Sommer war er für 2 Monate in Kraft, senkte die Steuern auf Benzin und Diesel um rund 17 Cent. Wobei nicht alles davon bei den Tankenden ankam. Außerdem kosteten die 2 Monate Tankrabatt die Regierung Milliarden. Das wird nun also wieder teuer, gilt aber immerhin als schnell wirksame Maßnahme. Ein Spritpreisdeckel ist neu für Deutschland. Es gibt ihn aber zum Beispiel in Belgien und Luxemburg. Dabei legt der Staat einen Höchstpreis für Sprit fest, unter anderem anhand von Ölpreis, Transportkosten und festgelegter Marge für die Händler. Aus Berlin, Ronny Tochau.
1: Im Streit um die Arktisinsel Grönland haben die USA, Dänemark und Grönland einen Durchbruch verkündet. Wie die Regierungen von Dänemark und Grönland mitteilten, soll in der kommenden Woche voraussichtlich ein Abkommen mit den USA unterzeichnet werden. Wie US-Präsident Donald Trump parallel auf seiner Plattform Truth Social mitteilte, überträgt die Vereinbarung die dauerhafte Kontrolle über die Sicherheit Grönlands an Washington. Dänemarks Regierungschefin Mette Frederiksen sprach von einem guten Deal für die NATO und Europa. 2 Wochen nach der Landtagswahl in Sachsen-Anhalt richten sich die Blicke nun auf den anstehenden Wahlsonntag. Dann wird in Mecklenburg-Vorpommern und Berlin gewählt. Es könnte knapp werden, vor allem in Mecklenburg-Vorpommern, wo sich ein Kopf-an-Kopf-Rennen zwischen SPD und AfD abzeichnet.
3: Mittlerweile hat die amtierende Ministerpräsidentin Schwesig mächtig aufgeholt und führt in den neuesten Umfragen. Bitter werden dürfte es dagegen für die CDU, denn die liegt aktuell nur bei mageren 6%. In Berlin könnte erstmals eine linken Politikerin regierende Bürgermeisterin werden. Die Partei liegt derzeit knapp vor der amtierenden CDU. Die Wahlen haben definitiv Folgen für die Bundespolitik, denn je nachdem, wie die CDU abschneidet, könnte die Debatte um Kanzler Merz erneut Fahrt aufnehmen. Thomas Bremser, Redaktion.
1: Zum Fußball. Der FC Bayern hat seine Fans schon am Vorabend des Oktoberfestbeginns in Bierzeltlaune gebracht. In ihren bunten Wiesentrikots schenkten die Münchner Union Berlin mit einem 7:0-Sieg kräftig ein. Zumindest für eine Nacht rückte der deutsche Rekordmeister wieder auf Tabellenplatz 1.
4: Jeder hat doch diesen einen Disney-Film aus den 90ern. Bei mir ist es König der Löwen, ja? Das ist so mein Disney-Film aus den 90ern. Und daraus hören wir jetzt gleich Elton John. Can you feel the love tonight? Damit starten wir in diese Nacht.
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0: Ja, ist jetzt ganz offiziell möglich. Direkt neben dem Megapark kannst du heiraten. Und es traut dich Ballermann-Star Lorenz Büffel in einer Kapelle. Scheiß die Wand an, ist das romantisch. So, steht da auch wirklich drüber, ne? Büffels Mega-Chapel im Neon-Schriftzug steht das da dran. Es sieht ein bisschen aus wie Las Vegas, wahrscheinlich soll es auch so aussehen. Und der Ansturm scheint auch wirklich groß zu sein. Die ersten Hochzeitspaare wurden auch schon von ihm höchstpersönlich getraut. Natürlich waren sie dabei stilecht gekleidet, hatten so Adiletten an, Tennissocken, so Ballermann halt. Und knapp 4000 haben sich angemeldet, weil sie von ihm getraut werden wollen. In dieser Kapelle. Ich weiß nicht. Aber jetzt steht die Kapelle ja direkt neben dem Megapark. Da haben wir uns natürlich gefragt, ne, wenn du so nach 15 Bier dich kennenlernst, da versehentlich reinstolperst. Wir fragen besser mal nach. Wir haben ja unseren Radiorechtsanwalt Arne Kempkens und der sollte mal für uns nachforschen, ist so eine Hochzeit im Suff eigentlich rechtskräftig möglich?
1: Eine gesetzliche Obergrenze für Promille, beispielsweise wir beim Autofahren, 1,1, gibt es bei der Eheschließung nicht. Allerdings, wenn festgestellt wird, dass die Betroffenen zu betrunken sind, dass sie überhaupt nicht mehr wissen, was sie tun, dann muss der Standesbeamte oder die Standesbeamtin die Eheschließung abbrechen, weil ja Zweifel an der Ernsthaftigkeit bestehen müssen und an der Geschäftstüchtigkeit und an der Geistestätigkeit.
0: Alles klar. An der Geschäftstüchtigkeit und der Geistestätigkeit. Das ist Geistestätigkeit am Ballermann heiraten. Nein, das ist alles in Ordnung. Da mache ich mir gar keine Sorgen. So, vielleicht bauen Sie daneben einfach so eine Scheidungskapelle noch auf. Du.
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Was gab es für eine große Diskussion um Alphaville? Die wollten ja nicht mehr auftreten beim Glücksgefühle-Festival. Ja, was war passiert? Sie sind einmal ausgeladen worden, weil man ihnen gesagt hat, ey, ihr seid uns ein bisschen zu politisch auf der Bühne. Dann hat der Veranstalter gemerkt, vielleicht war nicht doch so eine ganz coole Idee. Hat man sie wieder eingeladen, da haben Alphaville aber gesagt, nee, komm, dann lass sein. Alphaville Forever Young, gleich bei uns. Iggy Kelly ist auch noch mit dabei und wir starten mit Topics. Sorry, Papi. Gleich alles hier bei mir.

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1: Wir brauchen uns alle, um die Demokratie zu leben. Wie wichtig ist sie für unsere Gesellschaft? Was können wir tun, um sie zu schützen? Warum sind wir Medien auch so wichtig für ein demokratisches Miteinander? 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Medien aus ganz Deutschland machen damit, deswegen wir logischerweise auch. 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Dort haben wir mit Besuchern gesprochen und gefragt, ja, wie wichtig ist euch eigentlich Demokratie?
2: Demokratie ist sehr wichtig. Wir haben so viele Menschen, so viele Kulturen hier in dem Land und alle Menschen müssen irgendwie gehört werden.
3: Also ich finde das relativ wichtig, weil es einfach gut ist, wenn jeder sich beteiligen kann und jeder seine Meinung äußern kann und auch seine Sachen durchsetzen kann.
4: Ich glaube, Gesellschaft funktioniert nur mit Demokratie, zwischenmenschliche Beziehungen funktionieren nur mit Demokratie und ich glaube, das fängt schon im Kindergarten an, wer sich um eine Schaufel streitet oder irgendwie, dass man da in den Diskurs kommt und Kindern auch schon früh beibringt, dass das auch schon Demokratie ist.
5: Ja, ohne Demokratie ist alles nichts. Also es ist schon eine ziemlich wichtige Angelegenheit und wir müssen uns halt alle einmischen, sonst funktioniert sie nicht.
1: Da recht hat er. Alle Infos zu unserer Themenwoche Demokratie braucht viele Stimmen findet ihr natürlich auch bei uns im Internet.
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1: Ich bin Diana Kramer. Der Tankrabatt kommt zurück. Bund und Länder haben sich darauf geeinigt, Autofahrer wegen der hohen Spritpreise erneut mit diesem Rabatt zu entlasten. Er soll Anfang Oktober umgesetzt werden und bis Jahresende gelten, teilte die Bundesregierung mit. Finanzminister Lars Klingbeil.
2: Wir stoppen die Abzocke auch durch die Mineralölkonzerne und wir sorgen jetzt dafür, dass schnell die Spritpreise gesenkt werden. Also die Bürgerinnen und Bürger werden es schnell merken, dass über die Absenkung der Energiesteuer das Tanken günstiger wird.
1: Wie schon im Mai und Juni könnte die Entlastung für Autofahrer bei 17 Cent pro Liter liegen, wenn der Tankrabatt, also die Steuersenkung, voll weitergegeben wird. Daneben ist spätestens ab Januar auch ein Spritpreisdeckel geplant. Die USA, Dänemark und Grönland haben im Streit um die Arktisinsel einen Durchbruch verkündet. In der kommenden Woche werde voraussichtlich ein Abkommen mit den USA unterzeichnet, teilten die Regierungen von Dänemark und Grönland mit.
3: Trump hatte etwas voreilig von einem schon besiegelten Abkommen geschrieben. Die USA könnten fortan tun, was immer nötig sei, um Grönland zu verteidigen, postete Trump. Man habe dauerhafte Kontrolle über die Sicherheit und alle anderen Belange in Grönland. Die dänische Regierung teilte mit, man erwarte bei der UN-Generalversammlung in New York nächste Woche einen Deal zu unterzeichnen, der aber noch parlamentarischen Segen brauche. Die Vereinbarung respektiert demnach die Souveränität des dänischen Königreichs und die Selbstbestimmung der Grönländer. Tina Eck, USA.
1: Schon länger führt US-Präsident Trump ja einen Feldzug gegen Medien, die kritisch über ihn berichten. Jetzt trifft es unter anderem den renommierten Fernsehsender CNN. Trump verbietet Reporterinnen und Reportern des Nachrichtensenders den Zutritt